0: Das ist zu wenig.
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Es gibt hier alles, um sich richtig wohl zu fühlen. Sogar eine Westernstadt, und die heißt Port Fun. Und willst du dieses Feeling auch einmal erleben, dann musst du los, um ab ins Sauerland zu fahren.

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Hallo, liebe Hörer von Radio Power Rumpel und herzlich willkommen zu dieser Ausgabe des Radio DX Freunde Marathons. Hier auf der Kurzwelle 6070 über Channel 292. Ja, Pfingsten haben wir was ganz Besonderes. Ihr hört nämlich heute 6 Stunden lang Radio. Ja, ihr habt richtig gehört. 6 Stunden lang Radio DX Freunde. Und es gibt auf jeden Fall was auf die Ohren. Für jeden ist bestimmt was dabei. Und jetzt hört ihr erstmal von Radio Power Rumpel einen Soundtrack. Eben lief zum Beispiel Hank Thompson mit Hangover Heart. Und das ist aus einem speziellen Soundtrack, nämlich aus dem Soundtrack eines Spiels. Und zwar Fallout New Vegas. Das ist ein Computerspiel, sozusagen ein Action-Rollenspiel. Und in diesem Spiel gibt es ein sogenanntes Fallout New Vegas Radio. Und die Titel, die ihr jetzt alle hört, kommen alle aus diesem Soundtrack des Spiels. Viel Spaß dabei. Und ihr hört jetzt ein wenig American Swing und danach David Hasseltine mit Happy Times. Hier bei Radio Power Rumpel.

0: Ja, ihr hört immer noch Radio Power Rumpel und ihr hört Fallout New Vegas Radio. Kommen wir jetzt zum Inhalt des Videospiels.
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0: Fallout New Vegas ist ein 2010 erschienenes Action-Rollenspiel aus der seit 1997 bestehenden Fallout-Serie. Das von Obsidian Entertainment entwickelte Spiel ist ein eigenständiger Ableger der Reihe. Es basiert zwar wie Fallout 3 auf dem Gamepryo Engine, ist jedoch nicht als direkter inhaltlicher Nachfolger anzusehen. Am 10. Februar 2012 erschien die Ultimate Edition des Spiels. Sie enthält das mit dem finalen offiziellen Patch versehene Hauptspiel und alle 6 erschienenen Download-Erweiterungen. Die Handlung im sogenannten Fallout-Universum angesiedelt, dessen Geschichte seit etwa dem Jahre 1950 von der realen Welt divergiert. Die Spielwelt erstreckt sich auf das Zentrum sowie die nahe Umgebung des Fallout-Pendants zur US-Glücksspielmetropole Las Vegas, die nach einem Atomkrieg im Jahr 2077 und der darauf folgenden großen nuklearen Katastrophe in New Vegas umbenannt wurde. Die Geschehnisse des Spieles finden im Jahr 2281 statt, also mehr als 200 Jahre nach der nuklearen Katastrophe und nur 4 Jahre nach der Geschehnissen in Fallout 3. Das Ödland der Mojave-Wüste, in der die Stadt New Vegas liegt, wurde im Atomkrieg der USA gegen China nur wenig in Mitleidenschaft gezogen. So sind weite Landstriche von größeren Zerstörung und Verseuchung verschont geblieben. In der Spielwelt findet sich deshalb vereinzelt auch Gebiete mit einem unberührten Vegetation und weitgehend intakten Gebäuden. In dieser Landschaft findet ein Dreiparteienkrieg zwischen den Bewohnern von New Vegas, der Regierung der Republik Neukalifornien und der Caesars Legion statt. Im Zentrum des Konflikts steht dabei der Hoover-Damm, der selbst nach 200 Jahren des Verfalls noch immer fähig ist, den Großraum um New Vegas mit Strom zu versorgen. Dort stehen sich Caesars Legion und die RNK einer Pattsituation gegenüber. Die RNK macht sich für die Werte einer demokratischen und zentralistischen Gesellschaftsordnung stark, wie sie vor dem Atomkrieg herrschten, und möchte Ordnung und Gerechtigkeit im Mojave-Ödland wiederherstellen. Die nach dem Vorbild der römischen Legionen organisierte Caesars Legion agiert vor allem nach dem Faustrecht und versucht, die Ausbreitung der ursprünglichen aus Kalifornien stammenden RNK Richtung Osten einzudämmen. Die Bewohner von New Vegas versuchen hauptsächlich ihre Unabhängigkeit zu bewahren und bestehen aus zahlreichen kleinen, teils neutralen, teils untereinander verfeindeten Gruppen. Im weitläufigen Ödland findet sich zusätzlich noch weitere unabhängige Fraktionen. Ja, und der Spieler schlüpft in die Rolle eines Kuriers, der angeschossen und auf einem Friedhof verscharrt wurde. Er wird von einem Roboter ausgegraben und von einem Arzt namens Dr. Mitchell in dessen Haus in der kleinen Siedlung Good Springs, die weit südlich von New Vegas liegt, wieder geheilt. Ja, und nach seiner Genesung begibt sich der Spieler auf die Suche nach den Männern, die ihn beinahe umgebracht haben. Ohne Erinnerung an die vorangegangenen Ereignisse muss er außerdem im weitläufigen Mojave-Ödland und in der Stadt New Vegas nach Hinweisen zu dem verschwundenen Paket suchen, das er ausliefern sollte. Im weiteren Spielverlauf müssen Haupt- und Nebenquests für die verschiedenen Fraktionen absolviert werden, die die Haupthandlung vorantreiben und beeinflussen. Der Spieler hat dabei die Möglichkeit, sich einer der großen Fraktionen anzuschließen. Je nachdem, welche der zahlreichen Nebenquests absolviert werden, welche Entscheidungen im Rahmen des Hauptquests getroffen werden und welcher Fraktion man sich anschließt, kann der Spieler die Entwicklung und den Ausgang des Konflikts bestimmen. Ultimatives Ziel der großen Fraktion ist es dabei, die Kontrolle über New Vegas und den Hoover-Damm und damit auch über das Ödland zu erlangen, was schließlich in einer entscheidenden Schlacht an der Hoover-Talsperre gipfelt. Soweit zur Handlung des Computerspiels Fallout New Vegas. Hört ihr jetzt weiter den Soundtrack und zwar I'm So Blue und danach In the Shadow of the Valley. Hier bei Radio Power Rumpel.

Ja, heute geht's ein wenig gemächlich zu bei Radio Power Rumble. Ihr hört den Soundtrack von Fallout New Vegas, einem Computerspiel, ganz wichtig, ein Computerspiel, kein Film. Und ja, die Musik, die ich hier spiele, ist mehr so die Hintergrundmusik, während man verschiedene Aufgaben löst. Also eher so Hintergrundgedudel. Was man so, ja, vielleicht auch im Aufzug oder im Kaufhaus hört. Nichtsdestotrotz war es mir eine Sendung wert. Ihr hört jetzt Joe Cool und danach Ride of the Valkyrs.

Ja, das war der Ritt der Walküren und ihr habt die richtige Frequenz eingestellt, nämlich 60, 70 Kilohertz. Und hier ist Radio Power Rumble mit dem Soundtrack von Fallout New Vegas. Ich möchte gerne mal wissen, ob ihr uns hört, wie ihr uns hört. Dann schreibt uns doch mal eine E-Mail und zwar an radiopr@partyheld.de. Ich wiederhole. radiopr@partyheld.de. Schreibt mir einen Empfangsbericht oder den Kollegen, weil diese E-Mail-Adresse gilt für alle Sendungen hier der Radio DX-Freunde. Also Empfangsberichte bitte nur an diese E-Mail-Adresse. Und ich werde sie dann weiterleiten an die jeweilige Station und bearbeiten. Vielen Dank auch nochmal für die vielen Zuschriften am Ostermarathon. Jetzt geht's weiter mit dem Soundtrack von Fallout New Vegas. Ihr hört Stars of the Midnight Ranger und danach die strahlende Trompete.

Ihr hört den Soundtrack von Fallout New Vegas. Schauen wir mal auf die Rezeption des Spiels. Das Spiel erhielt überwiegend positive Bewertungen. Die Durchschnittsbewertung in Deutschland liegt gemäß Critify.de bei 86 von 100 für die PC-Version und die Xbox 360 bzw. 87 von 100 für die PS3-Version. Obwohl die Grafik-Engine und die Spielmechanik aus Fallout 3 übernommen wurden, zeigte sich beispielsweise das Magazin Lucky.de überzeugt von der ansprechenden, umfangreichen Spielwelt und den zwar kleinen, doch meist sinnvollen Verbesserungen und Modifikationen gegenüber dem dritten Teil. Bemängelt wurde vor allem der technische Zustand zum Veröffentlichungszeitpunkt. Die internationalen Bewertungen liegen leicht unter dem deutschen Durchschnitt. Größere Aufmerksamkeit erregte eine Aussage Chris Avellones im März 2012 auf Twitter, wonach Obsidian Entertainment eine Bonuszahlung für die Entwicklung von Fallout New Vegas verpasst habe, da der Metascore statt 85 nur 84 Punkte betragen habe. In Summe soll dem Entwicklerstudio dadurch ein Erfolgsbonus in Höhe von 1 Million US-Dollar entgangen sein. Die Nutzung von Metacritic als Vertragsgrundlage führt seither regelmäßig zu kontroversen Diskussionen. Soweit die Rezeption. Weiter geht's mit dem Soundtrack von Fallout New Vegas, Where Have You Been All My Life? Und danach Ain't That a Kick in the Head? Ja, das kennt er von Dean Martin.

Ja, das war der große Dean Martin. Ja, und ich muss zugeben, ich selber habe Fallout New Vegas auch gespielt. Stundenlang, nächtelang, wie auch immer. Und der Soundtrack hat mich auf meinen Abenteuern in der Mojave-Wüste begleitet. Hör dir jetzt aus dem Soundtrack von Fallout New Vegas Jingle, Jangle, Jangle. Und danach Johnny Guitar von Peggy Lee hier bei Radio Power Rumble.

bei Radio Powerrumpel. Dies ist die Sendung Nummer 62. Ihr könnt uns regulär hören auf der Kurzwelle jeden zweiten Sonntag im Monat um 13 Uhr UTC auf 60-70 kHz, das ist dann 15 Uhr MEZ, und um 19 Uhr UTC auf 3955 kHz, das ist dann 21 Uhr MEZ. Und den Freitag nach dem zweiten Sonntag des Monats um 12 Uhr UTC auf 60-70 und um 19 Uhr UTC auf 3955 kHz. In der Winterzeit ändern sich die Sendezeiten ein wenig. Ja, und ihr seid natürlich auch hier beim 6 Stunden Radio DX Freunde Marathon am Pfingstsonntag. Diesmal mit dabei Radio Powerrumpel, danach kommt jetzt im Anschluss Decade AM, Studio 97.1, neu dabei ist Radio TDK, Intensivradio und zu guter Letzt Schanz FM. Falls ihr die Sendung jetzt Pfingsten verpasst habt, ihr habt die zweite Gelegenheit an Frohen Leichnam, den 16.06. von 13 bis 19 Uhr MEZ auf 60-70. Und wenn ihr das auch verpasst habt, dann kriegt ihr die Sendung noch als Download auf der Seite von den Radio DX Freunden unter radio-dx-freunde.de. Wenn ihr uns einen Empfangsbericht schicken möchtet, dann bitte an folgende E-Mail-Adresse radio-pr@partyheld.de. Ich wiederhole nochmal, radio-pr@partyheld.de. Für jeden Empfangsbericht gibt es natürlich auch eine EQSL-Karte. Und ich sende euer Lob oder eure Kritik natürlich gerne an die jeweilige Station weiter. Damit darf ich mich verabschieden. Euer Heiko von Radio Powerrumpel. Und natürlich wünsche ich euch noch viel Spaß mit den folgenden Programmen. Hört ihr jetzt noch zum Abschluss Fallout New Vegas Soundtrack mit Let's Ride Into the Sunset Together. Tschüss, euer Heiko von Radio Powerrumpel.

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Hallo liebe Radiofreunde, in der Sendereihe FMK History präsentiere ich euch komplette Sendungen und/oder Beiträge aus den Archiven von FM Kompakt. Wiederholt habe ich dabei für euch auch bereits Sendungen zum Thema Radio Luxemburg oder RTL Radio herausgesucht. Ergänzend zu diesen geschichtlichen Sendungen und Beiträgen habe ich heute einmal eine Soundcollage mit kurzen Clips aus dem Programm von Radio Luxemburg bzw. RTL Radio, ergänzt um passende Musik aus der Playlist von Laut FM. Die Mitschnitte stammen in erster Linie aus der Sendung Mahlzeit, einem unterhaltenden Mittagsmagazin.

0: Mahlzeit.
1: Enzchen, Enzchen, wo steckst du denn wieder, Mensch? Das ging ist aber auch schlimm. Oh, was mache ich jetzt zuerst? Soll ich erst mal kochen oder soll ich das Schlafzimmer aufräumen? Ach, auf meinem Frisiertisch sieht es ganz besonders schlimm aus. Da stapelt sich einfach alles. Ja, Enzchen, da bist du ja. Wo warst du denn schon wieder, ha? Du warst doch wohl nicht wieder in meinem Schlafzimmer.
2: Doch, Mami.
1: Ich hab dir doch verboten, in meinem Schlafzimmer zu spielen. Du bringst dort immer alles durcheinander.
2: Nee, Mami, ganz im Gegenteil. Weißt du, ich hab aufgeräumt, ja? Du hast jetzt viel mehr Platz auf deinem Frisiertisch.
1: Wieso das dann?
2: Naja, guck mal, ich hab diese ganzen kleinen Parfümflaschen, hab ich alle weggeworfen und den Inhalt, den hab ich in eine große Sprudelflasche zusammengeschüttet.
1: Oh!

0: Achtung, Achtung, letzter Aufruf für den Flug 437 Never Comeback Airlines Düsseldorf Melbourne. Bitte alle Passagiere zum Ausgang 17. Attention, attention, change last call to flight 477. All passengers to gate, proceed immediately 17.
1: Nun beeil dich doch, Heinz Heribert! Unser Flug wird auch gleich aufgerufen. Heinz Heribert, komm doch!
2: Ja doch, mein Jott, normal! Mit den ganzen Klamotten, die du zusammengepackt hast, geht's eben nicht so schnell, Mensch. Mein Jott, alter Mann, ist doch kein D-Zug. Oh, lass mich erst mal verschnaufen.
1: Alles Ausflüchte, du Schlappschwanz.
2: Ach, Mensch, Quatsch.
1: So schwer kann das doch überhaupt nicht sein. Ich habe nur das Allernötigste eingepackt.
2: Das was? Das Allernötigste? In die Lache. Was ist mit dem Toaster? Ja? Ja? Was ist mit dem Toaster, Hannelore? Was ist mit dem
1: Toaster? Du wirst doch wohl nicht von mir verlangen, dass ich dieses schlabbrige spanische Weißbrot ungetoastet zum Frühstück runterwürge.
2: Kannst du mir mal verraten, warum ich auch noch 10 Kilo Waschpulver rumschleppen muss? Warum?
1: Also das ist ja wohl die Höhe. Das ist ja wohl das Letzte vom Letzten. Ich kann doch nicht ohne mein Waschmittel in ein fremdes Land reisen, in dem man vielleicht überhaupt keine Seife zu kaufen bekommt. Weiß man's denn? Hans Heribert, ich verbitte
2: ja,
1: dir das.
2: Ja, ja, ist ja gut. Ist ja gut, Hannelore. Erst hast ja wieder recht, ja. Und weil wir in ein Land fliegen, in dem es unter Umständen nicht einmal Waschpulver gibt, nicht, hast du auch gleich das Bügeleisen mitgenommen.
1: Ja, natürlich.
2: Und, ja, na klar, na klar. Um bei den spanischen Ureingeborenen nicht so richtig mal Eindruck zu schinden. Weißt du, pass mal auf, ja. Ich sehe es schon so richtig vor mir, ne. Meine Frau, Hannelore, am Strand mit dem Bügeleisen, ja. Umringt von zahllosen spanischen Eingeborenen, ne, die der weißen Göttin Muscheln und Perlen opfern, weil sie ihnen das Bügeln beigebracht hat. Scheiß Brille hier.
1: Heinz Heribert, ich verbiete mir diesen Sarkasmus. Halt die Klappe, du Ekel.
2: Ich halt nicht die Klappe, weißt du? Weißt du? Weißt du? Ich hätte nämlich auch ja eine Kleinigkeit für mich eingepackt.
1: Ach ja, ach ja. Und das wäre?
2: Mein Klavier.
1: Jetzt bist du wieder sehr zynisch.
2: Ich bin überhaupt nicht zynisch.
1: Weshalb willst du bitte dein Klavier mitnehmen?
2: Weil auf dem Klavier unsere Flugtickets liegen.

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0: Mama.
1: Ja, mein Kleiner.
0: Mama, wo ist meine Mundharmonika?
1: Die habe ich weggeworfen.
0: Du hast was?
1: Weggeworfen.
0: Ja, du kannst doch nicht einfach meine Mundharmonika wegwerfen.
1: Oh doch, dieses Ding hörte sich scheußlich an.
0: Meine schöne Mundharmonika.
1: Du lernst Trompete, mein Kleiner.
0: Ich will aber Mundharmonika lernen.
1: Schluss jetzt. Du spielst Trompete wie dein Papa und deine Mama und alle anderen Elefanten.

0: Meine Damen und Herren, ich begrüße Sie zu einer neuen Ausgabe der Serie Mahlzeit unterwegs. Bitte nicht zu verwechseln mit Essen auf Rädern, das ist was anderes, ja. Also wir freuen uns heute, einen ganz besonderen Gast hier begrüßen zu dürfen. Herr Knösel.
1: Ja.
0: Herr Knösel, wir sind auf Sendung.
1: Hallo.
0: Das ist Erwin Knösel. So.
1: Hallo.
0: So, Herr Knösel, ja, geht's noch?
1: Ja, ja, ja, ja,
0: ja. Sie feiern heute Ihren 100. Geburtstag.
1: Ja.
0: Herr Knösel, Sie hören mich gut?
1: Ja, ja, ja. Ja.
0: Wie fühlt sich denn nun ein Mensch, der 2 Kriege überlebt hat?
1: 3.
0: 3?
1: Ja, ich war einmal verheiratet. Ja. Das ist lange her, nicht? Als, ja. als meine Frau starb, war ich ja noch ein junger Springinsfeld mit 65, nicht?
0: Ja. Ja. Also Ihre Geistesgegenwart ist erstaunlich.
1: Nicht?
0: Herr Knösel,
1: ja.
0: Worauf führen Sie denn eigentlich Ihr biblisches Alter zurück?
1: Naja, also erstens mal darauf, auf die Tatsache, dass ich vor 100 Jahren geboren wurde.
0: Ah. Humor hat er auch noch. Ist was es ist nicht da, reizend?
1: Was ist denn das für eine alberne Pute da unten?
0: Bitte schön, Herr Knösel. Bitte, wollen wir im Gespräch fortfahren? Worauf führen Sie Ihr Alter zurück?
1: Naja, also das weiß ich noch nicht genau, nicht wahr? Ich verhandle noch mit einer Firma, die Knoblauchpillen herstellt, nicht?
0: Ah ja, na, ja. Sie werden doch irgendeine besondere Lebensführung haben. Etwa so, also nicht rauchen, nicht trinken, nicht zu viel essen, wenig Frauen.
1: Nee, das ist alles Quatsch, nicht?
0: Aha.
1: Das ist alles neumodischer Krempel, nicht? Davon wird man nicht 100, das kommt einem nur so vor. Haben Sie mal eine Zigarre?
0: Nein, leider nicht. Bitte, zeigen Sie nicht ab und an mal so kleine Verschleißerscheinungen?
1: Ja, schon, ab und zu schon. Also mein Job als Stuntman, nicht? Den werde ich wohl nicht mehr lange machen können, nicht? Aber das ist ja nicht so schlimm, nicht wahr? Ich habe eine Menge Geld verdient, habe ich ja.
0: Ah ja, für die kleinen Enkelchen, nicht wahr?
1: Quatsch, für die Enkel. Das lege ich für meine alten Tage beiseite.
0: Ja, ist also wunderbar, Herr Knösel. Ja. Also ich bedanke mich bei Ihnen und hoffe, dass wir Ihnen auch im nächsten Jahr gratulieren dürfen.
1: Ja, wieso nicht? Sie sehen ja noch ganz fit aus, nicht? Danke mal.
0: Ja.
1: Wie ist denn das hier? Darf man in Ihrem komischen Sender auch grüßen?
0: Also eigentlich nicht, aber wir machen für Sie eine Ausnahme. Wen möchten Sie denn grüßen, Herr Knösel?
1: Ja, also ich grüße meine Oma in Wuppertal.

0: Ich komm nicht dran, ich komm nicht dran.
1: Hallo, mein Kind.
0: Der Paternoster.
1: Hast du Schwierigkeiten?
0: Ja, ich komme an die Klingel nicht dran.
1: Oh, warte, meine Tochter, ich werde dir helfen. Ja. Ja. Wo soll ich denn klingeln, mein Kind?
0: Bei Flickenschild, ganz doll.
2: Ja, Moment mal.
0: So, Vater, und jetzt nix wie weg.

0: Lady Primrose. Lady Primrose.
1: Ja, bitte.
0: Lady Primrose, ich bin der Etagenkellner. Der Portier schickt mich zu Ihnen und bittet Sie höflichst, Ihr Sonnenbad mit einem geringen Mehraufwand an Textilien zu nehmen, ja?
1: Oh, das ist ja wohl das Letzte. Da steigt man in einem Hotel ab, das sich Luxushotel nennt. Und worin besteht der Service? Man gönnt mir nicht meine nahtlose Bräune. Ich weigere mich entschieden, meinen Körper der Sonne zu entziehen.
0: Aber haben Sie doch bitte Verständnis für unsere Situation, Lady Primrose. Dann legen Sie sich doch um Gottes Willen woanders hin. Denken Sie doch an den Skandal.
1: Warum sollte ich mich woanders hinlegen? Der Ort hier scheint mir doch ausgezeichnet geeignet für ein luftiges Sonnenbad. Wer soll mich denn hier schon sehen, bei den Mauern ringsrum? Und wenn, wen stört?
0: Ich flehe Sie auf den Knien an, Lady Primrose. Es stört sehr viele Leute, also um einigermaßen genau zu sein, fast 180.
1: Was? Shocking. So viele, das glaube ich Ihnen nicht.
0: Doch, das stimmt. Ich meine, immerhin liegen Sie momentan auf dem Glasdach des Speisesaals.

0: Audienz bei König Blödipus.
1: Euer Majestät, einen wunderschönen guten Morgen wünsche ich euch.
2: Ach, die Fürstin Gloria von Sturm und Praxis, ja, welch eine Überraschung. Ich wünsche euch auch einen wunderschönen guten Morgen. Eine hübsche Frisur habt ihr wieder, ja.
1: Danke, Majestät. Ich habe einen sehr guten Hof, Figaro. Ah. Ich komme, um euch zur Geburt eurer Tochter zu gratulieren.
2: Danke, Fürstin Gloria von Sturm und Praxis. Danke. Deswegen habt ihr extra diesen weiten Weg auf euch genommen. Das ist sehr nett von euch.
1: Danke, Majestät. Ja. Danke. Ja. Wisst ihr schon, wie eure Tochter heißt?
2: Nein, das wissen wir noch nicht. Sie spricht noch so undeutlich.

0: Hör zu, Kleiner. Hör zu. Du.
1: Ja.
0: Du bist der beste Boxkämpfer der Welt. Überhaupt, du bist unschlagbar, hörst du?
1: Ja.
0: Dieser Kaulo-Knochenknack, das ist eine Niete. Du machst ihn nieder, klar.
1: Okay, pass auf, Trainer. Wenn mich das Publikum anfeuert, dann werde ich jetzt kämpfen wie ein Verrückter, ja? Also. Aber die müssen mich anfeuern, ja?
0: Ja.
1: Also los.
0: Okay. Ja. Los geht's. Ja. Farbe da. Hau ihn rein in die Fresse. Komm in die Ecke, komm, so.
1: Oh, Trainer, ich glaube, ich habe einen in die Fresse gekriegt.
0: Unsinn, du bist topfit, Kleiner, du bist der Beste. Der Kerl, der hat dich überhaupt nicht getroffen, der hat dich noch nicht mal berührt.
1: Der hat mich überhaupt nicht getroffen, verstehst du?
0: Nee.
1: Dann pass mal auf den Ringrichter auf, irgendeiner haut mir laufend eins in die Fresse.
0: Nein, du bist topfit, los, zweite Runde. Ab. So! Pass auf!
1: Hilfe!
0: Mist! Voll getroffen! Oh, der Ringrichter, der zählt ihn schon an!
2: Junge, halt durch!
1: Ja. Ja, was ist los, ja? Trailer, mich hat's erwischt, was soll ich machen?
0: Bleib liegen bis 8, hörst du?
1: Ja. Wie spät ist jetzt?

0: So, der Nächste bitte.
1: Guten Tag, Herr Doktor.
0: Guten Tag, Frau Dübel. Frau Dübel, wo fehlt's uns denn?
1: Auch bei mir fehlt gar nichts, Herr Doktor. Ich komme heute wegen meines Mannes.
0: Ah, ja, was hat Ihr Mann denn?
1: Ja, wie soll ich das sagen? So peinlich. Also mein Mann, der Arme, ich glaube, der hat Potenzprobleme.
0: Was hat er?
1: Potenzprobleme, glaube ich.
0: Aha. Hm. Sagen Sie mal, Frau Dübel, ja, wie alt sind Sie denn?
1: Im Sommer, da werde ich 82.
0: Ah ja, ja, ja, ja.
1: So
0: ja.
1: Gott will.
0: Ja, so wer will? Ach ja. Und Ihr Mann?
1: 90.
0: Ja. Aha. Sagen Sie mal, Frau Dübel, wann ist es Ihnen denn zum ersten Mal aufgefallen, dass Ihr Mann Potenzprobleme hat?
1: Gestern Abend, da habe ich es zuerst bemerkt.
0: Gestern Abend?
1: Ja, gestern Abend und dann heute Morgen schon wieder.

0: Guten Tag.
1: Wunderschönen guten Tag in unserem neuen und exklusiven Feinkost- und Fleischwarenladen. Laden, nicht? 486 Sorten Wurst zu Ihrer Auswahl. Jawohl, bei uns ist alles Wurst und wir schon lange.
0: Ja, es ist ja schon gut, ist ja nicht. Ja. Ich wollte eigentlich, haben Sie eine Bockwurst?
1: Oh, das tut mir leid, Frau, die Böcke sind uns ausgegangen.
0: Ja. Ah ja, na, das ist bedauerlich.
1: Ja, ja.
0: Ah, dann nehme ich etwas von dem Rübensalat da aus dem Angebot.
1: Tja, schwierig, weiß gar nicht, wo der hier steckt. Ist wohl Steckrübensalat.
2: Kleiner Scherz.
0: Ist aber gut, ja?
1: Ja, ja, ja.
0: Haben Sie Gartenrauchwurst?
1: Gartenrauchwurst haben wir, jawohl, haben wir. Wie viel möchten Sie denn, 100 Gramm?
0: Oh, um Gottes Willen, nein, nein. Eine Scheibe.
1: Geil. Eine Scheibe?
0: Zugegeben, es ist ein bisschen viel. Ach, wissen Sie was? Geben Sie mir lieber eine halbe Scheibe.
1: Eine halbe Scheibe?
0: Ja, und bitte schneiden Sie die in 4 gleich große Stücke.
1: Jawohl.
0: Noch eine Bitte.
1: Ja.
0: Wenn Sie sie einzeln verpacken können, ja?
1: Ja, natürlich, klar.
0: Ach ja, ich muss Ihnen ja meine Adresse noch geben, ja? Damit Sie sie mir ins Haus liefern können.
1: Ja, das wird leider nicht gehen, nee, Frau.
0: Wieso das denn?
1: Ja, unser Lieferwagen ist leider gerade mit einem Brühwürfel nach Istanbul unterwegs.

0: Also so langsam reicht es mir mit dem Bengel. Warum koche ich überhaupt noch? Wird sowieso immer kalt.
1: Doch, Mami.
0: Ich muss ja wohl nichts sagen, oder?
1: Entschuldige, Mami, aber heute habe ich wirklich nicht getrödelt.
0: Ach nee, wäre ja mal was ganz Neues.
1: Nee, Mami, ich war noch beim Nachbarn. Ich habe mich noch bei ihm entschuldigt. Weißt du, weil ich doch gestern Idiot zu ihm gesagt habe.
0: Ach, das ist aber nett von dir.
1: Ja, du, der hat mir zur Versöhnung eine Tafel Schokolade geschenkt.
0: Ah ja?
1: Ja, morgen sage ich wieder Idiot zu ihm.

0: Guten Tag, liebe Zuhörerinnen und Zuhörer. Wir befinden uns in einer modernen Bundeswehrkaserne. Neben mir steht Oberst Kampfmehl, Leiter dieser Kaserne. Guten Tag, Herr Oberst. Also mein lieber Oberst, ich muss schon sagen, was Sie mir bis jetzt von Ihrer Kaserne gezeigt haben, hat meine Vorurteile gegenüber dem angeblich grauen und miefigen Bundeswehralltag sichtlich über den Haufen geworfen.
1: Jawohl, ja, habe ich Ihnen doch gleich gesagt.
0: Nicht? Also nein, diese moderne und freundliche Gestaltung der Kaserne, Blumen überall. Jeder Soldat hat ein eigenes Kräutergärtlein. Diese bunt bemalten Panzer und diese himmlisch weichen Sandsäcke, einfach wunderbar.
1: Ja, freut mich zu hören.
0: Aber in besonderem Maße imponierend erschien mir die vorbildliche, sportliche Betreuung Ihrer Soldaten zu sein.
1: Jawohl, ich sage immer, in einem gesunden Körper regelt sich auch der rechte Geist, wenn Sie wissen, was ich meine.
0: Ja, natürlich, Herr Oberst. Aber das konnte ich natürlich besonders gut an Ihrer fantastischen Swimmingpool-Anlage beobachten. Wenn ich bedenke, mit welcher Begeisterung Ihre Männer von dieser Anlage Gebrauch machen, nein, wie Sie glücklich und voller Energie immer wieder auf den imposanten Sprungturm klettern und springen und wieder klettern und springen und das mit noch wachsender Begeisterung.
1: Hören Sie mal, das ist noch gar nichts. Nicht? Da sollten Sie erst mal morgen vorbeischauen und dann unsere Jungs beobachten, nicht?
0: Wieso? Was ist denn morgen?
1: Na, morgen lassen wir zum ersten Mal das Wasser ins Becken.

0: Milady geruhten nach mir zu läuten?
1: Jawohl, Wilberforce, dem ist so. Ich wollte mich erkundigen, wie weit Sie mit den leichten Arbeiten sind, die ich Ihnen auftrug.
0: Nun, Milady, ich kann Ihnen melden, dass die Schlossfassade gestrichen ist. Der Rasen ist gemäht, das Gewächshaus repariert, der Wagen gewaschen, das Silber poliert. Und der Sack des Dudelsacks ist gewaschen und gebügelt.
1: Oh, ganz beachtlich, Wilberforce. Ich finde, Sie haben sich eine Erfrischung verdient.
0: Oh, danke.
1: Wilberforce, ich erlaube Ihnen, das Fenster zu öffnen.
0: Oh, danke, Milady, danke, danke, danke. Milady haben heute die Spendierhosen an.
1: Ne? Nun ja, was sein muss, muss eben sein. Aber sputen Sie sich, ich es bereue.
0: Ja.
1: Was gibt es außerdem noch?
0: Ah ja, der Postbote, Milady, brachte heute ein Telegramm, in dem Milady mitgeteilt wird, dass der Gatte von Milady nun endlich gefunden wurde.
1: Ah, damit ist er bestimmt Sir Arthur genannt, ne? Der vor 4 Jahren von einer riesigen Woge ins Meer gespült wurde.
0: Ja, Sir Arthur, Milady, Sie haben richtig vermutet. Ja, übrigens, man hat Sir Arthur gefunden, von Austern und Muscheln übersät, vor der schottischen Küste und ihn dort aus dem Meer gezogen.
1: Ah, ja, Wilberforce, bitte geben Sie folgendes Antworttelegramm durch.
0: Ja, ich höre, Milady.
1: Austern und Muscheln an mich schicken. Stopp. Köder neu auswerfen. Stopp.

0: Hallo, nicht wahr?
1: Ich hab noch keine gesehen.
0: Sind Sie auch zur Kur hier?
1: Nee, ich sehe immer so aus.
0: Haben Sie auch gestern Abend beobachtet, wie die goldene Abendsonne als glühender Feuerball in den grünen Waldsee eintauchte? Der blaue Himmel vor ihrer unbeschreiblichen Schönheit erbleichte und die weichen weißen Wattewolken wie wilde Schwäne dahinzogen. Haben Sie das gesehen?
1: Nee, so besoffen war ich hier noch nicht.

0: Kleine blassgrüne Elefanten toben durch Omas eingemachten Erdbeerpudding. Alle Menschen sind verrostete Tauchsieder. Sie wissen es bloß nicht. Sie können es auch nicht wissen, denn 24 lauwarme Reibekuchen flattern grinsend über hellschwarze Hängebrücken. Und alles ringsrum ist so merkwürdig, fürchterlich merkwürdig. Doch das macht nichts, das macht nichts, solange nur die violetten Pinguine im Pizzaofen Mofa fahren.
1: Ach, bitte, bitte, bitte beruhigen Sie sich. Mein Herr, bitte beruhigen Sie sich.
0: Ich beruhige mich.
1: Ja, ja.
0: Ich beruhige mich, ich beruhige mich, ich beruhige mich. Wissen Sie was? Und dann werfe ich einen Kaktus mit Abitur über die chinesische Mauer, ja? Und ich sage, es wäre Frühling und deswegen sind die Kakteen blassgelb und unrasiert.
1: Ist ja gut, ist ja gut. Bitte beruhigen Sie sich doch endlich. Es ist doch alles gut.
0: Gut,
1: wir sind alle Ihre Freunde.
0: Gut, toll, ausgezeichnet, hervorragend. So ist es, so ist es, so ist es. Und im Briefkasten sitzt King Kong und schmeißt die Postkarten zum Fenster.
1: Ja, ja. Was ist denn mit Ihnen los, bitte? Kann ich Ihnen nicht irgendwie helfen?
0: Mir helfen? Sie, ja, mir helfen? Ja. Mir helfen? Mir kann keiner helfen. Keiner kann mir helfen.
1: Sagen Sie
0: keiner
1: doch kann sowas nicht.
0: Doch, doch, ich sag's. Ich sag's, ich sag's, ich sag's, ich sag's, ich sag's.
1: Mutter Mann, was ist Ihnen denn passiert?
0: Passiert, passiert, mir, mir. Eigentlich nicht viel. Ich habe bloß gestern mein Auto verkauft. Ich habe mein Auto verkauft.
1: Ja, ja, ja, ja, bitte, es ist doch überhaupt kein Grund, gleich durchzudrehen.
0: Hä? Doch, das ist ein Grund. Das ist ein Grund. Gestern habe ich nämlich mein Auto verkauft, ja. Und heute? Heute?
1: Ja.
0: Und heute?
1: Ja, heute.
0: Heute finde ich in Düsseldorf einen Parkplatz.

0: Oh, du.
1: Da sagst du was, Vater.
0: Ja, oh, du. Ich kann es wohl sagen, Mutter, du.
1: Nicht mehr viel los in unser Viertel, was, Vater?
0: Nee, Mutter, du. Die Oma Grabowski, du, die war in Lourdes.
1: Ist sie dafür zum Wallfahren hingepäst?
0: Ja, Lourdes, weißt du doch, ne? Oma Grabowski hat doch diese Molessen an den Beinen, ne?
1: Und was erzählt sie von Lourdes?
0: Na, sie sagt, sie wäre dafür zum Beten hingefahren, ne? Und dann wäre sie auf so ein Podest draufgegangen, ne? Und da hätte wohl einer zu sie gesagt, dass sie ihre Krücken wegstellen sollte, ne?
1: Und?
0: Na, dann ist ein Wunder passiert.
1: Konnte sie wieder laufen?
0: Nee, das nicht. Aber sie sagt, es wäre ein Wunder gewesen, dass sie sich nichts gebrochen hätte, als sie vom Podest gefallen ist.

0: Aber Frau Lewandowski, sagen Sie mal, Sie tragen ja schwarz, um Gottes Willen. Was ist denn passiert?
1: Mein Mann.
0: Ihr Mann?
1: Ja.
0: Nein.
1: Doch.
0: Nein. Das ist doch nicht möglich. Sagen Sie mal, letzte Woche war er doch noch so munter. Ich hab ihn noch auf der Straße getroffen. Ich hab noch zu meiner Frau gesagt, also der Herr Lewandowski, nein. Also der sieht ja wieder munter aus. Mein Gott, wie ist denn das dazu gekommen?
1: Es ist in der Jumi-Warenfabrik passiert.
0: Nein.
1: Sie wissen doch, dass mein Mann, also, dass der in der Jumi-Warenfabrik hier arbeitet.
0: Ja, natürlich weiß ich das. Hat mir doch immer Präsente mitgebracht, nicht? Babyschnuller und Einmachgummis und so. Mein Gott. Sagen Sie mal, war das ein Arbeitsunfall?
1: Ja, in der Fabrik ist ein Feuer ausgebrochen.
0: Nein! Ja. Mein Gott, in den Flammen umgekommen, wie entsetzlich.
1: Nee, er konnte sich doch auf das Dach retten.
0: Nein, abgestürzt.
1: Nee. Der ist auf die Kautschukballen gesprungen, die wo im Hof rumlagen.
0: Ja, und?
1: Ja, und dann ist er auf die Kautschukballen gefallen und...
0: Ja, und weiter?
1: Und dann ist er wieder hochgehüpft.
0: Nee!
1: Doch, und dann ist er wieder runtergekommen und dann ist er wieder hochgehüpft und dann ist er wieder runtergekommen und dann ist er wieder hochgehüpft und dann ist er wieder
0: runtergekommen und dann ist er wieder hochgehüpft und dann ist er wieder runtergekommen, verstehe mal. Ja, und was dann?
1: Na, 16 Stunden mussten sie ihn abschießen.

0: Mami? Ja. Mami, guck mal. Guck mal, der dicke Onkel da drüben. Der isst seine Suppe mit einer Gabel.
1: Ist ja schon gut, Schatz.
0: Mami, guck mal, jetzt trinkt er aus einer Blumenvase.
1: Ja, ich seh's doch.
0: Guck mal, was er jetzt macht. Jetzt löffelt er den Aschenbecher leer.
1: Nun lass aber mal gut sein, Schatzilein, ja? Wir haben jetzt genug Spaß gehabt. Jetzt sei so lieb und bring dem Onkel seine Brille wieder. Ja.

0: Ja.
1: Ja, Herr Krawutke, also es tut mir furchtbar leid, aber Ihre Zähne, katastrophal. Ich fürchte, ich muss 8 Stück ziehen.
0: Ich kann nicht mehr sprechen.
1: Ja, ja, ich weiß, es muss sein, Herr Krawutke, ich weiß. Und die Sprachbeschwerden sind völlig normal. Ihre Betäubungsspritze wirkt schon.
0: Ich kann überhaupt nicht mehr sagen.
1: Sie werden noch 1 Stunde Probleme mit dem Sprechen haben. Ja, so, jetzt Mund auf. Los geht's. Nein, nein. Und 2. Da ist ja gut. Oh, Entschuldigung bitte. Ja? Zahnarztpraxis Elfriede Mundtot. Ja. Oh Gott, wie schrecklich. Ja, ich werde es ihm sagen. Wiederhören.
0: Was ist denn passiert?
1: Die Universitätsklinik war am Apparat. Ihre Schwiegermutter ist leider unter eine Dampfwalze geraten.
0: Das darf doch nicht wahr sein. So eine Scheiße. Ausgerechnet jetzt, wo ich nicht lachen kann.

0: Also das hier soll Wimbledon sein. Tja, der heilige Rasen von Wimbledon, dass ich nicht lache. Ist doch alles brauner Staub. Wie soll denn unser armer lieber Boris auf diesem Schrottplatz zurechtkommen?
1: Quiet, please.
0: Boris, Boris, da bin ich. Hier, mach's gut, Junge.
1: Quiet, please, ladies and gentlemen. Becker to serve.
0: Ass, ass, ass, ass, toll, bum, bum, Boris. Das ist unser Goldjunge. Old Germany's Goldjunge aus Leimen. Ja, ass, ass.
1: Out. Love 15.
0: Was? Out?
1: Quiet,
0: der Ball war nie im Leben aus.
1: Quiet, please.
0: Der Ball war auf der Linie, hören Sie. Der Ball war in.
1: Quiet, please. Would the lady in the front row please sit down and be quiet?
0: Der Ball war drin. Gell, Herr Thierryjagd, der war drin. Sie haben es doch auch gesehen, oder? Also, Herr Schiedsrichter, Sie sind ein Depp. Kann man ja ruhig sagen, der versteht ja eh nichts.
1: Would the lady in the pink hat please sit down and shut up, shut up.
0: Lady in the pink hat, meint er mich? Was heißt denn hier shut up? Ist bestimmt nicht die feine englische Art.
1: Shut up, shut up, shut up.
0: Was heißt das denn, shut up?
1: Shut up, dear lady, excuse me, means halt's Maul.

0: Sag doch selbst,
1: was wirst du anfangen mit deiner Freiheit, die dir jetzt so kostbar erscheint? Wie früher mit Freunden durch Bars und Kneipen ziehen? Hä? Und dann, wenn du das satt hast, glaubst du, das Glück liegt auf der Straße und du brauchst es nur aufzuheben, wenn dir danach zumute ist? Hä? Nein, nein, mein Freund.

0: Heute ist ein Fest bei den Fröschen am See, Ballonkonzert und ein großes Diner. Quack, quack,
1: quack, quack, quack, quack. Ich bin ein kleiner Frosch, quack.
0: Ist aber ganz schön öde, was?
2: Ich sag dir, quack. Ich blöder Frosch, den wir Frösche da haben, quack. Den ganzen Tag hängen wir hier in diesem lausig kalten Teich rum und warten drauf, dass so ein paar blöde Fliegen hier vorbeikommen, quack. Quack.
0: Hast du schon welche gefangen?
2: Drei. Eine hat ganz süß geschmeckt, war eine Fruchtfliege.
0: Ach, heute sind überhaupt keine Leute am Teich.
2: Na, Gott sei Dank, doch. Ich hab nämlich immer Angst um meine Schenkel.
0: Quack! Psst, sag mal leise.
2: Was denn?
0: Da kommt eine Wasserspinne, die schnapp ich mir.
2: Dann schnapp mal.
0: Taxi!
2: Hast du sie? Quack! Ja, ich glaube, ich schwimme mal gleich zu den Seerosen.
0: Quack! Du, pass auf, da habe ich meinen Laich abgelegt.
2: Quack, ist ja irre, du wirst Mutter?
0: Ja, ich schätze, so 300 bis 400 Kleine werde ich schon bekommen.
2: Boah, sag mal, wer ist denn der Vater?
0: Ja, der dicke Kermit aus der Kiesgrube. Quack.
2: Was denn der? Du liebe Jüte, da würde ich einen Laich aber schnell verstecken.
0: Wieso das denn?
2: Na, der ist doch Kannibale.
0: Quatsch, der ist doch kein Kannibale.
2: Natürlich ist der Kannibale, Quack.
0: Quack.
2: Der kam neulich zu mir mit so einer ganz komischen Stimme. Weißt du, was er gesagt hat?
0: Nee.
2: Er hat gesagt, ich hab einen Frosch im Hals.
0: Boah.

0: Menschenskind, das darf doch wohl nicht wahr sein, Menschenskind, die Schabracke, mein schöner neuer Wagen.
1: Oh Mann, die regen sich bloß nicht auf.
0: Nicht aufregen, nicht aufregen, Menschenskind, Sie Asphaltvampir, ja? Haben Sie überhaupt einen Waffenschein für Ihre Rostlaube? Sie Pistenmonster, Sie? Mein Gott, Sie sind ja komplett blind, sind
1: Wieso
0: Sie
1: denn blind? Ich hab doch fabelhaft getroffen.
0: Hä?

0: Kensington Palace, London, W8.
1: Oh, it's wonderful. We have summer, finally. Endlich haben wir Sommer in England. Der kalte, widerliche Nebel des Winters ist weg. Jetzt haben wir endlich den warmen, widerlichen Nebel des Sommers. Oh, meine Charles ist auch schon die ganze Tag draußen. Er wollte in die Sherwood Forest zu den königlichen Stallungen. Meine Charles ist ja so pferdebegeistert. Selbst auf unserer Toilette haben wir als Sitz eine Sattel. Oh, it's 5 o'clock, tea time. Jetzt müsste meine Charles aber kommen, er ist doch immer pünktlich.
2: Meine Kopf,
1: Charles,
2: mir tut alles weh, Diana.
1: Darling, was ist denn passiert? Bist du von dir Pferd gefahren?
2: No, darling, no.
1: Ja, was denn dann?
2: Meine Mom, die Queen, die hat mich verdroschen.
1: War sie auch bei die Pferdestelle?
2: Yes, darling, ja. Ich ging in die Stall und da hörte ich ihre Stimme, aber ich konnte sie nicht sehen, nicht? Wegen die Nebel, ne?
1: Ja, und?
2: Na, da hat sie gerufen, Charles, darling, nimm dir eine Handvoll Stroh, ja? Und füttere mal ein hübsches Pferd. Das habe ich gemacht, aber sie fand das gar nicht gut. So.
1: Wieso? Hat sie nachher was gesagt?
2: Nein, sie konnte nicht. Sie hatte ja den ganzen Mund voll Stroh.

0: Na endlich! Na endlich! Tag, Herr Doktor!
1: Guten Tag!
0: Wunderbar, dass Sie kommen. Ja. Mein Mann ist da hinten im Schlafzimmer. Gehen Sie schnell.
1: Ja, da wollen wir doch mal sehen, was wir gegen seine Magenkrämpfe und seinen Durchfall unternehmen können. Ja, würden Sie mich mit dem Patienten allein lassen?
0: Aber natürlich, bitte ja. Gehen Sie. Er hat so Schmerzen.
1: Gut. Ist in Ordnung. So, dann wollen wir doch mal gucken hier. Entschuldigung, haben Sie mal einen Schraubenzieher?
0: Ja, aber natürlich, Herr Doktor, ja. Bitte schön.
1: Dankeschön, ja, danke sehr, danke schön.
0: Wie geht's ihm denn?
1: Das kann ich jetzt noch nicht sagen, ne? Geben Sie mir mal schnell einen Hammer, ja?
0: Ja,
1: schnell.
0: Ja, hier ist ein Hammer. Ja,
1: schnell.
0: Mein Gott, was ist denn mit meinem Mann?
1: Sagen Sie, haben Sie vielleicht noch eine Säge?
0: Ja, hab ich auch, da
1: danke.
0: Ist eine Säge. Lieber Himmel! Geht's ihm so schlecht, Herr Doktor?
1: Ja, Frau Klabuster, das tut mir leid. Ich konnte nichts für Ihren Mann tun. Ich krieg einfach meinen Koffer nicht auf.

0: Guten Tag, der Herr. Womit kann ich Ihnen dienen?
1: Ja, also... Zuerst hätte ich... Gemüsesuppe.
0: Ach ja, Sie möchten also ein Tässchen Gemüsesuppe, wenn ich Sie richtig verstanden habe, ja?
1: Genau. Und danach ein Zigeunerschnitzel mit Kartoffeln.
0: Ah ja, also Sie meinen ein Zigeunerschnitzel mit Kartoffeln.
1: Ja. Ja, ja, ich meine, was denn sonst?
0: Ja, was denn sonst, ne? Ich meine ja nur. Ne?
1: Ja, und danach ein kleines Schoko... Ladeneis.
0: Sehr wohl. Ich notiere. Ein kleines Schokoladen... Ein Schokoladeneis, ja.
1: Ja. Und Fräulein...
0: Haben Sie noch einen Wunsch?
1: Ja, Fräulein, bitte... Verstehen Sie mich nicht falsch, aber... Ich will Ihnen ja nicht zu nahe treten, sagen Sie mal, aber... Warum sprechen Sie eigentlich so merkwürdig?
0: Ja, das wollte ich Sie eigentlich auch gerade fragen.
1: Wirklich?
0: Ja, wirklich. Sie sind Ausländer, nicht wahr?
1: Ja, wie... hört man das?
0: Ja, ein wenig. Sie haben einen ganz klitzekleinen Akzent, wenn Sie verstehen, was ich meine.
1: Tatsächlich?
0: Ja. Woher kommen Sie denn?
1: Ich komme aus Brasilien.
0: Sagen Sie, wo haben Sie denn so ausgezeichnet Deutsch gelernt?
1: Mit Radio Luxemburg auf der Kurzwelle.

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1: Liebe Radiofreunde, das war eine Soundcollage mit kurzen Aufnahmen aus dem Programm von Radio Luxemburg bzw. 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
1: Herzlich willkommen zu meiner Sendung Powerplay Digital Classics hier auf Radio Unerhört Marburg. Ich tauche mit euch zusammen ein in die Welt der elektronischen Musik. Bei mir gibt es die Meilensteile der Dance, House, Elektro, Techno und des Raves, sowie den Synthie-Pop und allen anderen Spielarten dieser Musikart. Ich freue mich, euch hier musikalisch zu bespaßen und vielleicht den ein oder anderen so ein bisschen die Musik schmackhaft zu machen. Viele Infos und gute Musik ist hier die Devise. Am Mikrofon ist für euch euer Heiko.

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2: Zum Einstieg besingt uns DJ Lützenkirchen ein kleines Ständchen.

Servus und hallo alle zusammen. Wie schön, dass ihr euch so zahlreich vorm Radiogerät versammelt habt, um mit mir gemeinsam den Meilensteinen der elektronischen Musik zu lauschen. Aufgrund der positiven Resonanz der letzten Sendung sind es heute sogar 2 Stunden. Für euch am Mikrofon versammelt ist der Heiko. Jetzt gibt's gleich 2 absolute Klassiker der House Music auf die Ohren. Eddie Amador, House Music und DJ Matt Blank mit Thank You, I'm a Prayer.

Wir machen eine Zeitreise zurück in das Jahr 1976. Vangelis, einer der Pioniere der elektronischen Musik, komponierte den Song Pulsar. Leider war er damit nur mäßig erfolgreich. Die Welt war damals noch nicht ganz so bereit für diese Musik. So richtig bekannt wurde der Song erst durch die Coverversion von Hypnosis. Auch Scooter, Ben Liebrand und viele andere coverten diesen Song. Für euch gibt's jetzt das Original. Vangelis, Pulsar aus dem Jahr 1976. Und danach geben wir unser Hirn mal in der Garderobe ab und ziehen uns eine Runde DJ Paffendorf rein.

Pfaffendorf, meine Damen und Herren, mit dem Titel Ruf mich an. Die Dame war so energisch, ich hatte den Hörer schon in der Hand und habe den DJ angerufen. Aber was soll ich sagen, der hat aufgelegt. Ha, der kam flach. Jetzt gibt's ein bisschen was aus den Niederlanden. Krag und Smark mit Dynamite aus dem Album Electric Hustle. Und danach werden wir der Sache nachgehen, warum Trübsal nicht alles ist, was man blasen kann. Und was das mit der UKW-Frequenz von Radio Unerhört zu tun hat. Dynamite.

0: 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Also, wir tauschen eine kleine UKW-Frequenz, die eigentlich nur in Marburg gut zu empfangen ist, gegen ein Sendegebiet, das drei Viertel Hessens und noch einige Teile der Nachbarländer abdeckt. DAB Plus Radios sind in Neuwagen seit 2020 Standard und Taschenradios gibt es für 15 Euro. Auch USB-Sticks, die Sender als MP3-Dateien abspielen oder auf eine frei wählbare UKW-Frequenz umsetzen, sind für schmales Geld zu bekommen. Und natürlich gibt es auch weiterhin unseren Livestream. Jetzt gibt's ein bisschen Star Wars. Die Cantina Band mit dem Dudelfunk-Song.
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Der Song der Stunde kommt heute von LDC. Der Spruch "Techno ist mit ohne Singen" passt hier nicht so ganz. Peter Zweier und Alexander Abraham produzierten zusammen mit Thorsten Fenslau Ambient Techno. Der Song "Die schwarze Zone" erzählt die Geschichte, wie Teile der Menschheit sich in ein Gebiet, die schwarze Zone genannt, begeben, um mit einer modernen Arche Noah ins Paradies zu starten. Das hören wir uns jetzt in der 8-Minuten-Version gemeinsam an. LDC, die schwarze Zone aus dem Jahr 1991.

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Im Jahre 2598 nach Christus kam es zur wohl größten interplanetaren Kollision zweier Planeten. Die Wucht der Explosion erschütterte das gesamte Sonnensystem. Starke Energiefelder verursachten die Kernschmelze fast aller Reaktoren unserer Erde. Auf der nördlichen Hemisphäre entstand ein Gebiet, das Überlebende die schwarze Zone nannten. Menschliches Leben schien hier unmöglich. 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Fernab von jeglicher Zivilisation entstand jedoch schon wenig später eine neue, seltsame Lebensform. Diese Lebewesen konnten sich so tarnen, dass kein menschliches Auge, kein Radar oder gar elektronische Messgeräte sie entdecken konnten. Was man allerdings registrierte, war eine unglaubliche Steigerung des magnetischen Feldes um das Gebiet. Außerdem konnte man sich nicht erklären, warum Satelliten und Raketentrümmer aus dem All immer wieder in das Zentrum der Zone stürzten. 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

erreichten japanische Wissenschaftler eine riesige Rakete im Zentrum der Zone, die wohl aus den Weltraumtrümmern gebaut worden war. Gleichzeitig beobachtete man, dass tausende Menschen aus den nicht kontaminierten Gebieten einem Sternmarsch gleich in die schwarze Zone liefen und offensichtlich in der riesigen Rakete verschwanden. Diese moderne Arche Noah startete am 6. August des Jahres 2645 und brachte wenigstens einen Teil der Menschheit ins Paradies.

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1: Kurzer Blick auf die Uhr, es ist 20 geteilt durch 42.

0: Das war er mit Kelly Watch the Stars, ein Titel aus den 1990ern. So, jetzt habe ich wieder eure Aufmerksamkeit. Damit wir hier nicht einschlafen, gibt es jetzt erstmal richtig Schranz der ganz üblen Sorte. Die Augsburger Puppenkiste mit Lumanant Remix.
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So, jetzt sind wir aber alle wach. Der Klassiker der Zukunft kommt heute von der Band, ja, ich weiß gar nicht, wie man das ausspricht, VNV Nation. VNV bedeutet Victory and Vengeance. Triumph, nicht Rache. Der Song heißt When is the Future und kommt aus dem Bereich Ambient Techno. Viel Spaß damit, mit dem Klassiker.

Zum nächsten Titel muss ich eigentlich gar nicht viel sagen. Wer den nicht kennt, der mag keine elektronische Musik. U96, meine Damen und Herren, mit Das Boot.

0: Menschen.
1: Punktlandung hier bei den Digital Classics. Es ist genau 21 Uhr. Böse Zungen sagen Fahrstuhlmusik. Dazu sage ich, ein wunderbarer Titel, um wieder runterzukommen. Oder aufs Klo zu gehen. AKAK mit Warten auf Quark.

Entspannt geht's weiter mit Runaway Love von Reset and Allison David hier bei den Digital Classics auf Radio Unerhört Marburg. Danach tun wir was gegen die Kreuzworträtselbildung. Lasst euch überraschen und bleibt dran. Die anderen sind auch nicht besser.

0: Weil wir ja nicht dümmer aus dieser Sendung gehen wollen, als wir reingekommen sind, gehen wir jetzt mal unserem Bildungsauftrag nach. Und zwar erklären wir heute die Zeitansage. So, erstmal die passende Musik. So, jetzt ist besser. Die Zeitansage per Telefon. Warum gab es sie und wie hat das funktioniert? In den 70er Jahren waren die einzigen immer verfügbaren Uhren auf dem Kirchturm. Blieb zu Hause die Uhr stehen, konnte man sich glücklich schätzen, die Kirchturmuhr zu sehen. Ging das nicht, rief man die Zeitansage an. Am Anfang waren es Tonbandstreifen, die der Reihe nach abgespielt wurden. Ein mechanisch riesiger Aufwand und andauernd kaputt. So erfand man eine Schallplatte, die mit Loop-Rillen ausgestattet war. Jede Minute hatte seine eigene Rille. Das gleiche bei den Stunden und eine Rille für 30 Sekunden und eine für 0 Sekunden. Der Plattenspieler dazu hatte drei versetzte Tonarme, von denen jeder eine eigene Aufgabe hatte. Eine für die Stunden, eine für die Minuten und einen für die 0 oder 30 Sekunden. Und so hörte sich das an.
1: Beim nächsten Ton ist es 11 Uhr. Beim nächsten Ton ist es 11 Uhr. 3 Minuten. 3 Minuten. Und 20 Sekunden. Und 20 Sekunden.
0: Und woher weiß denn der Plattenspieler, wie spät es ist? Eine hochgenaue Uhr steuerte die Tonarme an und setzte sie auf die richtige Rille. Und so hörte sich das dann zusammen an.
1: Beim nächsten Ton ist es 11 Uhr, 3 Minuten und 20 Sekunden.
0: So einfach war das. Hören wir mal, ob es die Zeitansage heute immer noch gibt.
2: Wir haben noch nie 45 Sekunden im Programm gehabt. Was mit, also, beim nächsten Ton ist es
3: 16 Uhr.
2: Ja.
3: 16, 10 Minuten.
2: 10 Minuten und
3: 50 Sekunden.
2: 50 Sekunden, also das haben wir so. So, beim nächsten, sag mal, das gibt's doch nicht. Was ist denn, Frau Schmidt? Ja. Jetzt reicht mir so langsam, wissen Sie das jetzt? Jetzt holen Sie mal die Kaffeetasse weg. Wie sieht sie überhaupt aus, Frau Schmidt? Was haben Sie denn überhaupt hier angestellt? Aber jetzt hören Sie mal auf, Frau Schmidt. So, passen Sie mal auf. Beim nächsten Ton ist, ach, wissen Sie was, legen Sie mich am Arsch da draußen. Sie können sich mal eine Armbanduhr kaufen, oder? Ist eh nach 16 Uhr. Komm, ich gehe jetzt heim, Frau Schmidt. Reicht mir so langsam.
0: Passende Musik gibt's vom Joker. Die Zeitansage. Viel Spaß damit.
4: Beim nächsten Ton ist es 23 Uhr 56 Minuten und 0 Sekunden.

Beim nächsten Ton ist es 0 Uhr, 0 Minuten und 0 Sekunden. Sekunden, Sekunden, Sekunden, Sekunden, Sekunden. 10, 9, 8, 7, 6, 5, 4, 3, 2.

0: Es gibt Songs, die sind so dermaßen schlecht, dass kein Radiosender sie je spielen würde. Aber da habt ihr die Rechnung ohne Radio Unerhört und in Digital Classics gemacht. Hier kommt der Track, der es nicht in die Digital Classics geschafft hat. The Holy Santa Barbara. Pfannkuchen.
1: Nein, doch. Oh.

0: Pfannkuchen essen.
1: Es ist wie ein Unfall. Es ist eklig, aber man muss hinschauen. Wir gehen jetzt zurück in die 80er Jahre. Ich spiele gleich sozusagen als Wiedergutmachung zwei Klassiker vor dem Herrn. Send Me an Angel von The Real Life aus 1983 und danach aus dem Jahr 84 Paso Doble mit ihrer Computerliebe.

Das Rezept, was immer funktioniert. Man nimmt was aus den 80er Jahren, pitcht es ein bisschen und legt ein Beat drunter. Und fertig ist der Lack. So wie die Beat Freaks mit Somebody's Watching Me im Original von Rockwell und Michael Jackson.

So, meine Freunde der elektronischen Musik und diejenigen, die es ertragen haben, weil es gerade nichts Besseres lief. Das war's schon wieder mit den Digital Classics hier auf Radio Unerhört. Wenn euch die Sendung gefallen hat, dann dürft ihr das gerne kommunizieren. Lasst einen Kommentar auf der Homepage oder Facebook-Seite von Radio Unerhört. Lob und Kritik bitte auch per Mail an radiopr@partyheld.de. radiopr@partyheld.de. Wenn es bei euch gut ankommt, dann wird diese Sendung ins Programm fest aufgenommen. Danke für euer Zuhören, euer Heiko.

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1: Hallo beisammen. Mein Name ist Thomas Riegler und es gefreut mich, dass ich Sie zur heutigen Folge von Aus der Plattenkiste Dachbodenfunde aus dem Keller begrüßen darf. Heute habe ich wieder eine Reihe von tollen Rock'n'Roll-Raritäten aus den 1950er Jahren ausgesucht. Und da starten wir am besten gleich mal mit einer echt heißen Nummer aus dem Jahr 1958. Stack a Records von Tom Tell und his Tomcats. Und nicht vergessen, den Lautstärkeregler voll auf dran.
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Das war jetzt schon eine ziemlich wilde Nummer, aber das lässt sich noch steigern. Und zwar mit You Don't Bug Me No More von Terry Daly und seinen New Tones von 1958. Von der Gruppe sind gerade einmal zwei Singles von 1958 und 1959 bekannt.

Sweet Daddy von den Story Sisters ist zwar vergleichsweise ruhige Nummer, aber sie klingt irgendwie so schön nach Blues. Außerdem ist sie ein nettes Beispiel dafür, wie man früher die Stimme quasi als Instrument eingesetzt hat. Das war ja damals bei vielen Aufnahmen üblich, da hat der Background-Chor unter Anführungszeichen nur für Lautmalereien gesorgt. Sweet Daddy ist übrigens die B-Seite von Bad Motorcycle, das was wir da schon mal gehört haben.

Kommen wir jetzt zu Don Felger und seinen Embers. Sie haben 1958 eine Single ausgebracht, auf der Lookout Baby auf der A-Seite zu finden gewesen ist. Don Felger war nicht nur Sänger, er hat die Nummer auch geschrieben. Viel mehr ist zu ihm aber nicht bekannt. Zumindest einen kleinen Hinweis gibt uns die Plattenfirma Ebony Records, bei der er 1958 zwei Singles ausgebracht hat. Sie war in der texanischen Stadt Abilene, rund 250 Kilometer westlich von Dallas, beheimatet. Und es ist anzunehmen, dass der Don Felger auch aus der Region gestammt hat. Zu seiner Begleitband, den Embers, wissen wir nur weniger. Sie dürften auf Platten überhaupt nur ein einziges Mal in Erscheinung treten sein. Bleibt für uns nur, dass wir uns an der schönen rockigen Nummer Lookout Baby erfreuen.

bleiben wir nur beim Don Feger und spielen auch gleich nur Don't Be Mad von seiner ersten Single. Sie hat ja schon ein bisschen vorher aufgenommen gehabt, das wäre die Nummer, was wir eben gerade gehört haben. Nachdem der Don Feger nicht nur Sänger, sondern auch Gitarrist gewesen ist, darf man davon ausgehen, dass man auch auf der etwas ruhigeren Nummer spielen hören.

0: Jimmy Wolford war ein Sänger und Songwriter aus der in West Virginia gelegenen Kleinstadt Williamson. Er hat von 1934 bis 2020 gelebt. Von Jimmy Wolford sind immerhin fünf Singles bekannt, die zwischen 1958 und 1977 erschienen sind. 1974 und 1976 sind für ihn mal zwei LPs rausgekommen. Jetzt aber My Name is Jimmy von Jimmy Wolford.
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Haben Sie es gemerkt? In dem Titel hört man Anleihen von einem anderen Musikstück eines ganz Großen jener Tage, und zwar von Elvis Presley. Und da waren wir auch schon in der Elvis-Ecke gelandet und spielen gleich einmal Mystery Train, was eine der schönsten Elvis-Nummern ist, wie ich finde. Und ja, da hören wir zu Beginn auch gleich einmal, von wo der Anfang von My Name is Jimmy, das wir eben gehört haben, gestammt hat.

Der Elvis hat Mystery Train am 11. Juli 1955 aufgenommen. Am 20. August, also einen guten Monat später, ist er nochmal auf Platten rausgekommen. Es war die fünfte und letzte Single, die für ihn auf Sun Records erschienen ist. Kurz darauf ist er dann zur großen Plattenfirma RCA gewechselt, wo er dann erst international bekannt worden ist. Erfolgreich ist der letzte Sun-Single aber auch schon gewesen. Damit hat er immerhin Platz 11 der nationalen Billboard-Charts erreicht. Und weil wir jetzt so viel von Mystery Train gehört haben, spielen wir ihn gleich nur einmal. Und zwar ist Original vom Little Junior Parker erschienen im November 1953.

Klingt ein bisschen kantig, oder? Egal. Damit es jetzt wieder so richtig beschwingt wird, gibt's nur mehr einen Elvis. Ausgesucht habe ich jetzt einen spontan Shake, Rattle and Roll. Aber nicht die bekannte Fassung, die seinerzeit auf Platten erschienen ist, sondern eine Demoaufnahme, die der Elvis im Januar 1955 bei der in Lubbock, Texas ansässigen Radiostation KDAV aufgenommen hat. Hätte er eigentlich nicht machen dürfen, weil er damals bei Sun unter Vertrag gestanden ist. Deshalb ist die Aufnahme auch nicht bei Sun veröffentlicht worden. Das hat erst RCA während der 1990er Jahre gemacht. Aber jetzt, Shake, Rattle and Roll.

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1: Kommen wir jetzt wieder zu den unbekannten Interpreten. Johnny Strickland hat von 1935 bis 1994 in North Carolina gelebt. Er war Sänger und Songwriter und hat zwischen 1958 und 1961 vier Singles aufgenommen, die bei Roulette Records erschienen sind. Unbestätigten Gerüchten zufolge soll er jedoch 10 Titel aufgenommen haben, womit bis heute 2 Nummern unveröffentlicht sind. She's Mine, das was wir jetzt hören, stammt von der A-Seite seiner ersten Single aus dem November 1958.

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Als nächstes habe ich wieder She's Mine aufgelegt. Diesmal aber von den Mannax und Chad Mills. Die Aufnahme stammt von 1959 und ist die erste von 4 Singles derer Formation. Sie hat mit dem eben gehörten She's Mine kaum etwas gemeinsam.

Der Name Dick Gläser wird wie kaum wenn man sagen. Dick Lore, so war sein Künstlername wahrscheinlich auch nicht. Dabei hat es sich bei ihm um eine Persönlichkeit gehandelt, die über längere Zeit im Musikbusiness mitgewirkt hat. Dick Gläser ist je nach Quelle 1933 oder 1936 auf die Welt gekommen und hat bis 2000 gelebt. Er kommt aus einer musikalischen Familie und hat schon als Jugendlicher bei einem Talentwettbewerb gewonnen. Daraufhin hat er eigene Radiosendung gekriegt. Nach seiner Ami-Zeit hat er ab 1955 angefangen, selber Lieder zum Schreiben. Aus seiner Feder stammen Hits, die unter anderem von Gene Vincent und Janis Martin aufgenommen worden sind. Von 1956 bis 1964 hat er auch selber Platten aufgenommen, wobei sich seine Diskografie mit an die 25 Singles durchaus sehen lassen kann. Später ist er dann nur mehr als Produzent tätig gewesen. Aber jetzt hören wir Dick Lores Bellroom Baby von 1956.

Kommen wir nun zu den Wurzeln des Rock'n'Roll zurück. Wo sie genau liegen, kann man nicht so genau sagen. Einfach, weil sie die Musik laufend weiterentwickelt. Das ist frischer so gewesen und ist halt auch nicht anders. Die im Grunde R&B-Nummer Rocket 88 ist im März 1951 von Jackie Brenston and his Delta Cats aufgenommen worden. So zumindest die offizielle Version. Tatsache ist, dass Jackie Brenston in der Band eines gewissen Ike Turner gespielt hat. Je nach Quelle wird nur der Ike Turner oder beide als Autor von Rocket 88 genannt. Aufgenommen haben sie den Titel jedenfalls gemeinsam. Anstatt unter Ike Turner ist Rocket 88 allerdings unter Jackie Brenston erschienen. Für die Musiknummer ist im Übrigen das Oldsmobile 88 Pate gestanden. Ein kleines Auto, das in den USA ab 1949 gebaut worden ist. Es war nur bescheidene 5,2 Meter lang und hat einen Radstand von gerade einmal über 3 Meter gehabt. Angetrieben ist der Wagen von einem 5 Liter Motor mit zumindest 135 PS worden. Kurz ein Auto, das was heute viele Oldtimer-Fans haben möchten. Aber nun Rocket 88.

Der besagte Ike Turner ist während der 1960er Jahre so richtig bekannt worden. Und zwar gleich mehrfach. Unter anderem als Muff und der Tina Turner, die unter seiner Herrschaft offensichtlich nicht gerade viel zum Lachen gehabt haben dürfen. Mit ihr ist er immerhin von 1962 bis 1978 verheiratet gewesen. Wobei Tina Turner jedenfalls sehr oft die Frau gewesen sein sollte. Ike Turner hat einmal von sich gesagt, dass er 14 Mal verheiratet gewesen ist. Wobei er manche neue Ehe eingegangen ist, bevor die alte geschieden worden ist. Im Fall Tina Turner liegt jedenfalls die Vermutung nahe, dass der Ike Turner nicht damit fertig geworden ist, dass die Frau berühmter geworden ist als wie er selber. Und auch wenn es zeitlich ein bisschen aus dem Rahmen fällt, wollen wir uns die zwei jetzt live auch hören. Dazu habe ich einen Ausschnitt der großen TNT-Show von 1966 ausgesucht, wo die zwei die Titel Shake und A Fool in Love zum Besten geben.

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Wahnsinn, was? Aber ich glaube, wer die Bühne wirklich beherrscht hat, das ist nicht zum Überhören gewesen. Aber damit mein Eigentürner auch zumindest ein bisschen hören, habe ich den Mitschnitt einfach weiterrennen lassen, sodass wir auch noch It's Gonna Work Out Fine gehört haben. Jedenfalls ist bei dem Auftritt schon so weit zugegangen, dass mir jetzt schon ein bisschen schwer fällt, den passenden Anschluss zu finden. Deshalb habe ich mit Fussy May von den Serus zumindest eine lustige Nummer ausgesucht. Die Serus haben nur eine einzige Single ausgebracht, sie stammt von 1962, auf der Fussy May auf der B-Seite zu finden ist.

Weil die Nummer so nett war, drehe ich jetzt die Single der Zeros einfach um und wir schauen noch, was auf der A-Seite drauf ist. Twisting with Crazy Baby.

Kommen wir jetzt zu einem ganz Bekannten der späten 1950er Jahre, zu Bobby Darin. Der hat am 10. April 1958 mit Splish Splash einen Titel aufgenommen, der sein erster großer Hit geworden ist. Er ist am 19. Mai 1958 veröffentlicht worden. Die Single hat Platz 3 in den US-Pop-Charts und Platz 2 in den R&B-Charts erreicht. Auch in Kanada ist die Platte auf Platz 3 gekommen. Dabei ist der Song aus den Jux entstanden, weil der damals weithin bekannte DJ Murray Kaufman hat mit Bobby Darin gewettet, dass es der nicht schafft, ein Lied zu schreiben, dessen Text mit Splish Splash auffängt. Am Ende haben beide für den Titel verantwortlich gezeichnet, den wir jetzt hören.

Wenn wir uns jetzt ein kleines TikTok von Bob Calloway in seinen Spiro Hepcats anhorchen, wird uns das ziemlich bekannt vorkommen. Die Gruppen hat sich unverkennbar die Musik von Splish Splash ausgeborgt. Nachdem Bobby Darin die Nummer auch geschrieben hat, ist davon auszugehen, dass Bob Calloway mit seinen Spiro Hepcats auch wenig vom Erfolg von Splish Splash mitnaschen wollen hat. Die Gruppe hat übrigens 1958 nur einzige Single veröffentlicht, auf deren A-Seite TikTok zu finden ist.

Eine nette Instrumentalnummer habe ich jetzt nur ausgesucht, und zwar von einer echt unbekannten Formation. Wildcat von den Nightcaps. Die Gruppe hat 1962 auf Breit Records nur eine einzige Single veröffentlicht. Die Plattenfirma war in Newbury, Ohio beheimatet. Gut möglich, dass die Nightcaps aus der Region gestammt haben. Mehr kann ich dazu leider nicht berichten. Aber der Song ist echt gut und hörenswert, auch wenn die Platte schon ein bisschen abgespielt ist.

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Aber eine kurze Nummer geht sie nur aus. What Can I Do von Johnny Dawn von 1962.

Im Hintergrund hören wir schon zur Schlussmelodie. So bleibt mir nur noch Pfiat Gott zu sagen. Es freut mich, dass ihr auch bei der Folge von Aus der Plattenkiste durch Bodenfunde aus dem Keller mit dabei gewesen seid. In dem Sinn, bis zum nächsten Mal, ihr Thomas Riegler.

Song aus 1994, Glow Warm heißt der Interpret, Carry Me Home, der Titel Bring mich nach Hause. Ja, und das ist das Motto der heutigen Sendung, Fortbewegungsmittel. Wie kommt man von A nach B? Wir haben da wirklich ein paar Perlen rausgesucht. Manche kommen direkt aus der Hölle, manche sind aber auch höllisch gut. Was ist? Das bleibt jedem selbst überlassen. Jetzt Magic Affair.

0: Magic Affair und das Omen Teil 3. Fortbewegungsmittel, unser Thema heute. Und wir fangen an ganz oben, im Weltall.
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Ganz nach oben ging's mit Fortbewegungsmittel Nummer 1 heute in der Sendung Raumschiff Edelweiß. Und nach diesem Trauma brauchen wir jetzt ein bisschen gute Launemusik, um

Ach Mensch, man kann zwar sagen, ist ein bisschen simpel gestrickt, der Song, aber er macht gute Laune und das ist ja auch teilweise besser als diese wimmernden Jungs heutzutage, die sich die Seele aus dem Leib singen, rumquietschen und doch nicht wissen, was sie mit ihrem Hipsterleben anfangen sollen. Kommen wir zu einer anderen Nummer von Entrance und Set You Free.

0: 90er Jahre im Radio. Heute unser Thema Fortbewegungsmittel. Und nach dem Raumschiff widmen wir uns irdischer Fortbewegung.
1: Auto.
0: Vom Album Nie wieder Kunst 1995 rausgekommen. Die erste allgemeine Verunsicherung und 300 PS.
2: Vehikel.

0: Die erste allgemeine Verunsicherung und
1: 300 PS.
0: Heute Fortbewegungsmittel, unser Thema. Gleich werden wir uns noch natürlich zu Wasser und umweltfreundlich auch aufs Fahrrad begeben. Wir können auch ordentlich in dieser Sendung mal Musik, wo man sagt, ja, also mir persönlich sind die Cranberries aufgrund des Gesangs in den 90er tierisch auf den Senkel gegangen, aber heutzutage finde ich nur mal geil. Manches muss wahrscheinlich auch reifen. Ode to my family.

Manchmal weiß man erst, was man verloren hat, wenn es nicht mehr da ist, was man an jemandem hatte, welches Talent, genauso wie diese Dame hier von der Rockband The Cranberries, Dolores Mary Eileen O'Riordan, 1971 geboren und 2018 viel zu früh von uns gegangen. Ode to my family. Wir gehen Richtung Belgien. Schauen mal ein bisschen über den Tellerrand. Dort gibt's eine Dame, die auch heute noch unterwegs ist und auch ein paar schöne Lieder hervorgebracht hat, die man hierzulande kaum kennt, aber dafür sind wir ja auch da. Axel Red und Sensualité. Ja.

swingt und macht gute Laune. Axel Rex, 1993 rausgekommen in Belgien. Sensualité hatte auch großen Erfolg mit der Single in Frankreich. Stilwechsel, Schwerpunktthema heute Fortbewegungsmittel. Techno. U96 heißt die Band, kam Anfang der 90er Jahre raus und hat die damals junge Musikrichtung Techno weltweit bekannt gemacht. Das Boot.

U96 und das Boot, heute im Schwerpunktthema der Sendung Fortbewegungsmittel und das Fahrrad, das sparen wir uns für gleich auf. Jetzt gibt's eine Nummer, die nie ein Hit war, die auch, glaube ich, nur einmal im Radio irgendwann gelaufen ist. Ich persönlich finde die Nummer gar nicht so schlecht und hat auch durchaus Hitpotenzial damals gehabt. Irgendwer hat's dann vergeigt. Peter Marinha, Again and Again.

1995 rausgekommen, Peter Mariner Again and Again. Wir kommen zu einer Gruppe, die gibt es eigentlich schon ja, seit den 70er Jahren, aber in den 90ern haben sie weltweit die Reggae-Musik populär gemacht. Reggae-Pop. Größter Hit war Sweat.

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Queen, Bicycle Race. Wär ich damals Plattenboss gewesen, hätte ich's gemacht wie Lotto King Karl. 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

Into Rufo ist eine Musikkombo, die 1982 von Ronnie Verrept und Fonny the Wolf gegründet wurde. Daher auch die beiden Vornamensbuchstaben Rufo oder Rufo. 1987 ihr großer Hit Rufo's Theme und 5 Jahre später haben sie gesagt, ah komm, da kann man nochmal nachlegen. Gleiches Stück nochmal neu verwurstet im PWL-Mix.

Rufus Theme von Rufo, 1992 neu rausgekommen. Das war die Sendung für heute. Schwerpunkt Thema Fortbewegungsmittel. Und auf selbigem begebe ich mich jetzt hier auch aus dem Studio. Sag tschüss bis nächste Woche und nehme das Pferd ohne Namen. The Horse with No Name von der Gruppe Restless.

0: Wir schreiben das Jahr 1976. Helmut Schmidt ist Bundeskanzler, Walter Scheel Bundespräsident und das Benzin kostet 91 Pfennig pro Liter. Also nach heutiger Rechnung nur 45 Cent.
1: Trotzdem sind viele Autofahrer ziemlich sauer auf die damalige Bundesregierung, weil am 1. Januar tritt das Gesetz über eine sogenannte Gurtpflicht in Kraft. Auf den Vordersitzen muss man sich neuerdings anschnallen. Auf der Rückbank noch nicht. Kann ich mich selber noch gut erinnern, ich habe auf der Rückbank immer während der Fahrt rumgeturnt.
0: Hier ist wieder Sound of the 70s mit Chris und Finja. Heute mit einer Dokumentation des Jahres 1976.
1: Im Hintergrund läuft bereits der erste Titel des Jahres 1976, nämlich von Paul de Senneville und Olivier Toussaint, Dolanes Melodie. Das Lied stammt zwar eigentlich von Ende 75, kam dann aber im Januar 76 in Deutschland in die Hitparaden. Es wurde auch später vom Orchester James Last gespielt.
0: De Senneville hatte auch später andere bekannte und beliebte Melodien komponiert, zum Beispiel ein Jahr später Ballade Bourradeline.

0: Am 26. Januar 76 kamen sie in die deutschen Hitparaden. Billy Joe Spears und Blanket on the Ground. Ein Titel, der 1974 aufgenommen wurde, dann am 26. April 75 in den US-Country-Charts auf Platz 1 stand und ein Jahr später, 1976, erreicht das Lied dann auch die deutschen Charts.
1: Mit diesem Lied kam der Durchbruch für Billy Joe Spears. Es war auch ihr größter Erfolg. Sie verstarb leider 2011. Hier ist wieder Sound of the 70s mit Chris und Finja. Heute mit einer chronologischen Dokumentation des Jahres 1976.
0: Am 2. Februar 76 kam ein Lied in die Singlecharts, welches noch heute ein Discofox-Klassiker ist. Der schwedische Sänger und Schauspieler Harpo komponierte ein Lied, welches von einem Schauspieler handelt, der sich in diversen Posen vorkommt wie Steve McQueen, James Bond oder James Dean, obwohl er in Wahrheit lediglich einen kleinen Fernsehwerbespot gedreht hat.
1: Als er endlich genug Geld gespart hat, um nach Schweden zu reisen, empfängt ihn der Regisseur Ingmar Bergman gar nicht erst. Dennoch hält er sich weiter für einen Filmstar. Soweit die Handlung des Liedes. Harpo selber war in Schweden als Schauspieler allerdings recht erfolgreich. In Deutschland wurde er aber eigentlich nur durch dieses eine Lied bekannt.
0: Eine der beiden Background-Sängerinnen ist übrigens Annifrid Lyngstad, bekannt als Frieda in der Popgruppe ABBA.

0: Harpo und Movistar.
1: Hier ist Sound of the 70s mit einer Sendung über das Jahr 1976. Am 4. Februar 1976 gab es in Guatemala ein großes Erdbeben. 23.000 Menschen verloren ihr Leben. Dabei wurden in der Tiroler Hauptstadt in Innsbruck 1976 die Olympischen Winterspiele ausgetragen. Der Österreicher Franz Klammer gewann am 5. Februar im Abfahrtslauf die Goldmedaille.

0: Die Bellamy Brothers, Let Your Love Flow. Die Single wurde am 14. Februar 1976 in den USA veröffentlicht. Sie wurde zum ersten großen Erfolg der Bellamy Brothers. Komponiert wurde das Lied übrigens von Larry E. Williams.
1: Später erschien auch eine deutsche Coverversion von Jürgen Drews, Ein Bett im Kornfeld. Der deutsche Text stammte von Michael Kunze, der auch Griechischer Wein und andere Erfolgstitel vertextete.
0: Apropos Griechisch, kennt ihr Vasiliki Papathanasiou? Ich glaube, die meisten schon. Am 16. Februar 1976 kam sie nämlich unter ihrem Künstlernamen Vicky Leandros in die Hitparade mit Ich liebe das Leben.

0: Hier ist wieder Sound of the 70s mit Chris und Finja, heute mit einer chronologischen Dokumentation des Jahres 1976.
1: Vicky Leandros, Ich liebe das Leben. Sie kam am 16.02.76 in die Charts. Am gleichen Tag kam auch der ehemalige Koch und spätere Boney M-Produzent Frank Farian in die Hitparaden. Einen ganzen Sommer lang war er dort mit seiner Ballade Rocky vertreten.

0: Hier ist Sound of the 70s, diesmal mit einer Dokumentation des Jahres 1976. Das war Benny mit Amigo Charlie Brown. Die Single kam am 23. Februar 76 auf den Markt. Ein paar Tage später, am allerletzten Tag des Februars, am 29. 1976 war nämlich ein Schaltjahr, erschien von Linda Bergen das Tagebuch der Eva Leitner.
1: Ich will zurück.

0: Am 22. März 76 kamen sie in die Hitparaden. Sailor und Girls, Girls, Girls. Und sie hielten sich einen ganzen Sommer lang bis zum 20. September. Das war überhaupt einer der drei großen Sommerhits des Jahres 1976, neben Harpo Movistar und Charlie Brown von Benny. Hier ist Sound of the 70s mit Finja und Chris. Heute mit einer Zeitreise ins Jahr 1976. Am 26. April wird in Ostberlin der Palast der Republik eröffnet, später als Erichs Lampenladen verspottet. Gehen wir in den Mai 76. Die RAF-Terroristin Ulrike Meinhof erhängt sich am 9. Mai in ihrer Zelle im Gefängnis von Stuttgart-Stammheim.
1: Und der Wiener Peter Alexander erobert die Herzen seiner Fans mit der kleinen Kneipe. Hier ist das österreichische Original. Das Lied heißt auf gut Wienerisch »Das kleine Beisel«.
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John Miles Music. Er kam am 5. Mai 76 in die Charts. Wir werden es bei einer der nächsten Sendungen in voller Länge ausspielen. Hier ist Sound of the 70s. Wir sind jetzt im Juni 1976 angelangt. Am 17. Juni 1976 unterliegt die deutsche Nationalmannschaft im Endspiel der EM nach Verlängerung der Tschechoslowakei. Zwei Tage später, am 19. Juni 76, heiratet in Stockholm der 30-jährige König der Schweden, Carl Gustav, die 32-jährige deutsche Silvia Sommerlath. Und Donna Summer ist mit Could It Be Magic, komponiert von Barry Manilow, in den Hitparaden vertreten.

0: Hier ist Sound of the 70s mit einer Sendung über das Jahr 1976. Wir sind mittlerweile im Juli 76. Am 2. Juli 1976 war die offizielle Wiedervereinigung Vietnams. Das Land war zu einer sozialistischen Republik geworden und wurde durch ein Einparteiensystem regiert. Also sehr demokratisch. Das einstige Saigon wurde in Ho Chi Minh-Stadt umbenannt.
1: Am 19. Juli 76 kam eine neue Band in die Hitparaden, von der damals noch keiner etwas gehört hatte. Boney M. Der erste Hit von Boney M, Daddy Cool, erreichte Platz 1 und blieb 34 Wochen lang in den Hitparaden. Hinter Boney M stand der Megaproduzent Frank Farian, der früher selber mal Schlager gesungen hatte. Wie zum Beispiel Rocky, das wir ja eben schon gespielt hatten. 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

Hier ist Sound of the 70s auf Novum FM. Heute mit einem Special über das Jahr 1976. Hier ein weiterer Hit aus dem Jahr 1976, sogar ein Nummer 1 Hit. David Dundas und Jeans On.

Der erste Hit der damals neuen Band Boney M. war noch nicht ganz aus den Hitparaden verschwunden. Da legte der Produzent Frank Farian gleich noch den zweiten Hammer-Hit nach. Eigentlich eine Coverversion eines alten Hits von Bobby Hepp aus dem Jahr 1966. Hier kommt Boney M. und Sunny.

0: Das war wieder eine Stunde Sound of the 70s mit Chris und Finja. Diesmal mit einem Rückblick ins Jahr 1976. Bevor wir jetzt gleich die beiden letzten Titel spielen, sagen wir schon mal
1: Ade.
0: Bis bald, gleiche Stelle, gleiche Welle.
1: Hier noch zwei Titel, die beide am 15.12.76 in die deutschen Charts kamen. Und zwar Ricky King, Le Rêve, das läuft auch gerade im Hintergrund. Und danach Bay City Rollers, Yesterday's Hero.

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1: Herzlich willkommen hier bei uns bei SM Radio Dessau am 13. April 2025. Ihr habt einmal auf 6095 kHz mit 100 kW die Möglichkeit, diese Sendung zu empfangen und einmal gleichzeitig auf der 6070 kHz mit 10 kW, jeweils beides jetzt um diese Zeit, wo diese Sendung gesendet wird. Eure Empfangsberichte, die schickt ihr bitte an maxberger@smradio-dessau.de. Ich wiederhole, maxberger@smradio-dessau.de oder ganz klassisch per Post an Max Berger in die Saadestraße 44 in 06846 Dessau. Max Berger, Saadestraße 44 in 06846 Dessau. 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Gleichzeitig möchte ich auf unsere nächste Sendung hinweisen. Die läuft dann am 1. Mai. Dort gibt es die klassische 1. Mai-Feier bei SM Radio Dessau. Die hört ihr einmal um 8 Uhr nach Weltzeit auf 9670 kHz mit 100 kW über den Sender Wufferten und um 13 Uhr nach Weltzeit auf 6095 kHz über den Sender Nauen, ebenfalls mit 100 kW. Und wir freuen uns, wenn ihr bei dieser Sendung wieder mit dabei seid. Einige haben es mitbekommen und haben auch fleißig Empfangsberichte geschrieben. Spontan im März habe ich bei Radio DRC mitbekommen, dass es das Museumsradio in Bad Ischl in Österreich gibt und die auf 1476 kHz senden auf der Mittelwelle. Und da habe ich mal fix Kontakt aufgenommen und innerhalb weniger Tage hatte ich dann mal spontan drei Sendetermine zusammen. Einmal am 16. März, 23. März und am 30. März. Dort haben wir jeweils um 21 Uhr mitteleuropäischer Zeit auf der Mittelwelle gesendet, eine Testsendung. Es war dreimal die gleiche Sendung und keine Sorge, wer davon nichts mitbekommen hat. Wie gesagt, es war alles ganz spontan und ihr habt prinzipiell auch nichts verpasst, denn es waren alles Programmbeiträge der letzten Jahre. Die Empfangsberichte werde ich nach und nach bearbeiten und denke mal, dass wir dann im Winter diese Frequenz vielleicht nutzen können, dass doch preislich etwas besser ist und auch zeittechnisch etwas besser ist als die 1386 kHz aus Litauen. Ich habe hier noch drei Zettel mit drei Kommentaren zu der Sendung vom 9. Februar 2025 zu liegen, die ich euch nicht vorenthalten will. Unser Stammhörer Michael Willruth aus Frankfurt am Main schrieb: Liebe Mitarbeiterinnen und Mitarbeiter von SM Radio Dessau, die Sendung am 9. Februar war wie immer sehr interessant. Sehr schön war zu hören, dass für den 100 Kilowatt Marathon und die Sendung von SM Radio Dessau eine große Anzahl von Empfangsberichten eingegangen sind. Sehr bedauerlich ist, dass das Sendezentrum Moosbrunn seinen Betrieb eingestellt hat. Mit dem Abriss sollte es wohl besonders schnell gehen. Die Verantwortlichen haben jede Diskussion über die Erhaltungswürdigkeit der Sendeanlage verhindert. Schon als Schüler habe ich begonnen, Kurzwellensender zu hören. Einer der ersten Sender, die ich hörte, war Radio Österreich International. Damals sendete Radio Österreich International noch rund um die Uhr und die Sendungen mit Wolf Harrand waren immer sehr interessant. Die Argumente für die Vorteile eines Kurzwellenrundfunks im Katastrophenfall sind leider nur auf taube Ohren gestoßen. Bleibt zu hoffen, dass die derzeitigen Auslandssender noch lange auf der Kurzwelle on air sind und Hobbysender wie SM Radio Dessau noch lange die Kurzwelle beleben. Mit freundlichen Grüßen, Michael Willruth. Auch unser Stammhörer Thomas Becker aus Bonn schrieb: Hallo Max, das war wieder mal eine kleine Sternstunde auf Kurzwelle. Kleine Hobbystation, ganz groß, SM Radio Dessau vorneweg. Das Marathonsendung am 26.12.2024 und die Abschiedssendung Moosbrunn am 31.12.2024 bei den Empfangsberichten ins Dreistellige ging, sagt wirklich alles. Es war wirklich toll, all diese Hörerkommentare zum Abschied von Moosbrunn zu hören. Wunderbare Sendung, auch mit wenig Musik, null langweilig. Solche Hörerpostsendungen, ebenso dreistellige Empfangsberichtszahlen, gibt es eigentlich nur bei den großen Stationen, da aber meist ohne Zahlen. Schön war auch bei Moderator Max mitzubekommen, wie er sich darüber freuen konnte. Da kann ich nur empfehlen, ab und an wieder eine Auswertung der Hörerpost zu machen. Es bringt Hörer und Station zusammen. Das ist vollkommen richtig. Sobald ich immer, oh, jetzt bin ich ans Mikrofon gekommen. Sobald ich die Zeit, den Nerv habe, eure Post vorzulesen und auch schöne Kommentare sind zu den Sendungen, dann versuche ich das immer wieder einzubauen. Aber manchmal ist das nicht so leicht, da wir leider Gottes sehr, sehr viele Themen haben, die wahrscheinlich noch weit über unser Leben hinausgehen. Auch Arno Teiles aus Luxemburg schrieb: Hallo lieber OM Max Berger. Ich habe heute deine Sendung gehört. Der Empfang war ausgezeichnet. Die Auswertungen vom 100-Kilowatt-Marathon und die Empfangsberichte von der Silvestersendung waren sehr interessant. Vielen Dank, dass ich gleich zweimal in der Sendung vorkam. Meinen Empfangsbericht habe ich beigelegt, inklusive Rückportung. Herzliche Grüße, Arno Teiles. Vielen Dank. Das waren jetzt drei extra Zettel, die bei den Empfangsberichten beigelegt haben. Wie man sieht, kam es sehr gut an. Und das freut uns natürlich auch, denn eure Hörerpost ist unser Lohn und Brot, damit wir hier auf Kurzwelle weitermachen. Wie schon erwähnt, wir zahlen ja hier alles ordentlich aus eigener Tasche. Und zu guter Letzt möchte ich noch einen Geburtstagsgruß loswerden. Dem schließt sich natürlich auch der Hörer Thomas Becker auch noch an. Und zwar hat Bernd Seiser vom Hörerclub Ottenau Geburtstag gehabt und wir von SM Radio Dessau wünschen dir alles Gute und danken dir natürlich auch, dass du fleißig schreibst und dass du auch immer für die ganzen Hobbysender hier auf Kurzwelle fleißig Werbung machst. Und wer Bernd Seiser selber noch nachträglich zum Geburtstag gratulieren will, der kann das tun und sich zeitgleich auch bei seinem 44. überregionalen DX-Treffen des Ottenauer Kurzwellenhörerclubs Murgtal anmelden. Dieses findet am 17. Mai 2025 statt. Erreichen könnt ihr ihn per E-Mail am besten bernd.seiser@t-online.de. bernd.seiser@t-online.de. Bevor wir gleich mit dem eigentlichen Thema dieser April-Sendung beginnen, möchte ich noch einen kleinen Nachruf machen. Im Dezember 2022 sendeten wir einen Zeitzeugenbericht über den Zementanlagenbau Dessau. Ich berichtete gut ein halbes Jahr später, dass ein Zeitzeuge Peter Soltmann verstorben ist, den wir glücklicherweise Mitte 2022 noch zu seiner beruflichen Laufbahn beim ZAB Dessau befragen konnten. Nun, am 29. März 2025 ist der nächste Zeitzeuge gestorben, genauer gesagt mein Opa. Er ist friedlich eingeschlafen und ich möchte nur, dass ihr wisst, dass wir genau aus solchen Gründen auch mal solche Zeitzeugenberichte gemacht haben und sie auch euch auf der Kurzwelle präsentiert haben. Nun geht es aber los mit unserem Thema dieser Sendung. Zunächst hört ihr einen Beitrag von meinem Vater über Ari Leschnikow, eine Nachlese, und im Anschluss lege ich euch wieder eine ganz besondere Schallplatte auf den Plattenteller.

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1: Eine kleine Nachlese zu den Comedian Harmonists. In einer unserer letzten Sendungen hier bei SM Radio Dessau brachten wir einen Beitrag, in welchem der Tenor der Comedian Harmonists, Ari Leschnikow, zu Gast bei Hans-Joachim Wolfram im Dresdner Studio von Radio DDR war. Das war im Jahre 1965. Zu den bekanntesten Liedern der Comedian Harmonists zählen Veronika, der Lenz ist da und dieses hier.

Woher kommt aber dieses Lied, von dem, wenn man die Melodie hört, man erst einmal denkt, dass das die Comedian Harmonists geschrieben haben? Weit gefehlt. Wie so viele Musik stammt auch dieses Lied aus den USA. Im Original heißt es...

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Das Lied wurde 1929 von Milton oder Milton Ager komponiert. Jack Allen dichtete den englischen Text. Laut Musiklexikon sollte es das Ende der Prohibition besingen. Die war jedoch erst 1933. 1930 machten es die genialen Comedian-Harmonists in Deutschland weltberühmt. Und das bis heute. 1932 machte es die Demokratische Partei in den USA zu einem Art Wahlkampfschlager für Franklin Delano Roosevelt. Sie wollte damit zum Ausdruck bringen, dass die wirtschaftliche Depression, die dem Schwarzen Freitag von 1929 folgte, zu Ende sei und es wieder aufwärts gehe. Wir hören jetzt erst einmal eine zeitgenössische deutsch-englische Fassung.

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Mich hat vor allem eine Sendung von Rias Berlin aus den 70er Jahren auf die Originalversion aufmerksam gemacht. Das war die Sendung Evergreens a Go-Go mit Knut Kunze alias Lord Knut. Über ihn haben wir hier bei SM Radio Dessau ja auch schon eine Sendung gemacht. Und das klang so.

Bei dieser eben erwähnten Sendung war immer noch ein Sprung am Ende der Rille. Das war ganz charakteristisch für diese Sendung. Das klang damals so.

0: Guten Morgen, meine Damen, meine Herren, liebe Schwarzhörer. Ja.
1: Wenn die Sendung Evergreens A Go-Go mit Lord Knut auf Weihnachten fiel, dann klang der Vorspann so.
2: 9 Uhr, hier ist Rias Berlin.

0: Ja, einen wunderschönen guten Morgen. Ich hoffe, Sie hatten ein schönes Weihnachtsfest.
1: Noch einmal zu den Comedian Harmonists. Am Ende meiner kleinen Nachlese gibt es Werbung. Werbung der Comedian Harmonists für die Kölner Ofenbaufirma Kaspar Blume, die bis nach dem Zweiten Weltkrieg Bestand hatte.

Noch ein Nachwort zu den Comedian Harmonists. Sicher haben viele von euch den Film Comedian Harmonists 1997 von Robert Vilsmeier gesehen. Er zeigt den Abschied der Gruppe 1935 in trauter Einigkeit. Dem war sicher wohl auch so. Aber danach gab es Streit, sehr viel Streit. Robert Biberti führt Klage, vor allem wegen Urheberrechtsverletzungen, gegen die drei jüdischen Mitglieder der Band, die im Ausland spielten. In Deutschland blieben Robert Biberti dann als Chef der ganzen Truppe, Ari Leschnikow, der Tenor, und Erwin Boots, der Pianist. Sie suchten sich noch drei weitere Leute und traten auf dann als Meistersextett ehemals Comedian Harmonists. Die Comedian Harmonists waren auf den Plakaten sehr groß geschrieben und das Meistersextett sehr klein, was ihnen Ärger bei den Nazis einbrachte. Die drei jüdischen Mitglieder, Roman Zikowski, Erwin Kolin und Harry Frommermann, der Gründer der Gruppe, gingen ins Ausland. Sie suchten sich auch drei weitere Sänger und tourten durch die Welt mit Erfolg. Dieser Erfolg war nur getrübt durch die ständigen Querelen mit Robert Biberti, der sich in seinen Urheberrechten verletzt sah. 1939 wurde das Meistersextett in Deutschland nach Kriegsausbruch als unmännlich verboten. Die jüdische Truppe tourte durch die Welt und wurde in Australien vom Kriegsausbruch überrascht. Das änderte alles. Beide Gruppen haben aufgehört zu existieren. Nach dem Krieg haben sich die Sechs nie wieder gesehen. Harry Frommermann traf 1945 auf Robert Biberti im Rias. Harry Frommermann kam als amerikanischer Soldat zurück und er vermasselte Robert Biberti eine Karriere beim Rias. Ari Leschnikow kehrte in seine bulgarische Heimat zurück, in der er durch den Krieg alles verloren hatte. Er lebte dort in recht ärmlichen Verhältnissen. Er hoffte auf eine kleine Rente aus Deutschland. Dazu bedurfte es einer Erklärung von Robert Biberti, die dieser verweigerte, da ihn Ari Leschnikow vermutlich bei der Gestapo angeschmiert hatte. Als erster starb Erich Kolin. Als letzter Comedian-Harmonist starb 1998 Roman Zikowski in seiner Wahlheimat Palm Springs. Er war jüdischer Rabbiner oder Kantor, das weiß ich jetzt nicht so genau und wo jetzt da doch der Unterschied ist. Nach dem Krieg versuchte Harry Frommermann, eine neue Truppe aufzustellen, aber er fand nicht die richtigen Leute. Diese konnten zwar alle singen, waren aber den menschlichen Ansprüchen nicht gewachsen. Ich hoffe, wir von der SMA Odessa haben euch ein bisschen für die Musik und die Geschichte der Comedian Harmonists interessiert. Vielleicht schaut ihr euch noch einmal den Film an oder lest etwas über sie oder seht euch die wunderbare Dokumentation vom NDR aus den 70er Jahren an oder legt doch mal einfach eine Platte von ihnen auf.

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1: In diesem Beitrag stelle ich euch mal wieder eine Schallplatte vor. Die Schallplatte heißt Von 01 bis 99, Dampflokomotiven der Deutschen Reichsbahn. Eine Schallplatte in Stereo für 12,10 Mark aus dem Jahre 1978. Nun aber erstmal zur Einleitung, zu dem, was hinten auf der Schallplatte auf dem Cover draufgeschrieben ist. Das Zeitalter der Dampflokomotive geht zu Ende. Seit über 150 Jahren rollen Dampflokomotiven über die Schienenwege der ganzen Welt. Die Entwicklung des Dieselmotors, die Beherrschung der Getriebetechnik und die Fortschritte des Elektromaschinenbau leiteten eine neue Epoche im Eisenbahnwesen ein. Es wird nur noch wenige Jahre dauern, bis die letzte Dampflokomotive durch moderne Diesel- und Elektrolokomotiven abgelöst sind. Sie erfüllen die Zugförderungsaufgaben wirtschaftlicher und umweltfreundlicher. Obwohl die Dampflokomotive technisch überholt ist, finden sie bei Eisenbahnen und traditionsbewussten Eisenbahnfreunden als ein Stück lebendiger Verkehrsgeschichte nach wie vor ihre Bewunderer. Begegnen wir ihnen irgendwo auf den Schienensträngen, so geht von ihrer kraftvollen Bewegung, dem Spiel ihrer Räder und Stangen, die Wuchtigkeit des Kessels und nicht nur den Fachmann beeindruckenden Sprache ihrer markanten Arbeitsgeräusche eine starke Faszination aus. Schon die Geräusche der abfahrbereiten Lok, das Brummen des unter Spitzendruck stehenden Kessels, das Zischen des Dampfes aus einem undichten Ventil, das Summen der Lichtmaschine oder der Schlag der Luftpumpe beeindrucken. Sie vermitteln eine Vorstellung von der Gewalt der in den Dienst des maschinengestellten, gebändigten Naturkraft. Wer aber hat noch keinen abfahrbereiten Zug nachgesehen und verfolgt, wie sich die Lok mit ohrenbetäubenden, zischen, knallenden Auspuffschlägen in Bewegung setzt, wie dann die Abdampfgeräusche allmählich in einen Trommelwirbel übergehen, bis der Zug mit gleichförmigen Rauschen und dem rhythmischen Geklapper der Wagenachsen in der Ferne verschwindet? Maler, Poeten und Musiker machten die Dampflok wiederholt zum Gegenstand künstlerischer Darstellung. So schuf zum Beispiel der Komponist Arthur Honegger 1932 sein Konzertstück Pacific 231. Pacific steht hier für den Gattungsname für eine Schnellzuglokomotive einer bestimmten Bauart. In Bild und Wort ist über diese Lokomotive bereits recht viel berichtet worden. Tondokumente von ihr sind dagegen selten. Konzeptoren und Tonregisseur stellten sich die Aufgabe, Tondokumente von den letzten Dampflokomotiven der Deutschen Reichsbahn zu schaffen. Technisch exakt und nicht ohne Sinn für Eisenbahnromantik wurden Lokomotivgeräusche aufgenommen, wurden in das Bahnhofsleben und in die Arbeit der schwarzen Männer hineingelauscht und so eine Dampflok-typische Eisenbahnatmosphäre wiedergegeben. Der Autor, selbst begeisterter Hobby-Eisenbahner, stellte sich an Bahndämme auf, stieg auf Stellwerke und fuhr auf Führerständen von Lokomotiven mit. Auch entlegene Winkel wurden zugunsten einer guten Tonqualität aufgesucht. Es entstanden Tonaufzeichnungen einer großen Zahl von Lokomotiven, von denen die gelungensten für die Platte ausgewählt wurden. Die Auswahl kann in bestimmten von äußeren Umständen diktierten Grenzen als repräsentativ für den Dampflokfreund der Deutschen Reichsbahn gelten, wie er etwa Ende der 60er Jahre bestand. Viele der hier festgehaltenen Lokomotiven wurden inzwischen längst außer Dienst gestellt oder machen ihre letzten Fahrten. Selbstverständlich wird es vor allem dem Kenner der Dampflokomotive vorbehalten bleiben, die Geräusche im Teil richtig zu deuten, also etwa die Arbeitsgeräusche eines Zwillingstriebwerkes von denen ein Drillingstriebwerk zu unterscheiden oder den Schlag der Doppelverbundluftpumpe, das Blasen des Sicherheitsventils und die rauschende Dampfstrahlpumpe auszumachen. Und auch der interessierte Laie und Eisenbahnfreund wird seine Freude haben, wenn er etwa den vorbeirasenden Schnellzug, die schwer bergan keuchende Güterzuglok oder den aus der Ferne heran bimmelnden Schmalspurzug verfolgt. Nur wenige Dampflokomotiven werden einen Platz im Verkehrsmuseum erhalten oder in späteren Jahren betriebsfähig gehalten. Ein Traditions- oder Jubiläumszug befördern. in der Erinnerung, aber bleiben nicht nur die Lokomotiven selbst. Unsere Achtung gebührt vor allem den Menschen, die sie oft unter härtesten Bedingungen bedienten, die sie beherrschen lernten und dabei ihren schweren, aber schön anstrebenswerten Beruf nachgingen. So geschrieben von Herrn Liebschner und Herrn Steinicker. Der Sprecher dieser Schallplatte ist Klaus Feldmann. Er moderiert die einzelnen Tonaufnahmen an. Ich werde euch natürlich nicht die gesamte Schallplatte zumuten, sie geht 50 Minuten. 50 Minuten Dampflokgeräusche auf Kurzwelle ist vielleicht nicht ganz so gut. Ich möchte euch aber diese Schallplatte nicht vorenthalten und deswegen spiele ich sie euch auszugsweise. Von 01 bis 99 bedeuten die Dampflokbaureihen. Es gibt die Baureihe 01, 02, 03, die Baureihe 65, die Baureihe 75 und so weiter und so fort, bis hin zur Baureihe 99. Die Baureihe 99 gibt an, dass sich es hierbei um eine Schmalspurdampflokomotive handelt. Die Baureihe 01, also all diejenigen Lokomotiven, die eine 0 vorangestellt haben, handelt es sich hierbei um Schnellzugdampflokomotiven. Ich könnte das Nummernschema, auch das aktuelle Nummernschema, gegenüber Diesellokomotiven, Akkutriebfahrzeugen, Triebwagen, Elektrolokomotiven, könnte ich euch alles genau erklären, kann aber mal ganz grob anreisen. Zur Bundesbahn gab es natürlich auch ein Nummernschema, die Reichsbahn hatte auch ein Nummernschema und dementsprechend hat man später, als die deutschen Bahnen vereinigt worden sind, hat man das Schema der deutschen Bundesbahn übernommen. Früher hatten zum Beispiel die Fahrzeuge der Diesellokomotiven bei der Deutschen Bundesbahn die 2 vorangestellt und bei der Deutschen Reichsbahn die 1. Das heißt, die Baureihe 132 bei der Deutschen Reichsbahn heißt jetzt Baureihe 232. Ergo auch mit den E-Lokomotiven. Die E-Loks hatten bei der Deutschen Bundesbahn die 1 und bei der Deutschen Reichsbahn die 2. Die Baureihe 243, ein Spitzenprodukt aus dem LEW Hennigsdorf, wie schon mal in einer anderen Schallplatte gehört, zu Reichsbahnzeiten 243 und nun jetzt zu den jetzigen Zeiten Baureihe 143. Und so geht das Ganze reihum. Als das EDV-Nummernschema Einzug hielt, auch bei der Deutschen Bundesbahn, erhielten die Dampfloks noch eine 0 vorangestellt. Das heißt, die Baureihe 01 hieß dann 001. Auch heute wird dieses Schema bei Dampflokomotiven genutzt. Jetzt nicht vorne bei dem Schild, was an der Dampflok dranhängt, aber an der Seite am Fahrzeugrahmen muss sich noch die EDV-Nummer, die UIC-Nummer, Verzeihung, die UIC-Nummer befinden. Die UIC-Nummer, damit ist das Fahrzeug europaweit registriert. Und daran kann man gewisse Daten ableiten und dann steht dort nicht nur 01, sondern 001. Das mal so am Rande. Wer mehr dazu wissen will, der belese sich am besten einfach bei Wikipedia. Ich lege euch nun die Schallplatte auf und spule ab und zu mal ein bisschen vor.
2: Lok 01, 1512, mit Schnellzug bei der Abfahrt vom Bahnhof Dobelo

Lok 02 0201 mit Sonderzug des Deutschen Modelleisenbahnverbandes der DDR bei der Abfahrt vom Bahnhof Limritz.

Mit Fahrt auf dem Führerstand der Lok 03 2237. Ankunft und Abfahrt am Haltepunkt Dresden Industriegelände.

0: drei Phasen einer Mitfahrt auf der Lok 50 21 47. Abfahrt.
1: Alles war voll.

0: Einfahrt in eine Steigung.
1: Einbordsignal ist frei, einen Flügel.
2: Ja.

Bergfahrt eines Güterzuges, gezogen von der Lok 52 6306. Schranken und Signalgeräusch.

0: Das war ein kleiner Auszug von der Schallplatte von 01 bis 99 Dampflokomotiven der Deutschen Reichsbahn. Ich denke, wir von SM Radio Dessau haben wir wieder was ganz Neues gewagt, sowas hier mal auf Kurzwelle zu senden. Erinnert vielleicht den einen oder anderen an dieses komische, ominöse Klangexperiment, als mal in Halle auf Mittelwelle gesendet worden ist mit ein paar Watt und nur komische Geräusche gesendet worden sind. Ich hoffe, ihr konntet es hören. Original sind die Aufnahmen natürlich in Stereo, wo man natürlich alles noch viel besser hört. Naja, das Knacken der Schallplatte habt ihr hoffentlich gehört. Und wie oft kann man eigentlich eine Schallplatte anhören, bis man Geräuschverluste wahrnimmt?
1: Servus, liebe Hörer von SM Radio Dessau. Es steht die Frage im Raum, wie oft man eine Schallplatte abspielen kann, bis eine Verschlechterung hörbar wird. Grundsätzlich sollte man wissen, dass bei einer mechanischen Abtastung jeder Abspielvorgang einen Verschleiß erzeugt. Wie groß der ist, hängt einzig und allein von den benutzten Tonabnehmer und dessen Nadel ab. Faustregel dabei: je hochwertiger das System, umso weniger Verschleiß. Getestet habe ich das Ganze mit einer Loop-Platte. Eine solche Platte hat mehrere Rillen, die parallel zueinander laufen. Mit einer Umdrehung der Platte wird ein und dieselbe Rille abgespielt. Immer und immer wieder. Ein Durchgang sind 1,8 Sekunden und 33 Durchgänge pro Minute. Und so hörte sich der erste Abspielvorgang an. Und so nach einer Stunde und circa 2000 Vorgängen. So nach 48.000 Vorgängen und einem Tag. So nach 10 Tagen und 500.000 Vorgängen. Und so nach 1 Million Mal abspielen nach 21 Tagen. Das Fazit: ihr könnt eine Platte problemlos bis zu 2000 Mal abspielen. Ab da verschlechtert sich der Klang rapide und zum Ende hin ist kaum noch was hörbar.
0: Vielen Dank, lieber Heiko von Decade AM, für diesen tollen Beitrag.
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0: Vor allem auch die Schallplatte von 01 bis 99. 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Fast 2 Sendestunden über den Sender Nauen habt ihr, liebe Hörer, schon gesponsert.
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2: Herzlich willkommen zu unserer regulären Ausgabe hier von SM Radio Dessau auf Kurzwelle im Mai 2025. Ihr hört uns im 49-Meter-Band auf 6095 kHz mit 100 kW über den Sender Nauen und dann einmal noch auf 6070 kHz mit 10 kW über den Sender von Channel 292. Ich habe eure Empfangsberichte vom 1. Mai zum Zeitpunkt dieser Aufnahme hier noch nicht bearbeitet, aber ich freue mich, dass diese Sendung sehr gut angekommen ist. Das habe ich schon gesehen. Ich habe die Sendung in sehr guter Qualität beide Male in Dessau verfolgen können. Ich habe aber noch ein paar Tipps für euch in eigener Sache. Noch bis zum 20. Mai findet ihr in Bad Elster in der Außenstelle des Umweltbundesamtes meine zweite Fotoausstellung Eisenbahnen in Mitteldeutschland. Von Montag bis Freitag ab 10 Uhr könnt ihr diese Ausstellung besuchen. Der ein oder andere besuchte die Ausstellung bereits schon in Dessau im Umweltbundesamt. Am 8. Juni in unserer Sendung, dort hört ihr eine interessante Sendung über ABBA. Und ich empfehle euch einzuschalten, denn diese Sendung hat meine Freundin gemacht. Und falls mal jemand in Dessau ist, jeden Samstag könnt ihr nun bis zum Oktober 13 Uhr und 15 Uhr an den Stadtrundfahrten durch Dessau teilnehmen. Und ich empfehle euch, reserviert rechtzeitig einen Sitzplatz. Die ersten Fahrkarten sind bereits ausverkauft. Und nun gebe ich das Mikrofon ab an meinen Vater, der eine 10-teilige Serie gemacht hat, Radio gegen Hitler.
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1: Dies ist die Stimme aus Amerika, die zu hören ist auf den amerikanischen Sendern WLWO im 16-Meter-Band.
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11: Rundfunkkrieg im Zweiten Weltkrieg gegen Deutschland. 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Teil 1. Beginnen wir mit der 20er Jahre. Der 1923 ins Leben berufene Rundfunk sollte in Deutschland der Unterhaltung, Bildung und Erbauung dienen. Politik und dergleichen war nicht vorgesehen. Die Nachrichten wurden ausschließlich von der staatlichen Nachrichtenagentur übernommen. Es gab einen Überwachungsausschuss gegen Politik. Zensur war in der ersten Deutschen Republik selbstverständlich. Als am 30. Januar 1933 Hitler Reichskanzler wurde, waren die einst privatrechtlichen Sendeanstalten bereits verstaatlicht. Die Nazis hatten leichtes Spiel. Am 30.01.1933 erfolgte gleich der erste Kutau des Rundfunks vor den neuen Inhabern der Macht. Es gab eine Rundfunkreportage vom Fackelzug der SA durch das Brandenburger Tor zur Reichskanzlei. Es ist davon ein Tondokument erhalten. Aber bei dieser Aufnahme soll es sich um eine nachträglich angefertigte Produktion handeln. Ich habe bisher dazu leider nichts gefunden. Für diese These spricht die absolute Perfektion dieser Reportage bei der kurzen Vorbereitungszeit. Hören wir einmal rein.
12: Wir sind nun herübergegangen aus dem Zimmer, in dem wir den Herrn Reichspräsidenten sehen konnten, in das Zimmer, in dem sich der neue Reichskanzler Adolf Hitler befindet. Wir stehen am offenen Fenster. Sie können jetzt besonders gut hören, wie die Menge jubelt. Wir lassen ihn noch einen Augenblick die Musik von draußen ins Fenster hereinschallen.
13: Wir werfen einen Blick in das Arbeitszimmer Adolf Hitlers. In hellem Licht steht er am Fenster und blickt hinaus auf die vorbeimarschierende SA, auf die ungeheuren Menschenmassen, die ihm zujubeln. Bei ihm steht der Reichstagspräsident und Minister Göring, bei ihm steht Minister Freck. Ein dauernder Jubel dringt herauf. Adolf Hitler steht mit todernstem Gesicht am Fenster. Er ist eben aus seiner Arbeit herausgerissen. Keine Spur von irgendwelcher Siegesstimmung oder dergleichen, eine ernste Arbeitsstimmung, die auf seinem Gesicht liegt. Er ist nur unterbrochen worden und doch leuchtet es in seinen Augen über dieses erwachende Deutschland, über diese Massen von Menschen aus allen Ständen, aus allen Schichten der Bevölkerung, die hier vorbeimarschieren, Arbeiter, der Stern und der Faust, alle Klassenunterschiede sind verwischt. Es ist ein Bild, wie es vielleicht einmal gewesen sein mag, 1813. Und so erleben wir es jetzt hier auch. Das ganz Große, dass wir einen geschichtlichen Moment, über dessen Bedeutung wir uns heute vielleicht noch gar nicht klar sind, in diesem Augenblick durch den Rundfunk miterleben.
11: Ein geschichtlicher Moment, über den wir uns heute noch nicht im Klaren sind. Wie recht der Mann hatte. Schon 12 Tage nach dem Amtsantritt gab Goebbels das seinen Intendanten mit auf den Weg.
14: Ich halte den Rundfunk für das allermodernste und für das allerwichtigste Massenbeeinflussungsinstrument, das es überhaupt gibt. Ich bin auch der Meinung, dass man soll das nicht laut sagen. Ich bin der Meinung, dass der Rundfunk auf die Dauer die Zeitung verdrehen kann. Ich bin der Meinung, dass der Rundfunk auf die Dauer überhaupt das Volk an allen öffentlichen Angelegenheiten teilnehmen lässt. dass es im Volksdasein überhaupt keinen großen Vorgang mehr geben wird, der sie auf 200-300 Menschen begrenzt, sondern dass daran eben das Volk in seiner Gesamtheit teilnehmen muss. Wenn wir Nationalsozialisten damals die Parole aufstellten, das Volk zu sammeln, so war es von vornherein klar, dass wir uns nicht auf 20 oder 30 oder 40% des Volkes begrenzen lassen konnten, sondern dass wir das Volk als Volk sammeln mussten. Wir haben deshalb aber immer nur ein Lächeln gehabt, wenn die gegnerischen Zeitungen schrieben, jetzt ist aber das Auffassungsvermögen der Bewegung erschöpft. 33% willigen wir ihnen zu. Dann beim nächsten Mal 35%, 37%, nein, nicht 37, nicht 42, nicht 45, nicht 48, 100% jetzt. Und dazu ist der erste Helfer der Rundfunk. Der Rundfunk muss uns diese 100% zusammentrommeln. Und haben wir sie einmal, muss der Rundfunk uns diese 100% halten. Muss sie verteidigen. Muss sie so innerlich durchdenken mit den geistigen Inhalten unserer Zeit, dass überhaupt niemand mehr ausbrechen kann.
11: 1934 wurden in Deutschland rund 4 Millionen Rundfunkteilnehmer gezählt. Zu wenig. Bereits Ende 1933 wurde der später legendär gewordene Volksempfänger VE 301 vorgestellt. Dazu Goebbels im August 1934, vermutlich auf der Berliner Funkausstellung.
15: Der Gedanke des Volksempfängers aber setzte sich so erfolgreich durch, dass bis heute weit über 1.300.000 dieser Apparate hergestellt wurden. Es braucht dabei nicht verschwiegen zu werden, dass um die Auflegung der ersten Serien heftige Kämpfe ausgefochten worden sind, bis der entschiedene Wille der politischen Führung und die wirtschaftliche Vernunft zum Siege kamen. Entsprechend diesem politischen Erfolg hat der Volksempfänger auch wirtschaftlich zu einem Erfolg von ungewöhnlichen Ausmaßen geführt.
11: Gute Geräte waren teuer. Hier eine Werbung für einen Superhead-Empfänger, ebenfalls aus dem Jahr 1934.
16: Da bin ich, der Meister Super. Der Meister Super aus der Gilde der trennsicheren Telefunken. Den Telefunken Meister Super nennt man mich. Hören Sie mich selbst? Hören Sie, was ich kann. Im Handumdrehen erobere ich Ihnen die Welt. Budapest. München. Hallundborg. Das bin ich. Für Weltempfang der Telefunken Meistersuper.
11: Der erste nachweisliche Exilsender begann in der Nähe von Prag am 2.12.1934 zu senden. Er nannte sich Landschaftssender Berlin. Er wollte den Eindruck erwecken, dass er von Berlin aus sendete. Gesendet wurde auf Kurzwelle. Technisch wurde dieses, man kann schon sagen, Senderlein von Rudolf Formes betrieben. Ein Ingenieur und Überzeugter SA-Mann vom Sender Stuttgart, der sich aus verschiedenen Gründen von den nun regierenden Nazis abwandte, jedoch nicht deren Ideologie ablegte. Er überwarf sich mit ihnen und floh nach Prag. Dem Sender war sicher keine große Hörerschaft vergönnt. Die meisten Geräte zu dieser Zeit hatten ja nicht einmal einen Kurzwellenteil. Maßgebliche Stellen in Deutschland hörten ihn aber wohl. Und ihnen war dieser Sender ein Dorn im Auge. Interventionen an die Prager Regierung halfen nichts. Also beschloss man, Rudolf Formes umzubringen. Damit wurde Alfred Naujox beauftragt. Wir kennen ihn als brutalen, aber erfolglosen Organisator des Überfalls auf den Sender Gleiwitz. Er reiste mit einer Frau zusammen als Liebespaar getarnt in das Hotel von Formes. Otto Strasser, dessen Bruder während des sogenannten Röhmputsches 1934 erschossen wurde, wandte sich schon 1930 von Hitler ab und ging ins Exil und gründete die Schwarze Front. Er brachte die politischen Inhalte des Landschaftssenders Berlin und arbeitete mit Formes zusammen. Er erzählte die Geschichte in meinem Interview 1973.
17: Und brachte ihm A, meine neue Rede. Ich habe immer eine Rede zur Politik, die über die ganze Weltlage eigentlich, aber Deutschland besonders. Und er musste dann die aktuellen Tagesnachrichten einschalten in die Tage. Die Rede lief die ganze Woche, weil es grundsätzlich war. Und er schaltete aus den Nachrichten, und er musste genauso geistig mitarbeiten, Prager Tagblatt und so weiter, auch englische, französische Zeitungen, die ich ihm rausschickte. Die strich ich ihm an, was er bearbeiten musste, er selber. Er hat sie also aktualisiert. Die werden sich oft gewundert haben, wie wir up-to-date waren. Wir haben die London Times am nächsten Tag verarbeitet gehabt. Und dann sage ich, ist was gewesen? Sagt er, ach nein, nur ein deutsches Liebespaar. Sage ich, deutsches Liebespaar, bist du idiotisch? Hier in Saorchi, das ist ein ganz kleines Nest von der Moldau. Ich habe zum Skifahren. Sag ich, wo fährst du hier Ski? Wenn sie sagen, zum Schwimmen, hätte ich es nur verstanden. Aber da war die Jahreszeit schlecht, es war Januar. Sag ich, das sind doch Gestapo-Spitzel. Sag ich, auf jeden Fall nimmst du meinen Revolver und sag ich, sobald der wieder auftaucht, schießt. Nicht lang rumreden. In Kanada gibt es so ein nettes Sprichwort. Wenn einer an deine Tür klopft, dann schieß ihn nieder und dann frag ihn, was er will. So, die Trapper, nicht wahr? Das war so die Methode, die ich schön finde. Weil sie lange Auseinandersetzung ersparte. Und dann kam ich am nächsten Samstag wieder mit dem Material, sage ich, sind die das Liebespaar wieder da gewesen? Sagt er, ja, die waren wieder da und ich stehe sehr gut mit der Edith. Sage ich, du Arschloch, mit Speck fängt man Mäuse und womit fängt man einsame Junggesellen, nicht wahr? Mit einem netten Mädchenlächeln oder Busen.
11: Am 23.01.1935 wurde Rudolf Formes erschossen und der Sender schwieg. Dieser Sender befindet sich heute im Technischen Nationalmuseum in Prag. 1941 brachte der deutsche Dienst der BBC zu diesen Ereignissen ein Hörspiel.
18: Ich habe ihn. Der Geheimsender befindet sich im Hotel Zahori in der Nähe von Prag. Rudolf Formes hat ihn eingerichtet.
19: Formes, Formes, Akten her. Formes, ehemaliger technischer Leiter des Stuttgarter Senders. Während einer Rede des Führers Kabel durchschnitten. Konzentrationslager. Flüchtet in die Tschechoslowakei. Sofort umlegen! Verständigen Sie die ZBV.
20: Anfang Januar 1935 hält ein mächtiger Mercedeswagen vor dem Hotel Wilson in Prag. Zwei Männer und eine Frau nehmen Zimmer im Hotel. Ihre Namen geben sie an als Gerd Schubert und Herr und Frau Müller. Mädchenname der Frau Edith Kersbach. Wenige Tage später fahren sie nach Stehowice und steigen in einem Hotel ab, das nur ein paar Kilometer vom Hotel Zahori entfernt ist. Am nächsten Tage machen die drei einen Spaziergang zum Hotel Zahori, übernachten dort und...
21: Ein Angestellter des Hotels Zahori erzählt.
22: Am 23. Januar 1935 kamen Hans Müller und seine Frau in das Hotel Zahori. Schubert wartete auf der Straße im Wagen. Um 7 Uhr abends saß Formes mit seinen beiden Landsleuten im Restaurant. Müller sagte, er sei müde und ging in sein Zimmer. Frau Müller und Formes plauderten noch eine Weile. Alle Gäste im Hotel waren zu Bett gegangen, als Formes und Edith Kersbach ihre Zimmer aufsuchten.
18: Es ist so wichtig, Herr Formes, dass wir unsere Pläne noch genau durchsprechen. Die Lage in Deutschland ist unhaltbar. Und wenn wir zusammenarbeiten, können wir die Revolution entfachen.
23: Es ist schon sehr spät.
18: Oh, aber Herr Formes, Sie müssen mir noch eine Stunde schenken. Bitte, bitte kommen Sie in mein Zimmer. Da können wir ungestört plaudern. Ach, das werden Sie mir doch nicht abschlagen, Herr Formes.
23: Na, also, gut.
24: Hilfe! Hilfe!
22: In dem Zimmer von Edith Kersbach warteten Müller und Schubert. Sie stürzten sich auf Formes, der sich verzweifelt zur Wehr setzte. Die Frau feuerte zwei Schüsse und Formes war sofort tot. Einige Augenblicke später erfolgte eine heftige Explosion. Eine Bombe zerstörte das Bett und den darin eingebauten Sender. Um 5 Uhr früh waren die Mörder über der Grenze und in Sicherheit.
11: Zu Rudolf Formes sei noch Folgendes gesagt. Er galt in der DDR einige Zeit als Widerstandskämpfer. 1974 sollte in Torgau ein Clubhaus der GST nach ihm benannt werden. Kein geringer als Kurt Hare intervenierte, da er die ganze Geschichte kannte. Und das Haus wurde umbenannt. Wenn ich mich nicht irre, dann gab es in der DDR sogar mal eine Rudolf-Forbes-Medaille für Amateurfunker mit besonderen Verdiensten. Aber ich möchte nichts Falsches sagen und vielleicht kann dieser oder jener Hörer noch etwas dazu beisteuern. Auf alle Fälle kann ich mich noch an einen Zeitungsartikel in der DDR erinnern, der Rudolf Formis Verdienste für den Kampf gegen Hitler würdigte. Heute beurteilt ihn die interessierte Fachwelt anders. Von 1937 bis 1939 wurde in Spanien ein blutiger und brutaler Bürgerkrieg geführt. Spanische Generäle putschten gegen die gewählte Volksfrontregierung und erhielten dafür massive Hilfe aus Italien und vor allem Deutschland. Auf der anderen Seite kamen viele Menschen aus westeuropäischen Staaten, um der Volksfrontregierung beiseite zu stehen. Auch hier kam es zu einem heute fast vergessenen Ätherkrieg. 1937 erhob der deutsche Freiheitssender 29,8 seine Stimme aus der Nähe von Madrid. Kenner wissen natürlich, dass sich die 29,3 auf die verwendete Wellenlänge bezog und der Fachmann weiß, dass es sich dabei um die Frequenz 10,06 MHz handelt. Damals gab man, vor allem auf der Kurzwelle, gern die Wellenlänge statt der Frequenz an. Gesendet wurde mit 20 Kilowatt nachts ab 22 Uhr für eine gute Stunde. Gründungsredakteur war Gerhard Eisler, Bruder des Komponisten Hans Eisler und von Ruth Fischer, die 1923 kurzfristig in allerhöchste Stellen der KPD kam, bevor sie wenige Jahre danach aus der Partei ausgeschlossen wurde. In den 50er Jahren stellte sie sich in den USA dem McCarthy-Ausschuss zur Verfügung und sagte gegen ihre Brüder aus. Gerhard Eisler war später in der DDR Vorsitzender des Staatlichen Rundfunkkomitees der DDR. Er war es übrigens, der 1964 die Sendung DT64 ins Leben rief. Die erste Sendung oder wenn man so will, der erste Sender, der sich offiziell an ein junges Publikum wendete. Ein Sprecher war Hans Maaßen. Er erinnerte sich 1965 im DDR-Rundfunk.
0: Ja, bei dieser Arbeit am illegalen Sender lebte ich die 2 Jahre inmitten einer Großstadt wie auf einer einsamen Insel. Wir arbeiteten unter den strengsten Bedingungen der Konspiration. Niemand außer dem Sprecher, also außer mir, durfte das Studio betreten und niemand außer mir wusste in der Stadt von dieser Tätigkeit. Wie gesagt, die Redaktion saß 500 Kilometer entfernt in Barcelona. Der Sender stand in einem kleinen Dorf im Nordwesten von Madrid. Es war ein moderner Hochfrequenzsender, von der deutschen Firma Siemens-Schuckert hergestellt, der formal stillgelegt war, nicht in Betrieb war. Über diesen Sender liefen insgesamt 4 illegale Sendungen, außer unserer deutschen noch 3 andere. Und zwar eine italienische, eine bulgarische und eine portugiesische. Unsere Studios, die Sprecherstudios, befanden sich in einer Privatpension. Offiziell wohnten wir als Ausländer in einer Pension im 3. Stock und ein Stockwerk tiefer in einer stillgelegten Privatwohnung waren die Senderäume installiert. In diesem Gebäude selbst war das Zentralorgan der Republikanischen Allianz, die Tageszeitung der Republikanischen Allianz, untergebracht. Also ein Gebäude mit ziemlich viel Laufkundschaft, sodass es wenig auffiel. Jedenfalls haben wir den Sendebetrieb bis zum letzten Tag des Falls von Madrid aufrechterhalten.
11: Ein weiterer Sprecher und später Chefredakteur war Hans Teubner. Er wurde in der DDR Professor für Journalistik an der Journalistenschule in Leipzig und Chefredakteur der Leipziger Volkszeitung. Hier ein Interview mit dem DDR-Rundfunk in den 60er Jahren.
1: Ich war aus dem Zuchthaus herausgekommen. Ich gelangte über die Tschechoslowakei und Amsterdam dann nach Spanien. Auf geräuschlosen Bastschuhen ging es, damit man von der französischen Gendarmerie nicht erfasst werde, über die Pyrenäen, das ist gelungen. Und nun ging die Arbeit gemeinsam mit Oskar, Oskar war nämlich der Name für Erich Glickauf, los. Und es war in der Tat so, zunächst hatten wir wenig Material, aber es war so, dass das Zentralkomitee einen gut funktionierenden Nachrichtenapparat eingerichtet hatte.
2: Von und Deutschland nach Spanien.
1: Von, eben, also von Woche zu Woche steigerte sich diese Aktualität. Das war zu danken den beherzten Antifaschisten, die unter großer Gefahr das Material aus den Rüstungsbetrieben, aus den Kasernen, aus den Häfen über die grüne Grenze brachten. Das heißt, aus Deutschland in die Tschechoslowakei oder nach Luxemburg oder nach Paris oder Dänemark. Und so gelangten wir in den Besitz der aktuellsten Informationen. Das war ja auch der Grund, weshalb so viele Menschen glaubten, der Sender könne doch nirgendwo anders sein als eben in Deutschland. Woher denn sonst diese unerhörte Information? Oder wir erfuhren Nachrichten aus dem Hinterland des spanischen Kampfes. Zum Beispiel der Partisan Reinhold Henschke. Er ging durch die Grenze mit einem Rucksack voll Dynamit und zurückgekommen ist er mit einem Kopf neuester Informationen. Die haben wir natürlich weidlich in unserer Senderarbeit ausgearbeitet.
11: Der deutsche Freiheitssender 29,8 berichtete auch über die Bombenangriffe der deutschen Legion Condor auf die spanische Zivilbevölkerung.
3: Die faschistischen deutschen Banditen warfen jetzt von dieser Bomben über einer kleinen offenen Ortschaft, die ohne jeden strategischen Wert ist, Puerto Solano ab und töteten 3 Kinder und einige Erwachsene. Sie warfen insgesamt 12 schwere deutsche Fliegerbomben ab.
11: Es folgt ein Originalton von Franz Dahlem, der nach dem Krieg zeitweise in die Mühlen der stalinistischen Säuberung kam und in der Politik der DDR eher in der zweiten Reihe stand.
4: Zahlreiche deutsche Schriftsteller lieferten Beiträge für 29,8. Unter ihnen Heinrich Mann, Thomas Mann, Arnold Zweig, Anna Segers, Friedrich Wolf, Erich Weinert, Ludwig Remm, Willy Bredel, Hans-Marc Schwitzer, Bodo Uhse, Kurt Stern, auch Schriftsteller anderer Nationen, ich nenne zum Beispiel Hemingway.
11: Wie wir gehört haben, engagierte sich auch Hemingway im spanischen Bürgerkrieg. Hier ein Beitrag von ihm im Sender 29,8, der leider nicht im Originalton vorliegt. Ich war in diesem Sommer bei der Ebro-Offensive der republikanischen Armee. Da sah ich Deutsche. Die saßen in Heinkel- und Junkers-Flugzeugen. Sie kamen in Überzahl, flogen über friedliche Dörfer, warfen Bomben ab, pulverisierten die Häuser der Bauern, verbrannten die Erde und flohen dann, ohne den Kampf anzunehmen, schleunigst zu ihrem Franco zurück, als sich die ersten republikanischen Flieger am Horizont zeigten. Unten aber, über die Ufer des Ebro, zogen auf alle Gefahr hin das Bataillon Thälmann und andere deutschen Bataillonen. Ich grüße diese Deutschen und verfluche diese anderen, die in den Junkers sitzen, samt denen, die die feigen Bombenschmeißer dahin geschickt haben. In Deutschland stand zu dieser Zeit das Abhören ausländischer Sender nicht unter Strafe. Großen Ärger bis zur Anklage wegen Hochverrats hätte es jedoch geben können, wenn man das Abhören von kommunistischen Sendungen, welche zum Umsturz aufriefen, bezichtigt worden wäre. Zu dieser Zeit entwickelte sich der Kurzwellenrundfunk rasant. Die Gestapo beklagte zu dieser Zeit eine große Nachfrage an kurzwellentauglichen Geräten, vor allem in Städten. Es wurde einem Zusammenhang zum deutschen Freiheitssender 29,8 vermutet. Die SPD beklagte bei diesem Sender, dass er zu offenkundig kommunistische Propaganda machte. Auch waren einige Beiträge damals zu lang für die Kurzwelle, die ja bekanntlich oft starken Schwankungen ausgesetzt ist. Zudem die Sendungen versucht wurden zu stören. Aber ausländische Sendungen im Empfangsgebiet großflächig zu stören, ist zum einen gar nicht so einfach und ein anderes, vor allem technisches Kapitel. Der Sender vermittelte den Eindruck, dass er heimlich aus Deutschland sende. Er wurde auf alle Fälle als gefährlich eingestuft und es wurde ein ganzes Bündel Abwehrmaßnahmen aus der Taufe gehoben.
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11: Wir hören jetzt den Schriftsteller Arnold Zweig, der Beiträge aus dem palästinensischen Exil lieferte, in einem Interview von 1967.
9: Nein, nicht eine Beruhigung, sondern eine Kraftquelle. Denn wir waren ja völlig klar darüber, dass das Hitlerreich zwar nicht 1000 Jahre und nicht einmal ein Dutzend Jahre leben würde, aber immerhin dachten wir, dass es auch von innen her gestürzt werden könnte unter der Mitwirkung so vieler prachtvoller antifaschistischer Widerstandskämpfer, wie wir sie dann später, als die Konzentrationslager ausgeräumt wurden, wieder sahen.
11: Auch Kurt Hager, der nach einem Spiegel-Interview in der zweiten Hälfte der 1980er Jahren zu Gorbatschow gern als Tapeziermeister bezeichnet wurde, verdiente sich hier die ersten Spuren. Gesendet wurden auch Beiträge aus dem Reich. Hier ein Beitrag aus der Anfangszeit des Senders zu Konflikten in den saarländischen Bergwerken 1937.
10: Eisen und Finkenberg, das dem Saarindustriellen Röttling, verweigerte die Freiarbeiter die freiwillige Einigung an Zwangsungen. Als sie zum übergebliebenen Betriebsziehen, kam es zum Widerstand. Ein Teil blieb am nächsten Morgen vor dem Betrieb stehen. Der andere Teil ging in die Fabrik hinein, blieb aber an den Arbeitsplätzen stehen, ohne die Arbeit aufzunehmen. Für die draußen gebliebenen wurden aus dem Ruhrgebiet geholt und neu eingestellt. Auch dagegen protestierten einige Betriebsabteilungen durch Abendführung. Diese Aktion zeigt die tiefe Erschütterung der Arbeiter im Dritten Reich, auch an den Versuch eines Teiles, spontan die französische Methode des in Betriebe bleibens anzuwenden. Nicht genügende Einheitlichkeit und Klarheit über die nächsten Kampfmethoden verhinderten einen direkten Erfolg. Trotzdem hat diese Aktion große Bedeutung. Sie hat den Herren im Dritten Reich gezeigt, dass die Geduld der Arbeiter ihre Grenzen hat. In einer bayerischen Baumwollspinnerei kam es zu ärmsten Zwischenfällen. Ein faschistischer Werkmeister verfolgte einen 15 Jahre im Betrieb beschäftigten Arbeiter ständig mit seinen Zitanen, dass dieser eines Tages eine erhöhte Antwort gab. Daraufhin ließ der Werkmeister den Arbeiter durch die Betriebsleitung sofort entlassen. Der Arbeiter ging in den Wald und erkrankte. Er hinterließ eine Frau und drei Unverwundete.
11: Die letzte Sendung gab es in der Nacht vom 10. zum 11.03.1939. Noch einmal Hans Maaßen, der übrigens bis 1946 interniert war.
0: Mitte Januar des Jahres 1939 erlag Barcelona der Übermacht der faschistischen Truppen. Damit musste auch unsere Redaktion in Barcelona die Arbeit einstellen. Nun stand ich in Madrid allein. Das heißt, ich war nicht ganz allein. In unmittelbarer Nähe von Madrid, in Aranjuez, war das Auslandsstudio des offiziellen republikanischen Senders La Voz de España Republicana installiert und dort arbeiteten mehrere Ausländer, unter ihnen auch zwei Deutsche. Einer von ihnen, der Genosse Kurt Hager, der öfters nach Madrid kam und der mit mir Kontakt hielt, hat mir in dieser schwierigen Zeit die größte Unterstützung angedeihen lassen. Wir sprachen gemeinsam die Situation durch, wir einigten uns auf bestimmte Themen, die er für mich erarbeitete, sodass ich wenigstens einen Teil der Sendung in den grundsätzlichen Beiträgen, die auf Deutschland ausgerichtet waren, und auch Fragen zur internationalen Lage, einen Teil der Manuskripte von ihm erhielt. In der zweiten Märzwoche des Jahres 39 stellten wir unsere Sendung ein. An diesem Tage zerbrach in Madrid die Volksfront durch Verrat. Ich hatte schon erwähnt, dass wir im Hause einer Zeitung arbeiteten. Wir haben alle Manuskripte in den Schmelzöfen der Setzerei verbrannt, haben die Sprecherstudios ausgeräumt, zerstört, sodass auch nach Aufrichtung der faschistischen Diktatur in Spanien, in Madrid, keine Spuren unserer Tätigkeit zu verfolgen waren, worauf die Tatsache zurückzuführen ist, dass die Nazis auch nach dem Sturz der Volksfrontrepublik nicht auf die Spur des Senders gekommen sind. Obwohl man eigentlich annehmen sollte, erstens aufgrund der technischen Möglichkeiten hätten sie auspeilen können, wo der Sender stand, beziehungsweise aus dem Zusammenfallen des Schlusstermins unseres Senders und des Endes der Kämpfe um Madrid gewisse Zusammenhänge konstruieren können. All das hat die Gestapo nicht zu Wege gebracht.
11: Zum Abschluss dieses Kapitels noch Folgendes. Zurzeit tobt ja ein von linksgrüner Seite initiierter Kulturkampf für das Gute und natürlich gegen rechts. Sprachverbote und Schikane für Andersdenkende, so in Berlin bei dem Fall Mohrenstraße, kennzeichnen ihre Politik. Aber hat sich jemand schon mal von diesen überaus intelligenten Menschen Gedanken gemacht, warum es in Berlin eine spanische Allee gibt? Am 6. Juni 1939 paradierten auf der Wannseestraße in Berlin-Zehlendorf die aus Spanien zurückgekehrten Truppen, die ab diesem Zeitpunkt Spanische Allee hieß. Und so heißt sie es auch unter Rot-Rot-Grün immer noch. Ab dem 11.11.1930, also gut 2 Jahre vor Hitlers Machtantritt, strahlte erstmals ein westlicher Rundfunksender ein Programm in deutscher Sprache aus. Es war der französische Sender Radio Strasbourg, der sich mit einer Art Regionalprogramm an die deutsche Bevölkerung im Elsass wendete. Da er auf der Mittelwelle sendete, erreichte er durch die technische Einfachheit des Empfangs und der besseren Qualität zahlreiche Hörer auch im Deutschen Reich. Er war kein Sender der französischen Regierung. Allerdings war die deutsche Regierung im Vorfeld der Saar-Abstimmung sehr beunruhigt und protestierte in Paris. Nach dem für Deutschland grandiosen Sieg kehrte für kurze Zeit Ruhe ein, was das Programm dieses Senders betraf. Am 13.03.1936 kam eine deutsche Immigrantenredaktion dazu, die bei vielen Franzosen äußerst unbeliebt war. Das Programm hatte sich jetzt den Wendungen der französischen Politik anzupassen. Hier ein O-Ton zum Einmarsch der Wehrmacht ins Sudetenland.
12: Das Büro veröffentlicht ein Kommuniqué, in dem es heißt, dass die mit der Besetzung der Zone beauftragten deutschen Truppen auf 5 Straßen vormarschieren. Zahlreiche höhere Offiziere hatten sich mit dem die Truppen kommandierenden General vor dem Zollhaus von Reichenau eingefunden, um dem Abmarsch der Truppen beizuwohnen. Punkt 13 Uhr fiel die Grenzschranke. Die Truppen rückten unter dem Jubel der Sudetenbevölkerung vor. Eine motorisierte Abteilung mit der Fahne bildete die Spitze der Kolonne. Andererseits meldete, dass die vorgestern in die erste Zone einmarschierten deutschen Truppen die Moldau passiert haben. Er fügte hinzu, dass Abteilungen der deutschen Luftwaffe die Militär- und Zivilflugplätze des besetzten Gebietes übernommen haben. Der Wirtschaftsminister sind die Richtlinien für die tschechoslowakische Delegation ausgearbeitet worden, die in Berlin weilt. Der engere Ministerausschuss betonte, die Bevölkerung der an Deutschland abgetretenen Gebiete müsse sich bewusst sein, dass sie für ihre Existenz nichts zu fürchten habe, wenn sie an Ort und Stelle bleibe. Alle Devisen, Besitz- und Beamtenfragen würden auf Grundlage der Vereinbarung geregelt werden. Die Ruhe und Ordnung seien die sicherste Gewähr für den Schutz der Interessen aller.
11: Mittlerweile wurde das Programm vom Sender Stuttgart ausgestört, unter anderem mit einer Schallplatte, auf der Gelächter war. Der Sender positionierte sich klar gegen das Deutschland Hitlers und den Stalinismus sowjetischer Prägung. Hier ein O-Ton vom 21. Dezember 1939 zur Aggression der UdSSR gegen Finnland.
13: Es hieß, die Rote Armee wollte dem russischen Diktator Finnlands Hauptstadt Helsinki als Geburtstagsgeschenk darbringen. Aber alle Berichte von den Fronten deuten darauf hin, dass die gegen das tapfere finnische Volk gelenkte russische Dampfwalze einem Widerstand begegnet, der auf ihren Zusammenbruch hinzudeuten scheint. Stalin aber ist heute mit der Verleihung des Lenin-Ordens, der höchsten Auszeichnung der Sowjetunion, und dem Titel Held der Kommunistischen Arbeiterpartei getröstet worden. Diese Auszeichnungen sind ihm von dem Präsidium des obersten Sowjets verliehen worden, und zwar für außergewöhnliche Dienste beim Aufbau der Kommunistischen Partei, der Schöpfung des Sowjetstaats, der Aufrichtung der sozialistischen Gesellschaftsordnung und der Befestigung der freundschaftlichen Beziehungen zwischen den Völkern der Sowjetunion. In seinen Berichten über die jüngsten und heftigsten russischen Angriffe auf die finnische Mannerheimlinie sagt der bekannte amerikanische Kriegsberichterstatter Webb Miller Folgendes. Obwohl die russische Armee hunderte von Tanks und schätzungsweise 250 Flugzeuge in Massenangriffen einsetzte, warfen die Finnen sie überall mit schweren Verlusten zurück. Der Kriegsberichterstatter des Londoner Daily Express schildert heute Nacht in einem Telefongespräch aus Finnland, wie ein ganzes russisches Regiment von den Finnen im Schnee umzingelt und niedergemacht wurde. Mehr als einen Kilometer weit, so erzählt der Korrespondent, waren die Felder längs der engen, schneebedeckten Straßen mit Gefallenen, mit Pferden, Gewehren, Ausrüstungsgegenständen und Vorräten besät. Der Korrespondent fand unter diesen traurigen Überbleibseln ein Buch. Sein Titel lautete »Die Grundsätze des Leninismus« und der Autor war Josef Stalin. Der Kardinalerzbischof von Westminster, Dr. Hinsley, wird am nächsten Sonntag in der Kathedrale von Westminster ein feierliches Hochamt zur Fürbitte für Finnland zelebrieren.
11: Nach Kriegsbeginn gab es ein neues deutschsprachiges Programm aus Frankreich. Es nannte sich Deutscher Freiheitssender und Freier Deutschlandsender. Gesendet wurde über grenznahe französische Sender. Hier ein O-Ton vom 3. Oktober 1939.
14: Nie ist ein Krieg gewissenloser entfesselt worden. Nie ist einem Krieg eine verlogenere, zynischere Begründung gegeben worden. Die Reichstagsbrandstifter haben jetzt die Welt in Brand gesteckt. Diesmal gibt es keine Kriegsschuldfrage. Es gibt für alle Welt erkennbar nur einen Schuldigen. Er heißt Hitler. Hitler, der Lügner und Lump, ist der Verbrecher, der unser Land und die ganze Welt in seinen Untergang mitreißen will. Als Lügner und Lump wird er in die Geschichte eingehen. Und im Buch der deutschen Geschichte wird die Gewaltherrschaft des Nationalsozialismus das beschämendste und tief traurigste Kapitel sein. Wir Deutschen, die wir den Hitlerismus hassen, sind in einer verzweifelten seelischen Verfassung. Wir lieben unser Vaterland und wir lieben auch unser verführtes und vielfach immer noch ahnungsloses Volk. Wir verkennen und verkleinern nicht die Schuld, die auch wir an der Entwicklung zum Kriege tragen. Diese Schuld sehen wir in unserer Schwäche, in dem Unvermögen vom Nationalsozialismus bei Zeiten den Garaus gemacht zu haben. Wir wollen kämpfen für ein freies und anständiges, von nationalsozialistischen Ausbeutern gereinigtes Deutschland. Für das Deutschland unserer Väter, für das wahre, das ewige Deutschland. Die Stunde Hitlers und seiner Kohorten aber hat geschlagen. Wir haben zu wählen zwischen Hitler und Deutschland. Und wir haben uns entschieden für die Freiheit, für Recht und für Sitte. Für Deutschland gegen Hitler. Gott schütze unser armes Deutschland. Gott schütze alle Völker und verderbe den Feind der Menschheit. Deutsche Freiheitspartei.
11: Der Deutsche Freiheitssender nahm direkten Bezug auf seinen kommunistischen Namensvetter im Spanischen Bürgerkrieg, war aber in seinem Programm auch antistalinistisch. Er sendete auf Welle 29,8 und 40,9 Meter. Hier seine Stationsansage.
14: Achtung, Achtung, die erste Abendsendung des Deutschen Freiheitssenders auf Welle 29,8 ist beendet. In einer halben Stunde kommen wir wieder, diesmal auf Welle 40. Auf Wiederhören.
11: Die Ausstrahlung der deutschen Sendungen aus Frankreich endet mit der Kapitulation Frankreichs im Juni 1940. Wir drehen die Zeit noch einmal etwas zurück. Am 12. März 1938 marschierten deutsche Truppen mit klingenden Spielen in Österreich ein. Hier eine Rundfunkreportage aus der Lieblingsstadt des Führers, Linz, als Hitler das Rathaus besuchte.
15: Ganz langsam kommt das Auto! Ganz langsam! Mein Gott, ein aufrecht steht unser Führer hier! Wir sehen ihn schon! Ganz nahe ist der Führer! Sieg heil, Sieg heil! Eine Begeisterung! Unser Führer in Linz! Da steht er! Ich sage Ihnen, es ist ja fabelhaft! Es ist ja fabelhaft! Schon kommt er her! Es steht unter uns! Braune Mantel und braune Kappe. Er steigt aus dem Auto aus. Durch zurück. Er verlässt das Auto. Erste Meldung, er ist erstattet. Österreichischen Militär.
11: Sahen die Westmächte die Besetzung Österreichs noch als halblegalen Akt des Völkerrechts an, so wurde die Lage in der Sudetenkrise im September 1938 gefährlich für den europäischen Frieden. Hitler wollte den Krieg. Und so wurde in Deutschland Stimmung gegen die Tschechoslowakei gemacht.
16: Während alle europäischen Kulturnationen sich um einen friedlichen Ausgleich des tschechoslowakischen Konflikts bemühen, versucht die Prager Regierung durch Terror und bewusste Katastrophenpolitik ganz Europa in einen Krieg hineinzuziehen. Mit brutaler Gewalt wollen die tschechischen Machthaber die unglückliche sudetendeutsche Bevölkerung weiterhin knechten. Trotz völliger Ruhe an der deutschen Grenze wurden auf tschechischer Seite Barrikaden errichtet und Straßenbäume gefällt. Ein Omnibus mit flüchtenden Sudetendeutschen wurde mit Maschinengewehrfeuer zur Strecke gebracht.
11: Am Vorabend der Unterzeichnung des Münchner Abkommens ging überstürzt der deutschsprachige Dienst der BBC in deutscher Sprache auf Sendung. Dies war am 27.09.1938. Die erste Sendung verlief chaotisch. Dazu mehr in unserer nächsten Folge.
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Und als Rausschmeißer gibt es eine kleine Anekdote. Als ich im April in Hamburg war, dort konnte ich übrigens während meiner Pause auf meiner Lokomotive auch unsere April-Sendung von SM Radio Dessau auf Kurzwelle empfangen und hören. Dort habe ich einen Tag zuvor bei der S-Bahn Hamburg einen Lokführer gesehen mit einem langen Rauschebart. Und das Bild trägt den Untertitel CC Top hat umgeschult zum Lokführer. Ja, da dachte ich, da haben wir jetzt hier noch ein bisschen Zeit und da suche ich euch ein Lied raus von CC Top. CC Top wurde 1969 in den USA gegründet und 1983 hatten sie dann den internationalen Durchbruch mit dem Album Eliminator. Und aus diesem Album habe ich auch ein Lied rausgepickt und zwar Sharp Dressed Men.

Und wenn alles klappt, kann ich diese Ausstrahlung wiederverfolgen in Hamburg auf einer Lokomotive, auf einer Baustelle in meiner Mittagspause. Das war's von uns hier bei SM Radio Dessau im Mai 2025. Wir freuen uns natürlich über eure Berichte. Die Adresse sagt gleich die junge Dame nochmal zum Schluss an. Und wir würden uns natürlich freuen, wenn es auch vernünftige Berichte sind, in dem Datum, Uhrzeit und bestenfalls gebt ihr mal noch

0: natürlich auch recht herzlich bei den Hörern, die bereits schon eingezahlt haben. Namentlich nennen möchte ich mal Herrn Schulz, der mittlerweile schon über 300 Euro gespendet hat. Und natürlich bedanke ich mich auch bei allen anderen, die dort schon auch nur 10 Euro eingezahlt haben. Auch das ist ein Anfang, damit wir im kommenden Jahr fleißig auf Sendung gehen können.
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Wir freuen uns, dass ihr dabei seid. Herzlich willkommen.

Und damit sage ich herzlich willkommen zur vierten Ausgabe des Satzzentrale Hörerclubs. Ihr könnt auch heute über die Satzzentrale WhatsApp-Gruppe oder im Satzzentrale ANI-Chat mit dabei sein. Weiterhin ist auch heute unsere Telefonnummer freigeschalten. Also Stift und Bleistift bereitlegen. Ihr erreicht uns live unter 03523 5361 872. Noch einmal 03523 5361 872. Auch heute gibt es wieder viele, viele interessante Dinge, die ich da mitgebracht habe. Zum allerersten sind alle Ü-Eier von euch entdeckt worden. In August gab es viele davon im ANI-Programm. Dann natürlich die Satzzentrale News, alles Aktuelle vom Medienportal und dem Webradiosendern. Hannibal Heuermann werden wir heute anrufen. Er wird unser Interviewpartner sein. Dann gibt es aktuell Neues von unserer Internetseite. Ich stelle euch euer selbstgemachtes Feedback aus der Hörerumfrage vom Februar diesen Jahres vor. Und wir schauen natürlich in den August-Newsletter hinein. Und damit herzlich willkommen hier im Satz.

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Änderungen auf Satzzentrale Retro. Jeden Dienstag von 22 bis 2 Uhr morgens wurde der Nightliner mit Bernd Albert live übertragen und das seit 2014. Wie Bernd mitteilt, gibt es beruflich als auch private Dinge, die ihn dazu bewegen, den Nightliner einzustellen. Der Sendeplatz bleibt aber nicht leer. Ab sofort geht es mit Harald Kuttner auf musikalische Reise mit dem Nachtexpress weiter. Zusteigen ist jeden Dienstag ab 22 Uhr möglich. Gerne darf auch von der Gruß- und Wunschbox Gebrauch gemacht werden. Mit Musik in den Feierabend heißt es jeden Donnerstag um 16 bis 18 Uhr live auf Satzzentrale Deluxe. Hier begleitet euch Roschand Heinz jeden Donnerstag in dem wohlverdienten Feierabend. Freut euch auf eine bunte Musikauswahl, die quer durch die Jahrzehnte und Genres führt. Von zeitlosen Klassikern über bekannte Hits bis hin zu echten Überraschungen. Hier ist für jeden Musikgeschmack etwas dabei. Wir bleiben auf Deluxe. 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Schaltet doch einfach mal ein, jeden Dienstag um 18 bis 20 und am Sonntag von 16 bis 24 Uhr. Das waren die Satzzentrale News.

0: Mr. Sandman und damit begrüße ich recht herzlich Danny, Gabi, Harald, Rainer und Thorsten sowie auch den Peter und Charlotte bei uns hier im Chat.
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0: So heißt es jeden Sonntag auf Satzzentrale Deluxe. Am 15. August wurde von unserem Rainer der aktuelle August-Newsletter verschickt. Und was da drin ist, das erfahrt ihr natürlich auch heute nochmal exklusiv. Es gab hier die Informationen zur Entstehung von Satzzentrale Nature. Was ist das? Was bedeutet der Sender? Warum haben wir den überhaupt gegründet? Und was bringt er? All das ganz ausführlich im Newsletter. Außerdem gibt es den Teil 13 der ANI Memory von Hans Knoth. Rainer hat sich hingesetzt und die Sommerhits von den Jahren 1970 bis 1979 herausgekramt und die auch hier mal verübersichtlich zusammengestellt. Wolfgang war dies Jahr im Wacken 2026. Er hat es ja letzte Woche in seiner Sendung ausführlich dargestellt. Auch einen Bericht dazu gibt es im aktuellen Newsletter. Ja, wer den Newsletter noch nicht hat, der fragt sich, ja, wie komme ich denn jetzt an das Ding ran und gibt's das jeden Monat? Ja, es gibt's jeden Monat. Einmal ganz normal als PDF-Datei mit Bildchen und allem drum und dran, aber auch für unsere Personen, die ohne Bilder und sowas sich das vorlesen wollen, also unsere hörgeschädigten Personen, die haben die Möglichkeit, das auch ohne Bilder und Ähnliches nachzulesen. Und wie kommt man da drauf? Da geht ihr ganz einfach auf unsere Internetseite satzzentrale.de. Dann wählt ihr ganz einfach euren Lieblingsradiosender aus, ob das das Technikradio Retro Deluxe, Renault Nature oder ANI ist und dann geht ihr in die Menüzeile rechts und da findet ihr Hörerclub. Zu unseren Satzzentrale ANI Hörerclub. Klickt mal drauf und das ist auch etwas Neues da drinne. Hier werdet ihr erstmal nochmal unterrichtet, was die Vorteile sind von dem Club, was es ist, warum der kostenlos ist und wie ihr beitreten könnt. Außerdem gibt's noch mal einen Hinweis. Neben den Newsletter könnt ihr auch in unsere ANI WhatsApp-Gruppe schauen und mit reinkommen. Und neu ist, ihr findet unten zwei Button. Ein blauer zum Anmelden. Ihr klickt drauf, gebt einfach nur euren Vornamen, Name und eure E-Mail-Adresse ein. Die brauchen wir ja, um euch den Newsletter jeden Monat zuschicken zu können. Und wer in unsere WhatsApp-Gruppe möchte, der gebe bitte seine Mobilfunknummer da bekannt und dann nur noch ein kleines Häkchen bei den ganzen Datenschutzeinstellungen und dann klickt ihr nur auf Anmelden und damit bekommt Rainer eine Information und nimmt euch in den Newsletter mit auf, als natürlich auch in die WhatsApp-Gruppe. Wer sich abmelden möchte von der ganzen Sache, natürlich geht das auch. Auch auf dieser Seite, neben Anmelden, gibt es diesen roten Abmelde-Button. Auch hier wieder alles ausfüllen, warum, wieso, weshalb. Also Name, Vorname, E-Mail-Adresse. Und wer möchte, kann er natürlich auch einen Grund der Abmeldung mitgeben, was für uns natürlich interessant ist. Entweder sind es zu viele Informationen oder, hilft uns natürlich auch, mitzubekommen, warum ihr euch abmelden wollt. Also so kommt ihr an die ganze Sache ran und so bekommt ihr auch den Newsletter oder in die WhatsApp-Gruppe.

0: So, damit sollten alle munter sein. Das waren Iron Maiden, The Trooper, hier im Satzzentrale Hörerclub. Auf allen 5 Radiosendern, Satzzentrale, Technikradio, Retro, Deluxe, Nature und ANI. Und jetzt gibt es kurz Werbung.
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Für alle, die uns telefonisch erreichen wollen, hier noch einmal die Telefonnummer, unter der wir jetzt live zu erreichen sind. 03523 5361 872.

So, für alle, die jetzt im Chat sind, interessante Sache. Die eine ist Mäusespeck, ich habe leider nichts. Und die Ines wird wahrscheinlich gerade unterwegs sein zu Danny. Aber das ist die falsche Adresse. Wäre gut, wenn sie zu uns kommt. So, und jetzt versuchen wir mal, den Hannibal ans Telefon zu bekommen. Ich hoffe, das klappt.

0: Ich freue mich, heute einen langjährigen Kollegen am Telefon begrüßen zu können, der mit seiner Sendung auf der Satzzentrale und nun auch wieder auf A&I zu hören ist. Hier ist Mr. Goldrausch persönlich, Eckhard Hannibal Heuermann. Grüß dich.
1: Hallo, grüß dich, Rico.
0: Zuerst die Frage, wofür steht denn eigentlich der Zweitname Hannibal? Hat das was mit dem Hannibal von A&I zu tun, der ja 1970 dort einer der DJs war?
1: Ja, indirekt schon. Das ist damals so gekommen. Wir hatten damals hier in Bad Salzuflen im Jahre 1970 so einen kleinen, naja, das ist natürlich jetzt alles längst verjährt, einen Schwarzsender. Und da haben meine Kolleginnen und Kollegen immer gesagt, du klingst genauso wie der Hannibal bei Radio Nordsee. Und als Hannibal dann eben im Laufe des Jahres 1970, ich glaube, das war so im Bereich Mai, Juni herum, bei R&I verschwand, da haben die gesagt, pass mal auf, du bist jetzt der Hannibal, das wird dein Name, und da habe ich mich damals eben Hannibal genannt, und mittlerweile habe ich das ja nur noch so als Mittelteil meines eigentlich richtigen Namens Eckhard Heuermann eingefügt. Aber das ist schon eine kleine Erinnerung an den richtigen Hannibal bei Radio Nordsee damals im Jahre 1970.
0: Da war es der richtige Treffer, und das ist ja schon eine Ehre, ne? Wenn man so sagt, Mensch, du klingst wie Hannibal, du bist der Hannibal und jetzt bist es am Endeffekt auch.
1: Ja, ja. Und das sind ja alles irgendwie so Zufälle, die im Leben passieren, dass ich jetzt eben auch unter der Rubrik Radio Nordsee sende. Das ist auch mehr oder weniger zufällig entstanden, nämlich auf dem Radiotag in Erkrath, als ich dann eben die Kolleginnen und Kollegen von Radio Nordsee kennenlernte und mir das Angebot gemacht wurde, dort meinen Goldrausch auch zu präsentieren. Und ja, das ergab sich dann so, und ich habe das auch für die Kurzwelle dann weiter verfolgt, den Namen Goldrausch eben auch mit R&I zu versehen. Und so ist das Ganze eigentlich entstanden. Das ergab sich dann im Jahre 2000. Ich meine, es war 2017.
0: Eckhard oder Hannibal, wie möchtest du genannt werden? Eckhard.
1: Ja, Eckhard ist eigentlich
0: der richtige Name.
1: Der richtige Name. Und das ist schon okay, wenn du Eckhard sagst. Und Hannibal, das ist nur noch, wie gesagt, so ein kleiner, ja, Künstlername wäre jetzt ein bisschen übertrieben, aber eben eine schöne Erinnerung an die alten Zeiten von Radio Nordsee damals.
0: Wunderbar. Kannst du denn etwas mehr zu deiner Person erzählen oder was du auch erzählen darfst? Die Hörer sind gespannt.
1: Also, ja, was soll ich sagen? Ich bin im Jahre 1953 zur Welt gekommen, im August. Das heißt, jeder kann sich dann eben ausrechnen, wie alt ich im Moment bin. Bin also auch schon nicht mehr der Jüngste. Und das Ganze passierte in Bad Salzuflen, und das ist insofern wichtig, weil eben, naja, die gesamte Zeit seit 1953 Bad Salzuflen mein geliebter Heimatort geblieben ist. Ich wohne heute noch hier, habe dann eben nur während des Studiums mal einige Zeit in Münster verbracht, aber dann meine gesamten Berufsjahre, mittlerweile bin ich ja längst im Ruhestand, eben auch in Bad Salzuflen an einer Schule, an einem Gymnasium unterrichtet. Die Fächer Physik, Mathematik und Informatik. Oh. Ansonsten bin ich verheiratet, habe zwei Kinder, zwei Enkelkinder. Also eigentlich könnte man fast sagen, ein etwas langweiliger Lebenslauf, wenn nicht eben dieses schöne Hobbyradio dazu gekommen wäre.
0: Genau, und da kommen wir auch gleich zu dem Thema Radio. Wie lange gibt es denn schon die Sendung Goldrausch? Und vielleicht kannst du unseren Hörern noch ein bisschen mehr erzählen, für die, die es noch nicht gehört haben, was ich mir eigentlich gar nicht vorstellen kann. Was präsentierst denn du in der Sendung?
1: Ja, den Namen Goldrausch, das war auch wieder so ein Zufall. Ich hatte damals im Jahre 2014 den englischen Sender Gold an. Mhm. Und die haben immer zur vollen und zur halben Stunde Verkehrsnachrichten gebracht, Rush Hour hieß das, und die nannten ihre Verkehrsmeldungen dann eben Gold Rush. Aha. Da macht es auf einmal bei mir Klick. Moment mal, du spielst in deiner Sendung ja eigentlich fast nur Oldies. Damals hatte ich auch noch so einige neuere Sachen mit dabei, aber mittlerweile sind es ja die 60er, ein bisschen auch noch die 50er bis 90er Jahre, und da kam mir die Idee, nimm doch deine Sendung einfach Gold Rausch, eben weil ich mich von dieser Musik tatsächlich in Anführungsstrichen gerne berauschen lasse. Ich höre sie gerne, diese Oldies, und viele Hörerinnen und Hörer, so wie ich aus der Resonanz, aus den E-Mails entnehme, eben auch. Also so ist der Name Goldrausch entstanden.
0: Genial, also darauf muss man erstmal kommen. Ich dachte immer, es hängt auch mit der Kurzwelle, zu der wir ja gleich reden, nochmal zusammen. Aber perfekt, geniale Idee.
1: Ja, damals war ich, glaube ich, sogar noch nicht mal auf Kurzwelle. Doch, das war so ungefähr gleichzeitig, um 2014 herum, als Channel 292 eben den Sender auf 6070 Kilohertz in Betrieb genommen hat. Da bin ich dann ja auch eingestiegen. Da hieß die Sendung noch Goldrausch, ohne den Zusatz, dass es eine Radio-Nordsee-Sendung ist. Und vorher hatte ich ja seit 2006 einfach die verrückte Idee, mal bei einigen Internetradios mitzumachen.
0: Mhm.
1: Und so ist also die ganze Sache wieder entstanden, wobei meine Radiokarriere, die immer ein reines Hobby gewesen und auch geblieben ist, begann eigentlich im Jahre 1969 mit dem erwähnten Bau eines UKW-Senders, mit dem wir dann hier in Bad Salzuflen so ein wenig hoffentlich gute Laune damals verbreitet haben.
0: Und noch nicht ausgehoben worden ist durch die Bundesnetzagentur.
1: Nein, zu meiner Zeit nicht. Allerdings der Nachfolger, der es dann später weiter betrieben hat, ich habe dann auch nur noch einen Bänder zur Verfügung gestellt, der ist leider erwischt worden. Und es gab auch eine deftige Geldstrafe von, glaube ich, 1200 D-Mark damals noch. War ein bisschen ärgerlich.
0: Na, das kann ich mir vorstellen. Eckhard, du hast gerade angesprochen, Goldrausch auf Kurzwelle 6070 kHz. Einer der wenigen, die auf 6070 kHz generell auf Kurzwelle noch Sendungen präsentiert, wobei Channel 292 ja sehr viele Sendungen hat, die auf 6070 kHz ausgestrahlt werden. Was macht denn für dich das Thema Kurzwelle eigentlich noch aus? Und vielleicht kannst du unseren Hörern sagen, sofern du es weißt, was war denn die weit entfernteste QSL-Karte, die du dann verschickt hast?
1: Ja, also die Kurzwelle hat mich eigentlich auch mein Leben lang begleitet. Damals, so Mitte der 60er Jahre, da kamen ja die Offshore-Stationen auf Mittelwelle, Radio Caroline, Radio London und so weiter auf. Da war ich ja noch Jugendlicher, 13 Jahre oder 12 Jahre. Und da bin ich dann natürlich auch mal zur Kurzwelle rüber gewechselt. Vor allem Radio Luxemburg konnte man hier in Bad Salzuflen sehr gut auf Kurzwelle empfangen, so dass ich also immer diesen Kurzwellensound gerne gehört habe und das hat sich eigentlich so fortgesetzt. Ich habe immer gerne Kurzwelle gehört, auch mit den entsprechenden Störungen, mit den entsprechenden Interferenzen, den Fading und so weiter und so fort. Und ja, die Kurzwellenhörer von heute, die sind ja auch größtenteils, muss ich leider sagen, in meinem Alter und hören auch die Musik, die ich gerne höre, sehr gerne. Das merke ich auch immer an den E-Mails, die ich bekomme, die Empfangsberichte. Ja, und der weiteste Empfangsbericht, der wirklich direkt empfangen worden ist, also nicht der Empfangsbericht, sondern eben die Sendung. Ich meine, das sei mal aus Indien gewesen.
0: Oh, das ist gut. Das ist gut.
1: Südamerika war auch schon mal dabei. Ich kann mich jetzt aber nicht so ganz genau erinnern. Ich meine, es war sogar auf 9670 Kilohertz. Da werden meine Sendungen ja teilweise auch mal zwischendurch wiederholt. Ich meine, da sei auch mal was aus Australien dabei gewesen.
0: Wunderbar. Also heute hören ja auch viele über Twente die ganze Sache. Egal, wo man da weltweit ist, aber wirklich noch richtig mit Kurzwellenempfänger mit den ganzen Radios und Geräten, die man da hat, das ist schon eine Leistung, da darüber auch eine QSL-Karte mitzubekommen.
1: Das sehe ich genauso. Also über WebSDR bekomme ich natürlich auch viele Empfangsberichte aus allen möglichen Ländern der Welt, aber das kann man dann ja eben nicht direkt vergleichen, denn diese Web-SDRs ist dann eben Twente oder was weiß ich, ne? Das ist ja eigentlich dann Niederlande.
0: Genau, das ist Niederlande. Gleich mal Werbung dazu. Jeden Sonntag, wenn ich mich nicht ganz täusche, 6070 Kilohertz.
1: Ja.
0: Und die Zeit darfst du noch ansagen?
1: Ja, die Zeit ist jeden Sonntagmorgen um 10 Uhr Ortszeit. Also im Winter dann entsprechend, naja, UTC kann sich jeder ausrechnen. Ja. Und die Wiederholung der Sonntagssendung ist immer am Samstag auch auf 6070 Kilohertz um 8 Uhr. Das haben wir damals mal so besprochen, weil vor einigen Jahren der Empfang in England und auch in Schottland, also im United Kingdom, Großbritannien, recht gut war. Und da habe ich auch schon viele E-Mails, Empfangsberichte bekommen. Die Samstagsmorgensendung wird, im Moment kommen nicht mehr so viele, wurde damals sehr viel auch in Großbritannien gehört.
0: Das ist doch klasse. Und wer es auf Kurzwelle nicht empfangen hat, jetzt kommt die Werbung, der kann es natürlich auch auf ANI hören, wo die Sendung zweimal in der Woche dann läuft. Eckhardt, wie können dich denn die Hörer erreichen während der Sendung oder vorher, wenn sie Musikwünsche haben? Weil du hattest das ja immer angegeben, schickt mir doch Musikwünsche und so weiter zu. Vielleicht kannst du dazu noch mal kurz was sagen.
1: Ja, zu den Musikwünschen, da muss ich gestehen, das mache ich ehrlich gesagt nicht ganz so gerne, weil ich manchmal die Sendungen auch weit im Vorlauf mache, je nachdem, was ich so alles sonst noch zu tun habe. Und viele Sendungen sind, das haben manche Hörerinnen und Hörer auch sicherlich schon bemerkt, auch schon mal Wiederholungen. Deswegen würde ich ganz gerne auf Musikwünsche verzichten, aber Anregungen und eben QSL-Karten und so weiter und so fort jederzeit unter goldrausch6070@yahoo.de.
0: Nochmal goldrausch6070@yahoo.de.
1: Ganz genau.
0: Musikwünsche. Wie jedes Mal, lieber Eckhardt, haben unsere Interviewpartner auch einen Musikwunsch hier in der Sendung übrig und dürfen natürlich auch gerne Grüße verschicken. Hast du denn so spontan einen Musiktitel, der dir sagt, das muss heute unbedingt jetzt hier im Hörerclub kommen, und hast du vielleicht Grüße?
1: Ja, dann würde ich sagen, grüße ich doch mal ganz herzlich meine gesamte Verwandtschaft, die hin und wieder auch mal reinhört, die wissen dann schon Bescheid. Und ein Lied, das mich mein Leben lang begleitet hat aus verschiedenen Gründen, das ist von den Righteous Brothers, Unchained Melody. Also darüber würde ich mich sehr darüber freuen, und einige andere, die sicherlich auch zuhören werden oder hin und wieder mal zuhören, werden sich genauso darüber freuen und wissen auch schon, warum ich diesen Song ausgewählt habe als Wunsch.
0: Wunderbar, dann kram ich mal jetzt gleich richtig ins Archiv und dann wird dieser Titel natürlich auch gleich heute mit präsentiert. Lieber Eckhardt, vielen, vielen Dank für das interessante Interview. Vor allen Dingen können wir mal ein bisschen mehr über dich und auch über die Sendung Goldrausch erfahren. Ich wünsche dir noch viele goldrauschige Momente auf Kurzwelle. Besten Empfang, Best 73.
1: Vielen herzlichen Dank. Vielen Dank für das Interview und ich freue mich auch sehr darüber, dass eben mein Goldrausch auch auf der Satzzentrale im RNI-Stream immer wieder gesendet wird und auch gehört wird. Danke dir.
0: Jo, tschüss.
1: Tschüss.
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0: und natürlich kommt er hier, der Musikwunsch. Ich habe ihn gerade gefunden, Righteous Brothers, Unchained Melody für Hannibal Eckhardt Heuermann.

Und damit haben wir es 15 Uhr und 41. In den letzten drei Sommerwochen ist sehr viel auf der Internetseite der Satzzentrale passiert. Einige, das haben wir schon berichtet, nun sind weitere Highlights dazu gekommen. Unser Menü im Satzzentrale und Medienportal ist in den vergangenen Monaten durch so viele Informationsseiten deutlich umfangreicher geworden. Damit ja trotzdem schnell und unkompliziert alles gefunden werden kann, wurde die Menüführung nun überarbeitet. Das Menü ist jetzt gruppiert und lässt sich ab sofort normal per Mausklick öffnen und wieder schließen. Gleichzeitig bleiben die Unterseiten auch schnell erreichbar. Bewegt man zum Beispiel den Mauszeiger über so einen Menüpunkt, natürlich nur am Rechner, öffnen sich die dazugehörigen Unterseiten automatisch. Auf den mobilen Endgeräten ist die Navigation natürlich ganz normal gelöst. Hier öffnen sich die Unterseiten ganz einfach mit einem Tipp auf den jeweiligen Menüpunkt. Und damit ihr jederzeit den Überblick behaltet, wo die aktuell ausgewählte Seite Menü ist und wo ihr gerade seid, wird diese jetzt auch farblich hervorgehoben. So sieht man also gerade auf den ersten Blick, wo man sich gerade befindet. Wer die alte Menüführung besser fand, der kann im Vorhinein alle Menüs ausklappbar machen und das bleibt dann auch so, solange ich mich auf der Internetseite bewege. Du suchst was auf der Satzzentrale, kein Problem. Einfach oben in der Kopfzeile den Suchbegriff dazu eingeben und auf Suche klicken. Unsere Suche durchsucht hunderte Seiten der Satzzentrale und bringt dich schnell zu den passenden Informationen. Und das Gute ist, diese Funktion ist exklusiv und heute mit dieser Sendung offiziell online gegangen. Also vor einer Stunde habe ich sie gerade erst freigeschalten. Willkommen beim Satellitentracker. Hier können Satelliten rund um die Erde entdeckt und nach ihrer Orbitposition, ich verspreche mich heute, ich bin irgendwie aufgeregt, sie können also nach ihrer Orbitposition angezeigt werden, von modernen, aktiven bis hin natürlich zu historischen TV- und Rundfunksatelliten gibt es jetzt alles. Zu den Satelliten finden wir also wichtige Informationen wie den Namen, den Alias, die NOR-ID, COSPAR-ID, Startdatum, Betreiber und die Orbitdaten. Und besonders interessant sind die historischen Satelliten. Der Tracker zeigt auf, in welcher Position sich einst der Satellit gefunden hat und ob er heute noch aktiv, deaktiviert, ausgefallen oder bereits aus der Umlaufbahn ist. Damit ist der Tracker nicht nur eine Übersicht aller aktueller Satelliten, sondern natürlich auch ein Archiv des Satellitenfernsehens. Polarlichter im Blick. Mit unserer aktuellen Aurora-Vorhersage könnt ihr sehen, wo auf der Erde Polarlichter möglich sind. Die interaktive 3D-Weltkugel zeigt die erwartete Aktivität von schwach in hellgrün bis stark in gelb, orange und natürlich ganz stark in rot. Die Daten stammen von der NOAA-Aurora-Modell und werden regelmäßig aktualisiert. Schaut einfach mal vorbei, wo heute die Chancen auf Polarlichter besonders gut sind. 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Ja, und zu guter Letzt wurden alle Unterseiten auf den aktuellen Stand gebracht. Es waren immerhin über 300 Stück. 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

Jawohl, Yellow, oh yeah, Mensch, die Zeit rast. Wir werden heute doch nicht ganz alles so schaffen, was ich gedacht habe. Aber wir machen es mal kurz. Jingle. Der Satz

Jawohl, wir freuen uns wirklich riesig. Es ist auch viel im WhatsApp und im R&I-Chat los. Während des Urlaubes von Danny und Wolfgang Meckelburg gab es sogenannte Ü-Eier im Programm von Radio Nordsee zu entdecken. Ü-Eier bedeuten, wir verraten euch nicht, was kommt und was in der Sendezeit steckt. Ich hoffe, die aufmerksamen Hörer haben es mitbekommen. Am 26. Juli von 20 bis 22 Uhr gab es zum Beispiel noch einmal die erste und die zweite Ausgabe des Satzzentrale Hörerclubs zu hören. Am 1. August von 20 bis 22 Uhr war Teddy live für euch on air und brachte eine bunte Musikmischung mit. Am 2.8. von 16 bis 18 Uhr war dann seine Frau Christine live on air und durfte auch viele Remember-Fans im Chat begrüßen. Von 20 Uhr bis 2 Uhr morgens lief dann noch einmal die Ausgabe der Eastside Story mit Wolfgang und seinen Gästen, welche zum ersten Advent damals letztes Jahres zum ersten Mal live übertragen wurde. Weiterhin gab es am 18. August ein Live-Ü-Ei mit Thorsten Bär und zwar in der Zeit von 10 bis 14 Uhr. Na, alle gefunden? Ihr seht, Ü-Eier sind eine bunte Mischung und wer kräftig schüttelt, bekommt so manches Highlight zu hören.

So, normalerweise wollte ich euch jetzt das Feedback von euch zur Umfrage aus dem Frühjahr zu den Inhalten des Websenders und von dem Medienportal der Satzzentrale vorlesen. Aber wenn ich so auf die Uhr gucke, 15:53, liebe Leute, sorry, das schaffen wir wirklich nicht mehr. Wir müssen das alles in die Stunde hier reinbringen. Aufgehoben ist nicht aufgeschoben, das kommt hundertprozentig dann in der nächsten Ausgabe, also sprich im 5. Hörerclub dann im September. Also versprochen, hundertprozentig, das bringen wir auf alle Fälle das nächste Mal.

So, ihr Lieben, das war's auch schon. Die vierte Ausgabe des Satzzentrale Hörerclubs. Wie geht es jetzt weiter hier auf den fünf fröhlichen Wellen der Satzzentrale? Auf dem Technikradio kommt jetzt gleich FMK Kompakt, das Radiomagazin. Auf Satzzentrale Retro und A&I ist Danny mit Danny Group on Air. Vielleicht ist auch Ines dabei, wir wissen es nicht. Lassen wir uns mal überraschen. Auf Deluxe kommt der Sonntagsmixer live aus Meißen mit Onkel Heiko. Und auf Nature könnt ihr die Melodien des Regenwaldes lauschen.

0: Wär nichts ja. für mich.
1: Ohne Radio, was wäre die Zeit? Ich danke dafür, dass ihr dabei seid. Auch zahlreich im Chat, in der WhatsApp-Gruppe und überall, wie mir Nachrichten zugekommen sind. Ich gebe jetzt in die nächsten nachfolgenden Stationen. Wünsche euch heute noch angenehme und schöne Sendungen. Und ja, das Programm ist voll. Bis zum nächsten Mal. Ciao, tschüss, sagt euer Rico.

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1: Hallo, hallo, da sind wir wieder. Herzlich willkommen zum Welle 370 Radiotag vom Funkerberg in Königs Wusterhausen. Wiege des Rundfunks in Deutschland, internationaler Meilenstein der Technikgeschichte. Heute im Studio haben sich zusammengefunden, der Rainer ist da und außerdem
2: der Matthias,
3: der Ronny.
4: Und Dieter.
1: Und an dieser Stelle möchte ich noch erwähnen, dass Jerome schon fleißig die Nachrichten gelesen hat. Detlef hat

0: die Rasselbande abgeholt und hört mit ihnen zusammen jetzt Welle 73. Und Hanna ist im Urlaub, darum spreche ich heute live die Funkwellennotiz. Liebe Hörer, dass ihr euch an den Lautsprechern zusammengefunden habt, um Welle 73 Realtag zu hören, ist eine richtige Entscheidung. Noch besser ist, wenn ihr uns sagt, dass ihr uns hört. Und das könnt ihr per E-Mail an
1: welle370@funkerberg.de
0: oder ihr schickt eine SMS oder WhatsApp-Nachricht an
1: die Nummer 0151 700 15711.
0: Oder ihr schickt Postkarten, Briefe oder die eine oder andere Devotionale, da freut sich Detlef immer sehr drüber. Und die schickt ihr an
1: Welle 370, Funkerberg 20, Senderhaus 1 in 15711, Königs Wusterhausen.
0: Rundfunkstadt. Und wir haben noch einen Gast. Matthias, du moderierst kurz den Übergang, ja, weil
1: na, der Rainer wieder irgendeine dumme Idee hat, nämlich ganz spontan sich irgendein Mikrofon schnappt. Ja, man hört dich nicht, Rainer.
0: Jetzt hört man mich.
1: Ja,
0: das weil, stimmt. Ich habe ja schon gesagt, wir haben ja Gäste heute im Welle 73 Studio. Hallo, wer sind Sie denn?
2: Ich bin der Rainer Thun.
0: Und heute auf dem Sonntag hier auf dem Funkerberg angemeldet, muss man sagen. Wie kommt es die Idee, den Funkerberg zu besuchen?
2: Also ich bin zum Teil in Königs Wusterhausen groß geworden, bin jetzt im Rheinland und war jetzt gerade zu Besuch in Berlin und habe ich gesagt, das Wochenende nutze ich mal, weil von außen bin ich 100 Mal vorbeigelaufen dran, habe die Türme gesehen, die alten Türme noch, die weggebaut wurden. Und mich interessierte einfach die Anlage und ich sagte, wenn ich schon mal da bin, frage ich doch einfach mal, ob ich rein darf, ob ich mit zuschauen darf. Und da bin ich einfach mal heute hier und schaue mir die ganze Sache mal an.
0: Und dabei live bei Welle 73, das heißt, Sie kennen die Masten und Türme des alten Antennenwaldes noch?
2: Ja, ich bin ja groß geworden, Königs Wusterhausen zum Teil.
0: Jetzt hier so im Museum wird ja Dieter jetzt gleich unser Studio verlassen und so ein bisschen rumführen. Was erwarten Sie denn?
2: Ganz ehrlich gesagt, weiß ich es nicht. Es ist einfach Interesse, weil ich bin wirklich daran vorbeigelaufen. Eine Erwartungshaltung, viel Technik, viel Historisches. Ihr sagt ja immer, ihr seid die Wiege des Rundfunks in Deutschland. Und ich wollte es mir einfach mal anschauen, wie die Wiege des Rundfunks aussieht und wie sie heute halt sich eben geschaltet.
0: Und dabei wünsche ich viel Spaß und unter anderem Sender einschalten, war da schon gewesen. Ich sag nur Herzraum, das wird bestimmt ganz toll. Viel Spaß.
2: Dankeschön.
0: Also das war unser kleiner Live-Ausflug zu unserem Studiogast. Genau, und jetzt, alle, die Welle 73 Radio kennen, wissen, wir beginnen unsere Sendung gerne mit einem Stückchen historischen Beitrag. Und darum hören wir jetzt eine Funkwellennotiz.
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0: Funken in Bewegung. Gesprochen von Rainer. Bei der Entwicklung von Transportmitteln und bei der Entwicklung der Nachrichtenübertragung ergeben sich immer wieder spannende Verbindungen und Parallelitäten. Zum Beispiel bei der Eisenbahn und der Telegrafie. Als in der Mitte des 19. Jahrhunderts die Entwicklung der Eisenbahn so richtig Fahrt aufnahm, brauchte es Signalisierungsmöglichkeiten, die schneller als die Züge waren. Das gab der drahtgebundenen Telegrafie einen starken Entwicklungsschub und noch bis Mitte des 20. Jahrhunderts war das Fernschreiben bei den Betreibern von Eisenbahnen in der Anwendung. Spannende Parallelitäten gibt's auch in der Schifffahrt. Als Beispiel sei hier die Telegrafiestrecke zwischen Hamburg und Cuxhaven genannt, die dazu diente, die eintreffenden Schiffe an den Hamburger Hafen zu melden, was wiederum für die örtlichen Händler wichtig war. Am Anfang des 20. Jahrhunderts wurde dazu eine Reiterstaffel genutzt. Ab 1938 entstand dann eine erste optische Telegrafenstrecke, die aber sehr personalaufwendig und vor allem auch von der Witterung abhängig war. 10 Jahre später bekam die optische Strecke Konkurrenz durch eine Telegrafiestrecke nach dem System Morse. Diese war deutlich billiger und zuverlässiger und führte zum Bankrott der optischen Strecke. In diese Entwicklung war übrigens Friedrich Clemens Gerke involviert, der unter anderem das uns heute bekannte Morse-Alphabet entwickelte. Auf den Schiffen selbst diente der Funk anfänglich vor allem dem Betrieb wie der Ermittlung von Positionsdaten, Wetterinformationen oder auch für die Nachrichtenübermittlung in Notfällen. Sehr schnell aber wurde das Funken zu einer Dienstleistung für die fahrenden Gäste, die auf diese Weise Telegramm senden oder empfangen konnten. Ein berühmtes Beispiel für diese konkurrierende Nachrichtennutzung ist die Titanic. Dort waren die Funker vor allem damit beschäftigt, Grußbotschaften der betuchten Mitreisenden zu übertragen. Der verwendete Löschfunkensender ging einige Stunden vor dem Unglück kaputt und musste repariert werden. Nach dieser Sonderschicht sollten eigentlich wieder Telegramme übertragen werden. So begann der Nachrichtenaustausch zur Havarie etwas verspätet. Letztlich aber hat diese Funkstation ermöglicht, dass es überhaupt Überlebende gab. Übrigens wurden auch in der Luftschifffahrt Nachrichten per Funk übertragen. Bei der ersten Atlantiküberquerung des Luftschiffes Graf Zeppelin wurden 484 Privattelegramme übertragen. Beim Fliegen mit dem Flugzeug war die Situation etwas anders. Anfänglich war Platz und Nutzlast in den Flugzeugen sehr beschränkt, sodass man nur wenig technische Ausrüstung mitnehmen konnte. Für die notwendigen langen Antennen waren die Flugzeuge oft zu kurz und das laute Motorengeräusch erschwerte den Empfang von tönenden Signalen. Trotzdem kam es in der Zeit des Ersten Weltkrieges zu vielen verschiedenen Funkanwendungen, die jedoch alle eine telegrafische Grundlage hatten. Die Funktechnik entwickelte sich in den 1920er Jahren rasant und das hatte auch in der Fliegerei ihre Wirkung. Bereits ab 1925 standen erste Sende- und Empfangsanlagen in größeren Flugzeugen zur Verfügung, die sowohl Telegrafie als auch Telefoniebetrieb im Langwellenbereich ermöglichten. Und mit der fortschreitenden Entwicklung der Röhrentechnik wurde der Funkverkehr ab etwa 1930 auch in kleinen Flugzeugen zum Standard. Wann das erste private Programm aus einem Flugzeug übertragen wurde, das ist zumindest mir nicht bekannt. So. Ich atme erstmal durch und Matthias, was haben wir denn an Musik?
1: Wir hören von Taylor Poe den Titel Flying Solo. Musik ab.

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1: Und wir sind hier heute im Welle 370 Radiotag und wir haben ein besonderes Thema, nämlich Funken im Fliegen oder fliegende Funken oder ich weiß gar nicht genau, wie wir das benennen wollen. Fakt ist, Ronny ist heute Gast und er hat ja die Eigenschaft, auch die eine oder andere Geschichte mal auszugraben. Auslöser für diese Sendung war eigentlich eine Geschichte, die mit dem Funkerberg und dem Mittelturm zu tun hat. Und so entstand die Idee, mal eine Sendung zum Flugfunk zu machen und dann hat Ronny angefangen zu recherchieren und darum unterhalten wir uns heute mit Ronny über das Funken und Fliegen im Flugzeug oder wie würdest du
2: in der Luftfahrt allgemein.
1: In der Luftfahrt, ja, der Luftfahrt richtig, allgemein. So genau. Ist das richtige Wort. Wir begrenzen es aber ausschließlich auf die zivile Luftfahrt.
2: Richtig. Ne?
1: So ganz grundsätzlich, wozu wird denn beim Fliegen eigentlich gefunkt? Was gibt's da so in der Art des Dienstes, sag ich mal?
2: Ja, aus der heutigen Sicht ist es so, dass einerseits allgemeine luftfahrtspezifische Informationen zum Wetter, zu Luftraumbeschränkungen, zu besonderen Ereignissen, also als Informationsdienst ausgetauscht werden zwischen Menschen am Boden und Menschen in der Luft, also üblicherweise den Lotsen am Boden und den Piloten. Das ist der eine große Bereich, der ist sehr universell, weil er sowohl die Fliegerei nach Instrumentenflugregeln abdeckt, als auch die Fliegerei nach Sichtflugregeln. Der zweite Bereich ist das Thema, was man vielleicht am ehesten noch verbindet. Das ist das Thema Freigaben, Genehmigungen, dass man in irgendwelche Bereiche fliegen darf oder dass einem ein Lotse vom Boden aus Anweisungen gibt, in welche Richtung, wie schnell man fliegen darf, also Flugverkehrskontrolle. Und das dritte, das ist, ich sage mal, geschäftliche Informationen, organisatorische Informationen, vor allen Dingen, wenn Piloten mit ihrer eigenen Airline kommunizieren wollen, um organisatorische, technische und menschliche Dinge tun zu wollen.
1: Es ist verrückt, finde ich, dass wir uns im 21. Jahrhundert befinden und die maßgebliche Kommunikation zwischen, ich sag mal, Fluglotse und Flugzeug immer noch per Funk stattfindet. Also da gibt es natürlich ergänzende Systeme und wo kommt das eigentlich her? Haben wir da eigentlich die Geschichte, wie das anfing, diese Kommunikation zwischen, ich sag mal, Flughafen und Pilot?
2: Es ist sicherlich eine Entwicklung, dass man in der Frühzeit diese Funkkommunikation sicherlich in erster Linie benutzt hat, um damit auch Geld zu verdienen. Also bei Luftschiffen, da hatte man ja auch Zeit. Dort war auch alles relativ langsam, es war relativ zeitunkritisch. Und man konnte Geld verdienen in der Form, dass man Kommunikation für Gäste angeboten hat. Nichtsdestotrotz gab es aber auch in der Zeit schon das Bedürfnis, Informationen mit dem Boden auszutauschen, wann welche Bodenmannschaft bereit sein muss, damit ein Luftschiff eingefangen werden kann, im wahrsten Sinne des Wortes, während des Landevorgangs. Wie gesagt, Wetterinformationen, Richtungsinformationen etc. Die Fliegerei, also im klassischen Sinne mit Flächenflugzeugen, ist ja schneller und kritischer im Sinne von, ich kann nicht einfach in der Luft stehen bleiben, was man bei einem Luftschiff in der Form irgendwie hat. Und dort war das Bedürfnis natürlich da, relativ schnell Informationen auszutauschen, zu Beginn natürlich mit der Morse-Taste, aber es hat sich doch relativ schnell gezeigt, dass die Sprachkommunikation neben den vielen Dingen, die ein Pilot zur selben Zeit machen muss, die Information über das Ohr und über den Mund als gesprochene Sache relativ robust ist gegen Störungen, gegen Abweichungen. Man kann viele Dinge zur selben Zeit tätigen.
1: Ich habe so ein Buch über Flugfunk sozusagen, da ist ein Zitat, dass die Flieger, also die Piloten gesagt haben, am Anfang, das Fliegen ist schon gefährlich genug, da wollen sie nicht noch eine Funkstation mit dabei haben. Am Anfang so skeptisch also, und ja. Aber wenn die dann erstmal drinne war, dann wollten sie nicht drauf verzichten.
2: Ja.
1: Weil wenn erstmal Funk da war und sie die Möglichkeiten hatten zu kommunizieren mit anderen, dann wollten sie darauf auch nicht mehr verzichten.
2: Ja.
1: In deinem Skript steht sehr schön, es hat sich in den 40er Jahren die internationale zivile Luftfahrtorganisation, ich weiß nicht, wie man spricht, ICAO,
2: ja, ICAO.
1: Gegründet, weil Luftfahrt ist ja was Internationales. Da hat sich so eine gewisse Luftfahrtsprache auch entwickelt. Was ist eigentlich geregelt? Wer wann wie funken darf oder wie ist es eigentlich? Wie kann man sich das vorstellen?
2: Vom Rechtlichen her natürlich, auf jeden Fall, weil das Betreiben einer Funkstelle natürlich immer eine rechtliche Frage auch ist. Das andere ist natürlich, dass man gemerkt hat, gerade bei der Sprachkommunikation, dass die Kommunikationssicherheit und die Leistungsfähigkeit damit steht und fällt, dass man schnell und präzise die wichtigsten Informationen rüberbringt. Also Alltagssprache sollte möglichst keine Rolle spielen, damit man eben auf der einen Funkfrequenz, die ja auch heute noch da ist, man doch relativ effektiv arbeiten kann. Und dadurch gab es das Bedürfnis, die Inhalte weltweit irgendwie wie ein Baukasten standardisiert werden. Also Phraseologien nennt man das, dass man relativ schnell mit kurzen Abkürzungen das rüberbekommt, was man rüberbekommen will. So was Ähnliches haben wir natürlich auch in der klassischen Funkerei, in der Morsetelegrafie. Die Q-Gruppen zum Beispiel sind ja auch ein Zusammenraffen von Informationen auf drei Buchstaben.
1: Vielleicht für die Hörer nochmal zur Information. Wir haben im Vorfeld überlegt, wir haben ja den Flughafen in der Nähe und natürlich kann man hier im Flughafenumfeld mit einfachsten Mitteln sich anhören, wie Bodenstationen und auch Flugzeuge miteinander kommunizieren, und da könnte man das genau zeigen können. Aber wir sind uns in der Bewertung, ich sag mal 3-1, quasi einig, dass es vielleicht nicht so schlau ist, so ein aufgezeichnetes Signal wiederzugeben, aber es funktioniert genauso, wie du gesagt hast, ganz kurz, also was weiß ich, Lufthansa sowieso sagt kurz, dass sie da sind, der Tower begrüßt kurz und sagt hallo, das ist wirklich alles sehr, sehr knapp innerhalb von wenigen Sekunden, also es ist wirklich eine ganz auf das wesentlichste Maß der Informationen reduzierte Austausch.
2: Ja.
1: Und spannend ist, also nach diesem Kurzwellen Anfängen hat sich ja sehr schnell auch das in den UKW-Bereich verschoben.
2: Genau, und der UKW-Bereich ist auch, um nochmal zurückzukommen auf die Gründung der ICAO 1944, Chicagoer Abkommen, dass man zu der Zeit dann auch festgelegt hat, eben nicht nur die Inhalte in kurzer Form, sondern auch weltweit organisiert hat, in welchen Frequenzbereichen man unterwegs ist. Was heute bekannt ist, der UKW-Flugfunk im Bereich zwischen 118 MHz und 137 MHz. Also hier liegen wir in einem Frequenzbereich. Auf der einen Seite ist der UKW-Rundfunk unterhalb, auf der anderen Seite, der 2 Meter Amateurfunk ist noch bekannt, sodass man das quasi damals so weltweit organisiert hat, dass auch dieser Frequenzbereich exklusiv ist. Und man hat auch Regeln ausgegeben, wie oft in welcher Fläche man eine Frequenz wiederverwenden darf, damit man sich nicht gegenseitig stört. Also das steht alles dann auch in den Spielregeln, die über die ICAO, also die Internationale Zivile Luftfahrtorganisation, in verschiedenen Papieren weltweit festgelegt ist und einen Rahmen bietet für quasi alle Länder, die an dieser Organisation mit teilhaben.
1: Das heißt also, es wird gefunkt zwischen Lotsen und Flugbegleitung am Boden und den Piloten an Bord. Heutzutage gibt es keine Funker mehr. Es war tatsächlich ja so, dass lange Zeit extra Funker mit an Bord waren, die auch das Peilen, die auch die Wetterinformationen und so, die hatten das alles sozusagen mit als Aufgabe in der Besatzung. Das ist ja alles so nicht mehr. Und im zweiten Teil wollen wir gleich noch über die Technik dann reden. Aber Matthias möchte vorher noch was sagen.
3: Ja genau, ist natürlich nicht nur UKW, sondern auch Kurzwelle und Satellitenkommunikation und so, also gibt mehr.
1: Ja.
3: Und ich wollte noch sagen, die Rufzeichen, also die Zeichen, die an den Flugzeugen dran ist, wenn da, weiß ich, D-BAU dran steht, das ist eigentlich das Rufzeichen der Funkstation im Flugzeug. Nicht, das ist nicht die Bezeichnung des Flugzeugs, das ist nicht die Kennung des Flugzeugs, sondern eigentlich der Funkstation. Aber eben heutzutage ist das sozusagen alles eins.
1: So, bevor wir auf den Zeiten da kommen, machen wir erstmal Musik. Matthias, haben wir denn an der Stelle mal eine schöne Musik?
3: Haben wir, hast du nämlich rausgesucht. Die nächste Künstlerin möchte den Wolken nachjagen und das passt ja auch gut zum Thema Fliegen. Franzi Kruth mit dem Song Chasing Clouds. Musik ab.

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1: Immer am dritten Sonntag im Monat um 14 Uhr sendet Welle 370 von der Wiege des Rundfunks. 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
2: Und wir sind hier im Radiotag auf dem Funkerberg und wir sprechen über funkendes Fliegen oder Fliegen beim Funken oder wie es überhaupt da mit dem Funken im Flugzeug aussieht. Und jetzt wollen wir uns mal über unser Königs Wusterhausener Umfeld so ein bisschen unterhalten. Und wir haben ja in der Nähe von Königs Wusterhausen den Ort Schönefeld, wo ja ein auch zu DDR-Zeiten nicht ganz unmaßgeblicher Flughafen entstanden ist. Ronny, wie ging es los da einmal?
3: Ja, der Zentralflughafen Berlin-Schönefeld, der nach Ende des Zweiten Weltkriegs, nach der deutschen Teilung und auch der Aufteilung von Berlin in der südlichen Stadtgrenze von Berlin entstanden ist, in den 50er, 60er Jahren und 70er Jahren Stück für Stück ausgebaut wurde, wo die Staatsfluglinie Interflug der DDR ihr Hauptdomizil hatte, ihren Hauptflughafen hatte und auch verschiedene Einrichtungen. Die Interflug war ja mehr als nur eine reine Airline, eine reine Staatsairline, sondern sie hat Wirtschaftsflug betrieben in verschiedener Form. Sie hat aber sich auch um den Flugsicherungsdienst gekümmert auf dem Gebiet der DDR und hat dort die flughoheitlichen Dinge im zivilen Bereich übernommen. Und in diesem Zusammenhang hat man sich natürlich auch orientiert an den internationalen Gepflogenheiten, ausgehend vom Chicagoer Abkommen 1944, Gründung der ICAO und den ganzen Dingen dann entstanden ist. Der Flugfunk im UKW-Bereich war damals, wie gesagt, relativ jung und wurde Stück für Stück eingeführt weltweit. Und so war es auch hier in der DDR bei der Interflug in den 50er Jahren Stück für Stück ein Thema, von dem bis dahin weitgehend vorherrschenden Kurzwellenfunk, auch auf kurzer Strecke, den Kurzwellenfunk wegzugehen zu UKW-Flugfunk. Und in diesem Zusammenhang gab es dort auch Interesse zu schauen, wie man denn das Staatsgebiet der DDR mit UKW-Flugfunk abdecken kann. Und da ist jemand auch auf die Idee gekommen, mal zu schauen, was im Umfeld des Flughafens Schönefeld, der etwa 10 Kilometer Luftlinie vom Funkerberg entfernt ist, was man da so an Erhöhungen hat und hohen Bauwerken hat, wo man UKW-Flugfunk machen kann.
2: Und da hast du einen ganz fantastischen Text ausgegraben, der geschrieben wurde von Martin Weiler, veröffentlicht auf der Webseite www.interflug.biz. Und das ist wirklich ganz fantastisch. Also wie hat Martin Weiler bei der Interflug lange Zeit beschäftigt, ab den 50er Jahren hat seine Geschichte aufgeschrieben und schreibt im Zusammenhang mit dem Funkerberg Folgendes. Für die Erhöhung der Reichweite der UKW-Verbindungen ergab sich aufgrund von persönlichen Beziehungen mit dem Funkamt der Post in Königs Wusterhausen die Möglichkeit, auf dem damals noch existierenden Mittelturm eine Funkstation zu errichten. In etwa 240 Metern Höhe konnten wir in der Kanzel eine Flugzeugfunkanlage vom Typ R800 zum Test aufbauen. Die Versuche waren äußerst ermutigend. Man konnte mit den Flugzeugen kurz nach dem Start in Prag trotz der geringen Sendeleistung von etwa 6 Watt Verbindung aufnehmen. Von der Flughafenleitung wurde daraufhin beschlossen, diese Technik fest zu installieren. Vor uns stand nun das Problem der Fernbedienung dieser Anlage, da eine direkte Steuerung aufgrund der langen Kabelstrecke und der zwischengeschalteten Postverstärker nicht möglich war. So mussten wir uns mit der Fernbedienung über Tonfrequenz auseinandersetzen. An technischen Unterlagen stand uns nur wenig aussagekräftige Literatur zur Verfügung, sodass wir vieles selbst entwickeln und erproben mussten. Dabei kamen zum ersten Mal Halbleiterbauelemente aus der DDR-Produktion zum Einsatz. Mit diesen bauten wir dann die gesamte Steuerung so auf, dass mit nur 2 Leitungen sowohl die Übertragung der Sende-Empfangsinformation als auch die Einschaltung der Sendeanlage möglich wurde. Nachdem noch nicht die ganz einfache Realisierung der Kabelverlegung innerhalb des Turmrohres erledigt war, konnte die Anlage dem Flugsicherungspersonal zur Nutzung übergeben werden. Übrigens wurde durch diese Montage nicht nur unser Wissen erweitert, sondern auch unsere körperliche Kondition. Immerhin mussten wir unzählige Male die 1240 Stufen der Wendeltreppe rings um den Turmschaft ersteigen, um in die Kanzel zu gelangen. Hoch brauchten wir mit Pausen etwa 45 Minuten. Runter ging es bedeutend schneller. Etwa 20 Minuten und dann den Drehwurm austrudeln. Leider konnte diese Anlage nur ein halbes Jahr genutzt werden, dann wurde die zweite Staatsmacht, das MFS, auf die günstige Lage aufmerksam und wir mussten unsere Technik wieder abbauen. So viel der Text von Martin Weiler. Wir haben auch versucht, die Kollegen von der Webseite anzuschreiben, ob es da noch irgendwie Kontaktmöglichkeiten gibt. Der Kollege wäre ja, wenn, dann weit über 90. Aber der, also das ist doch faszinierend. Das heißt Flugfunk vom Mittelturm.
3: Richtig. Darüber hinaus ist auch die weiteren Aufzeichnungen, die der Martin Weiler hier zu seinem beruflichen Lebensweg gemacht hat, sehr lesenswert. Es geht dort in erster Linie um eher die bodengebundene Sichtweise auf Fliegerei und alles das, was man dafür so braucht. Er hat auch im Bereich der Funk-Navigationstechnik Dinge getan. Sehr empfehlenswert bei www.interflug.biz.
2: Und jetzt ist es aber so, dass es ja eine Chronik vom Funkeberg gibt und da steht was drinne, dass ein 5 Kilowatt Kurzwellensender auch für den Funkeberg zum Zwecke der Interflug genutzt wurde. Worum ging es denn da?
3: Ja, also inhaltliche Details wissen wir nicht oder wir können sagen, wir wissen nicht.
2: Ich möchte mal ergänzen, das werden wir ganz oft gefragt, was wurde denn über welchen Sender auch wie gesendet? Und das liegt eben in der Natur der Sache, dass wir hier eine Sendestelle sind. Wir sind quasi die Datenleitung, der Transporteur. Ne? Also die Telekom weiß auch nicht, was die Leute auf ihren Leitungen quatschen und genauso ist es letztendlich, geht's uns auch. Wir wissen was grundsätzlich, wozu der Sender genutzt wurde, aber wir wissen nicht, was genau passiert ist. Also
3: von genau, aber in diesem Zusammenhang ist, wenn man den Zeithorizont sieht bis 1970 und man sieht, dass in diesem Zeitraum 1970 der UKW-Flugfunk auf dem Gebiet der DDR deutlich erweitert wurde, weil man neue Kontrollstellen in Cottbus und in der Nähe von Neubrandenburg eingerichtet hat, gehe ich da jetzt mal davon aus, aber das ist eine Vermutung, dass bis zu diesem Zeitpunkt der Kurzwellenfunk als Rückfallebene auch für die Nahbereichskommunikation über dem Gebiet der DDR genutzt worden ist und dadurch, dass eben es bis 1970 gebraucht hat, eben das komplett per UKW-Flugfunk abzudecken, dass man damals das zurückgebaut hat, hier auf dem Funkerberg. Aber die Sender wurden nicht verschrottet, soweit wir wissen, sondern sie wurden umgesetzt in den Süden des Flughafens. Berlin-Schönefeld im Bereich der Ortschaft Rotberg und Kiekebusch. Dort hatte sich ein Sendezentrum der Interflug entwickelt und dort wurden diese Sender installiert. Und ab diesem Zeitpunkt war die Nutzung für organisatorischen Flugfunk bei der Interflug, also für betriebliche Inhalte, verstärkt. Hat sicherlich auch damit zu tun, dass die Interflug in den Anfang bis Mitte der 70er Jahre ihre Flugpläne sehr weit international ausgebaut hat und Transkontinentalflüge mehr und mehr wurden. Und da war der Bedarf für weltweite Kommunikation, auch unabhängig von Dritten, war einfach da.
2: Wir haben uns ja sozusagen im Vorfeld der Vorbereitung der Sendung, finde ich ja völlig faszinierend, dass es hier eine QSL-Karte gibt, wo also jemand, der Empfang, der Interflug mit dem Rufzeichen Yankee 4, was ist A, Anton?
3: Alpha.
2: Alpha, genau, bestätigt wird. Wobei man dazu sagen muss, Datum ist 18.12.89, also relativ spät, sagen wir mal. Das zeigt erstens, die Anlagen waren da, ne, waren offensichtlich in Betrieb, wurden offensichtlich genutzt, aber dass es dazu eine QSL-Karte gibt, ist doch völlig verrückt.
3: Ich habe sowieso den Eindruck, dass der weltumspannende Funkverkehr auf Kurzwelle, auch was das Fernmeldeanlagengesetz und die Gesetzgebung anbetrifft, durchaus noch ein bisschen anders bewertet worden ist, auch in der damaligen Zeit, als das, was man oberhalb von 30 Megahertz, also außerhalb des Kurzwellenbereichs anbetrifft, hat auch vielleicht ein bisschen historische Wurzeln, auch durch den Bezug zu den Funkamateuren und so weiter.
2: Wir können also sagen, zumindest in den Anfängen des Schönefelder Flughafens hat Königs Wusterhausen und der Funkerberg durchaus eine Rolle gespielt und man kann tatsächlich auch so ein bisschen eine Analogie treffen. Während der Phase des Bau des Flughafens, die Lärmmessstation steht immer noch hier oben oder stand lange Zeit hier oben auf dem Funkerberg, die sozusagen die Lärmmessung vorgenommen hat. Auch das ist tatsächlich ja ein bisschen funkbasiert, die Übertragung zumindest. Und man hat wohl auch zwischenzeitlich überlegt, ob man Teile des Funk ist das BER hierher bringt, hat sich dann aber dagegen entschieden und das an anderen Stellen untergebracht.
3: Aber im Süden des heutigen Flughafens Berlin-Brandenburg ist ja an sich immer noch Funktechnik vorhanden. Also rund um diese Ortschaften, die genannten im Süden, hat die Deutsche Flugsicherung, die ja heute die funktechnische Betreuung für Flugfunk macht, auch Anlagen, und da stehen auch dort Radaranlagen, also für die Luftraumerkennung. Ja, also der Standort ist schon durchaus für Funktechnik weiterhin geblieben.
2: Genau, man muss dazu sagen, es gibt natürlich immer mehr noch Funken, nur als, also wir haben ja die ganze Thematik des Peilens und ILS, Landeanflug und so, das soll ja heute erstmal nicht, vielleicht machen wir es im dritten Teil noch, was da ist. Und ich habe mal gerade aus dem Fenster geguckt, die Lärmmessstation steht noch, das heißt rein theoretisch muss man irgendwo im Internet auch, was die Lärmbelastung angeht, Messwerte aus Königs Wusterhausen sehen, dass die Station steht hier auf dem Funkerberg. So, Matthias, das war der zweite Teil. Im dritten geht es um andere spannende funktechnische Dinge mit der Fliegerei. Wie sieht es hier mit Musik aus?
4: Daniel Fresco hat 2010 6 Titel im Free Music Archive veröffentlicht und einer passt heute zum Thema Flying High. Musik ab.

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1: Und wir sind hier mitten in unserem Radtag übers funkende Fliegen oder Fliegen im Funken. Und jetzt über die, zur Erklärung. Ronny hat ja inhaltlich ganz viel vorbereitet von dem, was wir heute machen. Und da gibt's hier als dritten Punkt der Funkerberg als Flughindernis. Weil natürlich Masten und Türme, die nach oben zeigen, für Flugzeuge, die nicht ganz so hoch sind, auch ein Problem darstellen können. Und da haben wir ja eine Geschichte vorzuweisen.
2: Ja, und natürlich ist es so, dass die Besonderheit, dass der Funkerberg als Flughindernis besonders ein Thema ist, natürlich auch mit der Nähe zum Flughafen zu tun hat. Weil natürlich die Flieger, die normalerweise in großen Höhen unterwegs sind, durch das Start- und Landeprozedere natürlich auch hier relativ weit in Bodennähe kommen müssen, naturgemäß. Aber unabhängig von der Frage, ob das nun Instrumentenfliegerei, also Sichtfliegerei ist, es ist halt ein Hindernis und es ist offensichtlich auch den erfahrenen Militärpiloten 1945 zum Verhängnis geworden. Also zumindest es gibt einen Fall, der überliefert ist, dass eine Transportmaschine Ju-52 auf dem Flug aus der Region Jüterbock Richtung Strausberg hier eine der Pardunen, also der Halteseile eines 210 Meter Mastes berührt hat, gestriffen hat, durchgetrennt hat. Der Mast ist abgeknickt in der Höhe und die Maschine ist auch abgestürzt, hat entsprechend niemand überlebt bei diesem Absturz. Und es war Mast 13. Der sich in der Nähe der auch heute noch stehenden Funkschule, die heute nicht mehr Funkschule ist, aber in dem Gebäudekomplex in der Nähe hat er sich befunden, ja.
1: Und der blieb stehen. Jetzt eben nicht, wie man denkt, okay, die Pardune ist kaputt, der Mast kippt um. Nee, da ist wirklich nur der obere Teil quasi abgekippt und der Rest wurde weiter genutzt.
2: Zumindest wissen wir, dass er bis 1968 hier stand, dieser abgeknickte Mastrest, sind ungefähr zwei Drittel sind stehen geblieben und kommen vielleicht zwei Dinge zusammen. Zum einen 1945 hatte man andere Probleme, auch in der Nachkriegszeit, sich um diesen Mast zu kümmern und deswegen ist er wahrscheinlich auch erstmal stehen geblieben. Und das Abknicken hat knapp oberhalb eines Pardunenanschlusses stattgefunden, also gut Deutsch, der obere Teil, der noch stand, stand sicher, rein aus der Sicht der Statiker. Und so stand er noch. Ob er in der Zeit zwischen 1945 und 1968 noch zum Abspannen von Antennen genutzt wird, da forschen wir noch ein bisschen. Das wissen wir noch nicht genau, vermutlich ja, aber genau. Details wissen wir noch nicht.
1: Genau, wir vermuten es aber nach historischen Umständen zu forschen, das geht hier oben auf dem Funkerberg nicht aus. Mit jeder neuen Geschichte macht man drei neue auf.
2: Und natürlich ist es so, dass man in der Kriegszeit die Situation hatte, dass natürlich Tarnungsfragen durchaus dazu geführt haben, dass die Masten auch nicht so angestrichen waren, wie sie heute, wie sie davor und auch später angestrichen waren, also mit einer Warnfarbe, sodass die Erkennbarkeit natürlich schwieriger ist. Heute sehen wir es ja hier bei unserem Mast 17, der das abwechselnde Rot-Weiß als Anstrichfarbe.
1: Und man kann aber auch sagen, also durch den Berg und durch die Antennen ist Königs Wusterhausen und der Funkerberg auch immer in eigentlich jeglichen Karten, die für den Flugverkehr erstellt wurden, in irgendeiner Form dargestellt. Also in den frühen Karten, ich weiß gar nicht, die eine DDR-Karte war, glaube ich, in den 70er Jahren oder was?
2: Aus den 70er Jahren.
1: Genau, also eine wunderbare Karte dieser Gegend hier, wo der Funkerberg ganz niedlich eingezeichnet ist. Und auch heute ist das so, also ganz ehrlich, diese Flugfunkkarten allein zu verstehen, Respekt an alle, die fliegen. Das ist völlig verrückt, was für eine unglaublich gedrängte Menge an Informationen da steht. Aber da steht der Funkerberg auch drin. Also der Mast 17 oder die Anlage oder wie man es auch mal nennen will.
2: Richtig, als zusammengefasstes Hindernis. Wir wissen ja, dass in der Zeit zwischen 1945 und 1990 die hohen Masten und Türme immer weniger geworden sind. Zum einen, weil sie gezielt umgelegt wurden aufgrund der Altersgrenze. Auch der 1972er Sturmumbruch des Mittelturms gehört ja im Endeffekt dann dazu. Auch wenn zum Schluss nur noch ein großes Höhenhindernis mit rund 210 Metern übrig geblieben ist, also der heutige Mast 17, es war halt immer irgendwie ein Flughindernis, was in Karten vorhanden war. Und wie schon gesagt, Rot-Weiß war die Kennfarbe und natürlich die bekannte elektrische Befeuerung, wie man das sagt, also stehende rote Lichter und auch blinkende rote Lichter, weil der 210 Meter Mast natürlich doch schon ganz schön aus der Landschaft ragt.
1: Und wir werden immer wieder gefragt, ob das den Flugbetrieb in Schönefeld stört. Früher wurden zumindest solche Landmarken im Zweifelfall auch als Orientierung genutzt. Das heißt, in ganz frühen Flugsituationen kann es so gewesen sein, dass es tatsächlich auch, dass vielleicht sich auch jemand mal am Funkerberg orientiert hat. Heute haben wir ja diese wunderbaren orangen Bojen an den Pardunen, also so kegelförmige Gebilde. Die dienen ja dazu, dass man den Mast auch auf andere Art und Weise sieht.
2: Ja, zum Beispiel über Radaranlagen ist er dann darüber gut zu erkennen und ja, andere optische Mittel, ja.
1: Und wie ist denn das eigentlich mit dem Radar? Also die Radarstationen stehen ja irgendwo fest und die Flugzeuge peilen auch oder wie? Also ich habe da überhaupt keine Ahnung. Matthias, weißt du, wie das ist?
3: Ja, die haben ein eigenes Radar. Und jedes Flugzeug von den größeren Maschinen hat vorne im Bug, deshalb ist da so eine Plastikkappe, sag ich mal, drauf, ne? Direkt vorne die Nase, dahinter ist ein Radarspiegel.
1: Das heißt, also die gucken nach vorne?
3: Vorne und zur Seite und ja. Haben aber noch mehr, weil sie haben auch so ein automatisches Ausweichsystem. Die gucken eigentlich in jede Richtung. Also zwei Flugzeuge, theoretisch zwei Passagierflugzeuge, könnten nicht kollidieren miteinander, auch wenn sie über dem Atlantik sind, wo sonst keine Radarstationen sind, weil die Maschinen sich gegenseitig erkennen und gegenseitig Kommandos geben, wie sie ausweichen müssen.
1: Aber was mir noch nie so richtig klar war, ist, warum man denn so einen Mast, so einen Gittermast in dem Radar jetzt nicht sieht, aber so eine Boje schon. Dieter, weißt du, warum da vielleicht mehr Reflexion kommt?
4: Ja, na sicher, weil da so eine Kreuzreflektoren drin sind, die dafür sorgen, dass der ankommende Strahl in jedem Fall in die Richtung, aus der er kommt, wieder zurückreflektiert wird.
1: Das heißt, die sehen nur außen wie eine Boje aus und innen drinne sind sie technisch ganz anders aufgebaut.
4: Ja, das sind einfach so drei Flächen, die ja so überkreuz ineinander sind. Und man kann ja selber ausprobieren, egal aus welcher Richtung der Strahl kommt, wird dann einmal, zweites Mal reflektiert und dann geht er wieder in die Richtung zurück, an der er herkommt.
3: Wie so ein Katzenauge beim Fahrrad, optisch. Ich verstehe. Wo das Licht immer in die Richtung zurückkommt, ja, wo es herkam.
1: Ja. Kann man denn heute sagen, welche Rolle der Funkerberg, also spielt er noch eine Rolle eigentlich für den heutigen Flughafen? Eigentlich nicht mehr so, oder?
2: Ich denke, die Hauptaufgabe ist wirklich noch Orientierungspunkt. Also zumindest für die Sichtfliegerei, für die Piloten, die nach Sichtflugregeln unterwegs sind, ist das sicherlich nach wie vor ein Auffangpunkt, ein optischer Auffangpunkt, um sich zu orientieren. Gibt sicherlich viele andere. Mittlerweile ist ja so, dass auch Anordnungen von mehreren Windkraftanlagen als markantes Hindernis ja auch in den Luftfahrtkarten eingezeichnet sind, um sich daran zu orientieren. Aber ich denke, das ist die heutige, eigentlich, wenn man so will, verbliebene Restaufgabe, in Anführungsstrichen, die der Funkerberg mit seinem Mast 17 auch hier neben dem Flughindernis eben auch die positive Seite als Wiedererkennungspunkt heute leisten kann. Ja.
1: Und was er auf alle Fälle auch leisten kann, ist bei Menschen, die fliegen vom Flughafen BER und in die richtige Richtung starten und auf der richtigen Fensterseite sitzen, die können den Mast sehen. Also wenn man Richtung Westen fliegt und die Neumann-Kurve fliegt, dann gibt es einen Augenblick, wo man gefühlt aus dem Fenster neben dem Mast vorbeifliegt. Habe ich selbst schon erlebt.
3: Hatte ich neulich auch, ja. Meine letzte Reise bin ich genau hier rüber geflogen.
1: Genau, ist ganz spannend. Und also es tut mir leid, dass für die Menschen, die ich Lärm gemacht habe, aber das zu sehen, fand ich schon irgendwie cool. Also ich würde mal sagen, wenn hier ein Hörer dabei ist, der demnächst hier von Schönefeld aus startet, kleine Hausaufgabe, Handy mitnehmen und aus dem Flieger heraus ein Foto machen von Mach 17. Das ist doch.
3: Ich habe sogar neulich versucht, ich saß rechts. Und nachdem die Kurve gemacht war, waren wir zwar über dem Funkerberg, aber das Foto, das ist dann vom BER.
1: Ja, genau. Rechts geht nicht. Aus eigenen Testen heraus weiß ich, dass man links sitzen muss. Ich sage aus rechts. Also genau. Gut, das war zumindest unser wesentlicher Teil von Wir reden mal über Flugfunk. Wir haben ja noch jetzt erstmal Inhalte, die wir zu machen haben. Und wir haben ja noch eine Plauderei vor drei. Da gucken wir mal schon mal, ob wir da noch ein Thema unterbringen. Und hier geht's jetzt weiter mit...
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5: Gesprochen von Jerome. Premiere geglückt. Am zweiten Wochenende im August war Tag der Industriekultur in Brandenburg und das Museum Funkerberg beteiligte sich mit einer ganz besonderen Aktion. Zum ersten Mal fand an der Wiege des Rundfunks der Lichtbogentag statt. Am 22. Dezember 1920 wurde vom Funkerberg mit einem Weihnachtskonzert die erste Radiosendung in Deutschland ausgestrahlt. Gehört werden konnte das Programm in ganz Europa. Aber wie hat diese Sendung geklungen? Die Antwort auf diese Frage gibt ein Lichtbogensender, der von Mitgliedern des Fördervereins Sender Königs Wusterhausen e.V. neu gebaut wurde. Dieser Sender entspricht in der technischen Funktion dem Vorbild von vor 100 Jahren. So kann mit ihm der Klang des früheren Rundfunks nachgebildet werden. Am Lichtbogentag konnten die Besucher in insgesamt 4 Vorführungen diesen Klang des Rundfunks von vor 100 Jahren erleben. Vorgeführt wurde dabei die Modulation mit Sprache und Musik und die Zuhörer waren sichtlich beeindruckt. Auch für die Veranstalter war der Lichtbogentag ein voller Erfolg und einer Wiederholung des Lichtbogentages im nächsten Jahr steht nichts entgegen. Eiskalt präsentiert. Im Oktober 1989 machte sich der Funker Frank Heimann auf den Weg in die Antarktis. Gemeinsam mit 9 weiteren Forschern und Technikern war er Teilnehmer einer Expedition der DDR zur Georg-Forster-Station in der Schirmacher Oase. Nur wenige Kilometer davon entfernt befindet sich die Georg-von-Neumeyer-Station der Bundesrepublik Deutschland. Und was bis dahin undenkbar erschien, wird Wirklichkeit. Zehntausende Kilometer von zu Hause entfernt beobachten die Forscher aus Ost und West den Prozess der deutsch-deutschen Wiedervereinigung. Sie nehmen Funkkontakt auf und teilen fortan Freude, Furcht und Fassungslosigkeit über die Ereignisse in der Heimat. Am 29. August spricht Frank Heimann im Kultursaal auf dem Funkerberg über seine Erlebnisse dieser Zeit. Der Vortrag wird durch persönliche Anekdoten sowie zeitgenössische Bilder und Filme ergänzt. Los geht es um 14 Uhr und das Entgelt für den Vortrag beträgt 10 Euro inklusive Museumsbesuch. Um Anmeldungen über die Webseite museum.funkerberg.de wird gebeten. Wenn der Berg bebt. Über 150 ehrenamtliche Helferinnen und Helfer, 33 Kilo Mayo auf 650 Kilo Pommes und viele tausend benutzte Mehrwegbecher. Das Bergfunk Open Air 2026 weiß durchaus zu beeindrucken. Beeindruckt haben 15 Bands auf 2 Bühnen, auch die insgesamt 3500 Besucher auf dem Festivalgelände, die bei feinstem Festivalwetter die Stimmung auf dem Funkerberg genossen haben. Viele Familien hatten ihre Decken ausgebreitet, die Kinder wurden beim Zwergfunk unterhalten und auch die Open Stage war gut besucht. 3 Tage später ist auf der Wiese am Senderhaus 2 vom Festival nicht mehr viel zu sehen. Abdrücke im Rasen zeigen noch den Standort der Bühnen. Der Wind weht leise durch die Bäume und sie scheinen sich zuzuflüstern. Im August 27, da bebt er wieder, der Berg. Das Wetter im Maschinensaal des Senderhauses 1 sind es 20,5 Grad.
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3: Und los geht's mit dem 29. August.
1: Eiskalt serviert heißt die Sendung, oder ich habe sie so genannt, nämlich wir haben einen Funker zu Gast, der auf der letzten DDR-Antarktis-Station war. Die Expedition hat im Oktober 89 begonnen. Dann kam die politische Wende und sie sind als DDR-Bürger losgereist und als eigentlich Staatenlose zwischendurch wieder zurückgekommen. Frank Heinemann erzählt von dem Abenteuer, das sie in der Antarktis erlebt haben und was mich total fasziniert immer wieder. In räumlicher Nähe war eben auch die Station der Bundesrepublik. Die beiden Stationen haben Kontakt zueinander aufgenommen und also das hat sich eine ganz spannende Entwicklung dargestellt. Also am 29. August 14 Uhr geht's hier im Kultursaal los auf dem Funkerberg. Frank Heinemann, der Funker aus der Antarktisstation, erzählt spannende Geschichten rund um eine spannende Expedition. Und weiter geht's.
3: Mit dem 4. September um 15 Uhr.
1: Da sendet Welle 73 live von der IFA auf Alex Berlin. Da wird also nicht diese Sendung hier wiederholt, sondern wir senden live oft von der IFA. Matthias, du bist dabei, oder? Ja, er hat ja gesagt.
3: Er hat gar nichts gesagt. Okay. Er sagt jetzt 6. September, leider ohne Uhrzeit angegeben. Was ist denn da?
1: 10 Uhr senden wir Welle 73 mit 100.000 Watt auf 6095 Kilohertz aus Nauen. Unsere reichweitenstärkste Sendung und wir freuen uns immer wieder über Empfangsbestätigungen.
3: Und der nächste Termin wäre der 20. September, da kenne ich die Uhrzeit, das ist 14 Uhr.
1: Der Rahltag vom Funkerberg, wir gehen virtuell über die Funkausstellung, nein, die nicht mehr Funkausstellung heißt, sondern IFA. Und gucken mal, was wir da so Spannendes entdeckt haben. So, und wie Sie es gehört, wollen wir natürlich auch unsere Geburtstagskinder des Monats August an dieser Stelle grüßen. Und das sind
3: Hans-Georg,
1: Leni,
3: Clemens,
1: Heike,
3: Nico,
1: Isabel,
3: Tom,
1: Tilde,
3: Georg,
1: Rosemarie,
3: Elgin,
1: Hans-Georg,
3: Helga
1: und Siegfried. Und allen zusammen spielen wir unseren traditionellen Geburtstagsgruß von Gottfried Scheide. Happy Birthday!

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1: Im August 2026 begrüße ich euch alle, liebe Welle 370-Freunde, zur Hörerpostbestätigung. Von eurem Hörerpostbearbeiter Detlef werdet ihr alle zur Hörerecke eingeladen. Ich danke allen Einsendern von Briefen und E-Mails für die Zuschriften. Briefschreiber mit Rückporto-Beigabe erhalten einen besonderen Dank. Von Bernd Seiser haben wir 5 Empfangsberichte für unsere Aussendungen im Mai und Juni auf Kurzwelle im Internet und bei Radio HCJB erhalten. Post zu unserer Internetsendung vom 21. Juni ist von Eva Lorenz, Matthias Wiegand, Peter Krüger und Michael Wosnitzka eingetroffen. Matthias Bode und Rüdiger Kalle hörten auch die Sendung, haben leider keine Postanschrift mitgeteilt. Peter Urban hörte am 19.07. unsere Radiotag-Live-Sendung auf der Mittelwelle 810 kHz. Dieter Leupold, Matthias Wiegand, Helmut Matt, Robert Herrmann und Norbert Hansen haben am 5. Juli auf der Kurzwelle 6095 kHz unsere Sendung empfangen. Weitere Hörer waren Uwe aus Hohenschönhausen sowie Uwe Schickfluss und Olaf Berg. Bei Christoph Bittersohl fehlt die Postanschrift. Auch die Funkamateure Michael Groni, Delta Bravo 7, Yankee India sowie Michael Willruth, Delta Golf 5, Foxtrot, Delta November und Wolfgang, Delta Foxtrot 1, Kilo Zulu, haben am 5. Juli auf der Kurzwelle 6095 kHz unsere Sendung mitgehört. Web-SDH-Nutzer waren am 5. Juli André Bernhard und Peter Krüger. Unsere ausländischen Mithörer auf der Kurzwelle 6095 kHz waren am 5. Juli Carlo Giordani in Italien, Alain Carlier in Frankreich, Juan Carlos Perez in Spanien und Goran Enminger in Serbien. Am 28. Juni waren auf der Kurzwelle 6070 kHz Uwe Leisterer und Michael Groni empfangsbereit. Rob den Boer war am 28. Juni in den Niederlanden auf der Kurzwelle 6070 kHz eingeschaltet. Siddhartha Bhattacharya hörte in Indien die Aussendung. Thomas Becker hatte am 29. Juli die Kurzwelle 6070 kHz zum Empfang benutzt. Auf der Kurzwelle 3955 kHz war Rob den Boer am 12. Juli empfangsbereit. Unseren Sendebeitrag bei Radio HCJB in der Sendung für die Xer am 12. Juli verfolgten Detlef Jörg auf der Kurzwelle 3995 kHz, Dieter Feltes auf der Kurzwelle 5920 kHz und Hans Nährlich über Satellit Astra. Uwe Leisterer hatte am 26. Juni den Radiotag auf dem Funkerberg bei Alex Berlin auf DAB Plus mitgehört. Die Hörerposteingangsliste ist an dieser Stelle für den Monat August 2026 abgearbeitet. Neue Post ist herzlich willkommen. Im nächsten Monat gibt es wieder eine Hörerecke. Bis dahin alle guten Wünsche und gute X von eurem Hörerpostbearbeiter Detlef.
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3: Matthias.
4: Ja.
3: Plauderei vor drei.
4: Schön.
3: Und unser Thema ist heute ADBD. Wie heißt das?
4: ADS-B.
3: Und das ist was? Wer möchte es erklären, was es ist und was man damit machen kann?
4: Also was es ist, jedes Flugzeug, was es eingeschaltet hat, sendet seine Kennung und seine Position automatisiert in regelmäßigen Abständen. Und man kann, das haben viele der Hörer bestimmt auch schon selber genutzt, über Flugradar 24 und so eine Apps kann man sehen, wo sich die Flugzeuge befinden. Das ist natürlich nicht für die Privatleute eigentlich gedacht, sondern ist natürlich dann auch für den kommerziellen Flugdienst gedacht. Aber ja, die Daten sind nicht geheim, die können die Dienste nutzen und man kann sich selbst, wenn man diese Anbieter unterstützen will, so einen Empfänger hinstellen bei sich zu Hause. Ich habe so ein Ding, kleine Antenne basteln und mit so einem SDR, also software-definierten Radio, da so einen kleinen Empfänger basteln mit einem Raspberry Pi dran und der empfängt dann auch diese Signale und dann kann man gucken, so im Umkreis, je nachdem wie gut man das Ding positioniert hat, wie gut die Antenne ist, so bis zu 500 Kilometer im Umkreis kann man alle Flugzeuge, die so einen Sender haben, sehen auf der Karte.
3: Warte, UKW-Bereich und wie?

0: 100 Jahren.
1: Gut, ich würde sagen, damit beenden wir mal unseren Welle 73 Rahltag des fliegenden Funkens oder Funken, die fliegen oder Funken beim Fliegen oder nehmt euch einfach da raus, was ihr wollt. Ronny, vielen Dank an dich für die Vorbereitung des Inhalts. Freue ich mich sehr darüber. Und genau, wir freuen uns darüber, wenn ihr uns sagt, wie ihr die Sendung gehört habt, wie ihr die fandet. Und ansonsten hören wir uns spätestens in einem Monat. Und wir sagen an dieser Stelle tschüss.
2: Macht's gut, Nachbarn.
3: Tschüss. Tschüss. Und vergesst nicht, eure Antenne zu erden.
1: Und wie immer ganz zum Schluss die Europahymne gespielt von der United States Navy Band. Band ab.

Roger Glover, der die Purple Bassist mit einem Track aus seinem Album Snapshot von 2002, unter anderem mit dabei der Sänger Randy Bramlett und Warren Haynes an der Gitarre und an den Keyboards Michael Lee Soul, der damals auch schon auf den ersten LP von Ritchie Blackmore dabei war. Der Track hieß It's My Turn. So sieht's aus. It's My Turn. Ich bin jetzt dran. Willkommen zur Crux Radio Show. Keep

Das war ein Song für alle, die sich irgendwie einsam fühlen auf diesem Planeten. Lonely Planet hieß der Song und das kam von der Band DD. Oder der das? Oder das der? Oder der? Oder das? Oder die das? Oder DD? Oder der das? Oder was weiß ich? The heißt auf Englisch irgendwie einfach mal. Und sie sagen ja, if you can change the world, then change yourself. Also darauf habe ich echt keinen Bock. Und Villager wohl auch nicht.

0: ohne Gag. Aus der Serie Wer zu früh lacht, der liegt voll daneben.
1: Ey, Hugo, was ist denn das da für ein Bild an der Wand? Wer ist denn da drauf?
2: Ey, das bin doch ich.
1: Aber dein Kopf ist ja gar nicht drauf.
2: Hä? Wie meinst du das jetzt? Erklär mal, ich bin nicht ganz im Bilde.
0: Also, dieser Gag fiel irgendwie total aus dem Rahmen.

0: Mr. Crocodile.
1: Songs in the Key of Life. Boah, was war das für ein geniales Album damals im Jahr 1976. Heute klingt es übrigens immer noch genauso. Ist das gleiche drauf. Eins der besten Alben der ganzen Popgeschichte. Soul, Funk, Disco, Bebop, Rock and Pop und alles war drauf. Sir Duke von Mr. Stevie Wonder. Ein Megastar. Und Megastar heißt übrigens auch der Song hier vom Album Farther Along. Das kommt auch aus 1976. Es ist die Band Spirit, unter anderem mit Randy California und Ed Cassidy. Danach dann noch Jojo Gunn mit Run, Run, Run und mit Jay Ferguson, der auch ein Gründungsmitglied von Spirit war.

0: Ohne Gag. Aus der Serie Wer zu früh lacht, der liegt voll daneben.
1: Entschuldigen Sie, wissen Sie, wann der nächste Bus in die Stadt fährt?
2: Oh, da haben Sie jetzt aber echt Pech. Der ist gerade weg.
0: Also das war jetzt, glaube ich, ein ziemlich abgefahrener Gag. Flashback.

Die Regen mit, nee, die Hollis mit ihrem Regenschirm. Ich wollte gerade sagen, die Regen mit ihrem Hollis-Schirm an der Bushaltestelle. Der Bus war aber schon abgefahren. Bus Stop 1962. Jetzt Gary Brooker, früher Procol Harum-Sänger. Hier aber ein Song aus seinem Soloalbum Normal Fear Flying 1979. Savannah.

0: Wunderschön, die Star- und Temple-Pilots. Das war übrigens, was ihr überhaupt noch nicht wusstet. Ich sag's euch jetzt, wir machen genau einen Song von den Beatles.
1: Diese Tatsache ist für mich keine Neuigkeit.
0: Ja, okay, ist ja gut. Dann jetzt Emerson, Lake & Palmer, Tiger in the Spotlight. Ich bin aber kein Tiger, sondern ich bin der Croc, manchmal im Spotlicht. Wenn ihr auch spotten wollt, dann schreibt euren Spot oder sonst was an Paradise Radio at

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1: Wir müssen weitermachen und uns daran zulegen.
2: Ja, sehr scharfsinnig. Etwas Ähnliches hatte ich auch schon gedacht.
3: Man mit etwas mehr Schwung, wenn ich...

Das war Musik von Charlie. Ja, einfach nur Charlie. Einen Nachnamen hat er nicht, denn es war ja die Band Charlie. Aus dem Album No Second Chance von 1977 in der Croc Radio Show. Und der Track ist Johnny Hold Back. Aber ich kann diesen nächsten Song nicht weiter zurückhalten. Er kommt von Dave Mason. Und der war neben Steve Winwood und Jim Capellia der Dritte im Bunde bei der Band Traffic damals. Okay, wenn er der Dritte war, dann war wohl Chris Wood der Vierte. Wie auch immer, ein alter Bob Dylan-Song. All Along the Watchtower. Dave Mason in der Croc Radio Show.

ist ja aus einer Zeit in meinem Leben, in der ich kein Kind mehr war, aber irgendwie auch noch kein Jugendlicher. War alles noch in der Schwebe. Wir schweben noch ein Jahr weiter zurück. The Band, 1968, Up on Christmas.

0: Right.
1: Das war die Croc Radio Show. Always walking on sunshine of music. 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

Achim Reichel im Sommer 1991 bei Radio Paradise. Walking on Sunshine in the middle of the night. 22.13 Uhr. Minuten. Und hier ist UKW. Nicht nur aus dem Radio oder nicht nur bandmäßig, frequenzmäßig und längenwellenmäßig, Wellenmengen, Längenwellenmäßig irgendwie, sondern auch von Platte UKW und Sommer

brauchen wir nicht. Auch im Sauerland gibt's Sommer. Da brauchen wir nicht nach Lima fahren, denn da gibt's ja nur Cholera. Okay, dann schon lieber ein bisschen schwitzen hier. Und wonach wir uns jetzt alle sehen, ist natürlich, sich in den Schatten zu setzen. In den Schatten des Mondes.

Oh yeah, 22 Uhr, 19 Minuten in der Hot Summer Night bei Radio Paradise, die Hot Summer Rock Night 1991. Bei jetzt nur noch 24 Grad hier im Studio. Es wird immer kühler, denn wir haben sämtliches Fenster aufgerissen, das wir besitzen. Ja. Oder so ähnlich. Und auch das Bier schafft nicht mehr schnell genug kühl zu werden, bevor ich es saufe. Aber so muss ja auch sein. Ist ja auch Sommer, ne? Moonlight Shadow und Mike Oldfield und davor UKW und Sommersprossen. Und jetzt ein bisschen Rock'n'Roll. Hier sind die Bishops und der Track Better Don't Mind.

langsam fange ich wieder an, mich wohlzufühlen, denn die Temperatur geht zurück hier. Ich mag eigentlich solche heißen Tage gar nicht. Absolut unmöglich, so ein heißer Sommer. Ha? Obwohl, er geht ja erst seit 4 oder 5 Tagen. Ich glaube, er ist bald wieder vorbei. Und hier sind Pterodactyl, The T-Side Shuffle.

definitive Sommer-Rock-Platte. Sunburn! Und wir bekommen alle einen Sonnenbrand, wenn wir zu lange in der Sonne sind. Sank. Sank? Nee, er ist nicht gesunken, er hat gesungen. Sang Graham Goldburn. Sunburn! Graham Goldburn von Tennessee mit dieser ungeheuren Weisheit. Wenn ihr zu lange in der Sonne seid, bekommt ihr einen Sonnenbrand. 22.38 Uhr und das war also Graham Goldburn, Goldburn von Graham Sissy, Graham Tennessee. So, also das war Graham Goldburn von Tennessee und hier sind Tennessee zusammen aus dem Album Bloody Tourists. Im Sommerrock bei Paradise.

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0: 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Und es ist jetzt 23 Uhr und 37 Sekunden. Hier ist Sommerrock Radio, Radio Paradise, aus dem heißen Dachstudio. Aber es ist schon ziemlich runtergegangen. Ich meine nicht das Studio, die Temperatur natürlich. 23 Grad nur noch und 23 Uhr. Das passt irgendwie. Hier ist Billy Joel. We didn't start the fire.

halten, kann ich sie auch. Rückwärts. Gut. Ihr glaubt es mir sowieso nicht. Ist egal, aber es ist so. Und außerdem ist es noch 23.08 Minuten. Hier ist Radio Paradise mit Sommerrock. Die Sommerrock nach 1991. Und hier ist Gary Brooker. Früher bei Procol Harum, jetzt bei uns mit dem Track Missing Person.

allmählich wird es jetzt angenehm hier bei Paradise Radio im Studio. Die Temperatur ist auf 21 Grad gesunken. Und wir können jetzt auch langsam anfangen zu sinken. Das Niveau wird jetzt sinken, die Platten werden immer schlechter, dem DJ wird auch immer schlechter. Und das war Nils Löfgren Wonderland im Sommerland. Super Rock and Roll Thunder.

Also ich dachte immer, das wäre ein Rocksender hier. Zum Beispiel sowas hier. Die Doobie Brothers. Und der Track, der Track heißt Excited. Und ihr neuestes Album heißt, habe ich vergessen, wie heißt es noch? Brotherhood natürlich. Radio Paradise Sommerrock.

Bernie Marsden, immer früher bei Whitesnake, zusammen mit David Kalavala, Coverdale. Und jetzt ist er extra für dich hier ins Studio gekommen und er singt den Song für dich, lieber Hörer. You are the one, extra für dich. Du bist der eine Hörer, den ich habe. Schönen Dank dafür übrigens, ne? 20:27 Uhr, Radio Paradise.

Aber das ist ja auch gerade das, was wir alle wollen, ne? Bei diesem Wetter pennen ist allerdings, ich weiß nicht, ob das ihr Winterschlaf war oder so. Hat sie sich vertan? I don't know, I really don't know. But what I know is, this is Paradise Radio on 105.65. You are listening to the Hot Summer Night. Ein Jazzer, der irgendwann mal Rock gemacht hat und dann Disco. Und jetzt alles zusammen vermischt. Herbie Hancock.

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Power Rumpel und herzlich willkommen zu dieser Ausgabe des Radio DX Freunde Marathons. Hier auf der Kurzwelle 6070 über Channel 292. Ja, Pfingsten haben wir was ganz Besonderes. Ihr hört nämlich heute 6 Stunden lang Radio. Ja, ihr habt richtig gehört. 6 Stunden lang Radio DX Freunde. Und es gibt auf jeden Fall was auf die Ohren. Für jeden ist bestimmt was dabei. Und jetzt hört ihr erstmal von Radio Power Rumpel einen Soundtrack. Eben lief zum Beispiel Hank Thompson mit Hangover Heart. Und das ist aus einem speziellen Soundtrack, nämlich aus dem Soundtrack eines Spiels, und zwar Fallout New Vegas. Das ist ein Computerspiel, sozusagen ein Action-Rollenspiel. Und in diesem Spiel gibt es ein sogenanntes Fallout New Vegas Radio. Und die Titel, die ihr jetzt alle hört, kommen alle aus diesem Soundtrack des Spiels. Viel Spaß dabei. Und ihr hört jetzt ein wenig American Swing und danach David Hasseltine mit Happy Times. Hier bei Radio Power Rumpel.

0: Ja, ihr hört immer noch Radio Power Rumpel und ihr hört Fallout New Vegas Radio. Kommen wir jetzt zum Inhalt des Videospiels.
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0: Fallout New Vegas ist ein 2010 erschienenes Action-Rollenspiel aus der seit 1997 bestehenden Fallout-Serie. Das von Obsidian Entertainment entwickelte Spiel ist ein eigenständiger Ableger der Reihe. Es basiert zwar wie Fallout 3 auf dem Gamepreo Engine, ist jedoch nicht als direkter inhaltlicher Nachfolger anzusehen. Am 10. Februar 2012 erschien die Ultimate Edition des Spiels. Sie enthält das mit dem finalen offiziellen Patch versehene Hauptspiel und alle 6 erschienenen Download-Erweiterungen. Die Handlung im sogenannten Fallout-Universum angesiedelt, dessen Geschichte seit etwa dem Jahre 1950 von der realen Welt divergiert. Die Spielwelt erstreckt sich auf das Zentrum sowie die nahe Umgebung des Fallout-Pendants zur US-Glücksspielmetropole Las Vegas, die nach einem Atomkrieg im Jahr 2077 und der darauf folgenden großen nuklearen Katastrophe in New Vegas umbenannt wurde. Die Geschehnisse des Spieles finden im Jahr 2281 statt, also mehr als 200 Jahre nach der nuklearen Katastrophe und nur 4 Jahre nach der Geschehnissen in Fallout 3. Das Ödland der Mojave-Wüste, in der die Stadt New Vegas liegt, wurde im Atomkrieg der USA gegen China nur wenig in Mitleidenschaft gezogen. So sind weite Landstriche von größeren Zerstörung und Verseuchung verschont geblieben. In der Spielwelt findet sich deshalb vereinzelt auch Gebiete mit einem unberührten Vegetation und weitgehend intakten Gebäuden. In dieser Landschaft findet ein Dreiparteienkrieg zwischen den Bewohnern von New Vegas, der Regierung der Republik Neukalifornien und der Caesars Legion statt. Im Zentrum des Konflikts steht dabei der Hoover-Damm, der selbst nach 200 Jahren des Verfalls noch immer fähig ist, den Großraum um New Vegas mit Strom zu versorgen. Dort stehen sich Caesars Legion und die RNK einer Pattsituation gegenüber. Die RNK macht sich für die Werte einer demokratischen und zentralistischen Gesellschaftsordnung stark, wie sie vor dem Atomkrieg herrschten, und möchte Ordnung und Gerechtigkeit im Mojave-Ödland wiederherstellen. Die nach dem Vorbild der römischen Legionen organisierte Caesars Legion agiert vor allem nach dem Faustrecht und versucht, die Ausbreitung der ursprünglichen aus Kalifornien stammenden RNK Richtung Osten einzudämmen. Die Bewohner von New Vegas versuchen hauptsächlich ihre Unabhängigkeit zu bewahren und bestehen aus zahlreichen kleinen, teils neutralen, teils untereinander verfeindeten Gruppen. Im weitläufigen Ödland findet sich zusätzlich noch weitere unabhängige Fraktionen. Ja, und der Spieler schlüpft in die Rolle eines Kuriers, der angeschossen und auf einem Friedhof verscharrt wurde. Er wird von einem Roboter ausgegraben und von einem Arzt namens Dr. Mitchell in dessen Haus in der kleinen Siedlung Good Springs, die weit südlich von New Vegas liegt, wieder geheilt. Ja, und nach seiner Genesung begibt sich der Spieler auf die Suche nach den Männern, die ihn beinahe umgebracht haben. Ohne Erinnerung an die vorangegangenen Ereignisse muss er außerdem im weitläufigen Mojave-Ödland und in der Stadt New Vegas nach Hinweisen zu dem verschwundenen Paket suchen, das er ausliefern sollte. Im weiteren Spielverlauf müssen Haupt- und Nebenquests für die verschiedenen Fraktionen absolviert werden, die die Haupthandlung vorantreiben und beeinflussen. Der Spieler hat dabei die Möglichkeit, sich einer der großen Fraktionen anzuschließen. Je nachdem, welche der zahlreichen Nebenquests absolviert werden, welche Entscheidungen im Rahmen des Hauptquests getroffen werden und welcher Fraktion man sich anschließt, kann der Spieler die Entwicklung und den Ausgang des Konflikts bestimmen. Ultimatives Ziel der großen Fraktion ist es dabei, die Kontrolle über New Vegas und den Hoover-Damm und damit auch über das Ödland zu erlangen, was schließlich in einer entscheidenden Schlacht an der Hoover-Talsperre gipfelt. Soweit zur Handlung des Computerspiels Fallout New Vegas. Hört ihr jetzt weiter den Soundtrack und zwar I'm So Blue und danach In the Shadow of the Valley. Hier bei Radio Power Rumpel.

Ja, heute geht's ein wenig gemächlich zu bei Radio Power Rumble. Ihr hört den Soundtrack von Fallout New Vegas, einem Computerspiel, ganz wichtig, ein Computerspiel, kein Film. Und ja, die Musik, die ich hier spiele, ist mehr so die Hintergrundmusik, während man verschiedene Aufgaben löst. Also eher so Hintergrundgedudel. Was man so, ja, vielleicht auch im Aufzug oder im Kaufhaus hört. Nichtsdestotrotz war es mir eine Sendung wert. Ihr hört jetzt Joe Cool und danach Ride of the Valkyrs.

Ja, das war der Ritt der Walküren und ihr habt die richtige Frequenz eingestellt, nämlich 60, 70 Kilohertz. Und hier ist Radio Power Rumble mit dem Soundtrack von Fallout New Vegas. Ich möchte gerne mal wissen, ob ihr uns hört, wie ihr uns hört. Dann schreibt uns doch mal eine E-Mail und zwar an radiopr@partyheld.de. Ich wiederhole. radiopr@partyheld.de. Schreibt mir einen Empfangsbericht oder den Kollegen, weil diese E-Mail-Adresse gilt für alle Sendungen hier der Radio DX-Freunde. Also Empfangsberichte bitte nur an diese E-Mail-Adresse. Und ich werde sie dann weiterleiten an die jeweilige Station und bearbeiten. Vielen Dank auch nochmal für die vielen Zuschriften am Ostermarathon. Jetzt geht's weiter mit dem Soundtrack von Fallout New Vegas. Ihr hört Stars of the Midnight Ranger und danach die strahlende Trompete.

Ihr hört den Soundtrack von Fallout New Vegas. Schauen wir mal auf die Rezeption des Spiels. Das Spiel erhielt überwiegend positive Bewertungen. Die Durchschnittsbewertung in Deutschland liegt gemäß Critify.de bei 86 von 100 für die PC-Version und die Xbox 360 bzw. 87 von 100 für die PS3-Version. Obwohl die Grafik-Engine und die Spielmechanik aus Fallout 3 übernommen wurden, zeigte sich beispielsweise das Magazin Lucky.de überzeugt von der ansprechenden umfangreichen Spielwelt und den zwar kleinen, doch meist sinnvollen Verbesserungen und Modifikationen gegenüber dem dritten Teil. Bemängelt wurde vor allem der technische Zustand zum Veröffentlichungszeitpunkt. Die internationalen Bewertungen liegen leicht unter dem deutschen Durchschnitt. Größere Aufmerksamkeit erregte eine Aussage Chris Avellones im März 2012 auf Twitter, wonach Obsidian Entertainment eine Bonuszahlung für die Entwicklung von Fallout New Vegas verpasst habe, da der Metascore statt 85 nur 84 Punkte betragen habe. In Summe soll dem Entwicklerstudio dadurch ein Erfolgsbonus in Höhe von 1 Million US-Dollar entgangen sein. Die Nutzung von Metacritic als Vertragsgrundlage führt seither regelmäßig zu kontroversen Diskussionen. Soweit die Rezeption. Weiter geht's mit dem Soundtrack von Fallout New Vegas, Where Have You Been All My Life? Und danach Ain't That a Kick in the Head? Ja, das kennt ihr von Dean Martin.

Ja, das war der große Dean Martin. Ja, und ich muss zugeben, ich selber habe Fallout New Vegas auch gespielt. Stundenlang, nächtelang, wie auch immer. Und der Soundtrack hat mich auf meinen Abenteuern in der Mojave-Wüste begleitet. Hör dir jetzt aus dem Soundtrack von Fallout New Vegas Jingle, Jangle, Jangle. Und danach Johnny Guitar von Peggy Lee. Hier bei Radio Power Rumble.

Ja, Johnny Guitar, oh je. Das war schon fast der Soundtrack von Fallout New Vegas hier bei Radio Powerrumpel. Dies ist die Sendung Nummer 62. Ihr könnt uns regulär hören auf der Kurzwelle jeden zweiten Sonntag im Monat um 13 Uhr UTC auf 60-70 Kilohertz. Das ist dann 15 Uhr MEZ. Und um 19 Uhr UTC auf 3955 Kilohertz. Das ist dann 21 Uhr MEZ. Und den Freitag nach dem zweiten Sonntag des Monats um 12 Uhr UTC auf 60-70 und um 19 Uhr UTC auf 3955 Kilohertz. In der Winterzeit ändern sich die Sendezeiten ein wenig. Ja, und ihr seid natürlich auch hier beim 6 Stunden Radio DX Freunde Marathon am Pfingstsonntag. Diesmal mit dabei Radio Powerrumpel. Danach kommt jetzt im Anschluss Decade AM. Studio 971, neu dabei ist Radio TDK, Intensivradio und zu guter Letzt Schanz FM. Falls ihr die Sendung jetzt Pfingsten verpasst habt, ihr habt die zweite Gelegenheit an Frohen Leichnam, den 16.06. von 13 bis 19 Uhr MEZ auf 60-70. Und wenn ihr das auch verpasst habt, dann kriegt ihr die Sendung noch als Download auf der Seite von den Radio DX-Freunden unter radio-dx-freunde.de. Wenn ihr uns einen Empfangsbericht schicken möchtet, dann bitte an folgende E-Mail-Adresse radiopr@partyheld.de. Ich wiederhole nochmal radiopr@partyheld.de. Für jeden Empfangsbericht gibt es natürlich auch eine EQSL-Karte. Und ich sende euer Lob oder eure Kritik natürlich gerne an die jeweilige Station weiter. Damit darf ich mich verabschieden. Euer Heiko von Radio Powerrumpel und natürlich wünsche ich euch noch viel Spaß mit den folgenden Programmen. Hört ihr jetzt noch zum Abschluss Fallout New Vegas Soundtrack mit Let's Ride Into the Sunset Together. Tschüss, euer Heiko von Radio Powerrumpel.

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